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3: 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An jedem Dienstag ab 10.15 Uhr gibt es einen lebendigen Stadtrundgang durch Garding. Rainer Martens erzählt anschaulich Wissenswertes über seine Stadt von gestern, heute und morgen. 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

0: 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Die Vorträge bieten einen kompakten Einblick in die Geschichte des Ortes und eignen sich ideal für Gäste, die das Bilderbuchdorf näher kennenlernen wollen. 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
1: 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Am Samstag, den 17. Oktober um 18.30 Uhr lädt der Fremdenverkehrsverein gemeinsam mit der Jugendfeuerwehr zu einem stimmungsvollen Herbstabend ein. Treffpunkt ist das Feuerwehrgerätehaus im Tjagsweg. Von dort aus setzt sich der leuchtende Zug in Bewegung. Ob selbstgebastelte Laterne, klassisches Laternenlicht oder fantasievoll gestaltetes Lieblingsmotiv. Ausdrücklich erwünscht ist alles, was den Friedrichskooger Abend ein bisschen heller und bunter macht.

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4: Moin moin und herzlich willkommen zu Förderecho. In dieser neuen Sendung möchten wir den kleinen und großen Geschichten in unserer Region nachgehen. Wir treffen uns mit Menschen, die uns ihre Geschichte erzählen und sprechen darüber, was für sie und uns die Region Flensburger Förde ausmacht. Als Nachfolgeformat zu Flensburg aktuell machen wir dort weiter, wo wir in den bisherigen Beiträgen aufgehört haben. Ausführliche Gespräche und Berichte über das Leben hier. Es geht um Politik, um Gesellschaft, um die Stadt und unsere Vorstellungen vom Zusammenleben. Es geht um Kunst, Kultur und den öffentlichen Raum. Es geht um deine Region und deine Geschichten.

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0: Kunst trifft auf Literatur. 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
1: Moin Moin und schönen guten Nachmittag, liebe Hörer. Gerd Musfeld am Mikrofon und ich begrüße Sie herzlich zur 237. Sendung Teen Beat damals.
2: Zuerst hört man nur das Wasserrauschen des Sees. Dann greift der Moderator zum Mikrofon. Gerd Musfeld ist hier beim offenen Kanal bekannt für seine Radiosendung, in der er seine Leidenschaft für die Musik der 50er und 60er Jahre mit den Hörern teilt. Für das touristische Filmprojekt Mein Lieblingsplatz in der Flusslandschaft hat er eine Sendung vom Ahrenholzer See bei Schleswig aus aufgenommen.
1: Mein Name ist Gerd Musfeld. Meine große Leidenschaft ist die Musik und das Radiomachen.
2: In den etwa eine Minute langen Filmporträts stellt jeweils ein Einwohner der Dreistromregion sich und seinen Lieblingsplatz vor. Damit will Schleswig-Holsteins Binnenland bei Touristen und Tagesgästen für die reizvolle Naturlandschaft werben.
1: Der Ahrenholzer See ist eigentlich, finde ich, hier in dieser Gegend ein ganz besonders schönes Plätzchen, weil er so ein bisschen Strand hat, weil er Grünflächen hat. Es ist immer stimmungsvoll dort und ja, das überträgt sich dann auch auf mich und man kann mal wieder nachdenken, den Kopf frei kriegen.
2: Grundlage ist ein Projekt, in dessen Rahmen 16 Tourismusvereine der Flusslandschaft gemeinsam mit dem Amt Schafflund und der Gemeinde Handewitt zusammengearbeitet und Projekte umgesetzt haben. Dazu gehören unter anderem verschiedene Flyer und Broschüren, mehrere Veranstaltungen und eben die Mein-Lieblingsplatz-Filme.
1: Nach der Sendung ist vor der Sendung und das hält einen auch fit.
2: Wer die Porträts der norddeutschen Originale ansehen möchte, findet sie entweder auf dem Internetauftritt der Eider Trinosorge GmbH www.eider-träne-sorge.de oder auf YouTube im Kanal Grünes Binnenland.

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2: Ein Haus für alle, von 6 bis über 90 Jahren. Wer im neuen Programmheft der Volkshochschulen Dithmarschen blättert, merkt schnell, das Motto ist kein leeres Versprechen, sondern gelebtes Programm. Und in diesem Semester gibt es eine ganz besondere Neuerung. Die junge VHS, verrät Daria Lausen, stellvertretende Geschäftsführerin des Vereins der Volkshochschulen in Dithmarschen.
3: Damit wollen wir ja zeigen, die Volkshochschule ist für alle da. Wir sind jung, vielfältig und egal wie alt du bist, kannst du bei uns was für dich entdecken. Wenn du 6 Jahre alt bist, bist du herzlich willkommen. Wenn du über 90 Jahre alt bist, bist du bei uns herzlich willkommen und jeder kann was entdecken bei uns.
2: Neben den Kursen für Nachwuchs und Familien greift die Volkshochschule aber auch Hochaktuelles auf. Ganz oben auf der Agenda steht dieses Mal die künstliche Intelligenz. Denn KI ist längst im Alltag angekommen, ob privat oder im Job.
3: Es ist ja uns allen, glaube ich, bewusst, dass die KI nicht mehr irgendwie vor die Tür wartet und klopft, sondern die ist bereits bei uns angekommen in unserem Leben. Und wenn wir nicht lernen, wie wir damit umgehen, was passiert dann? Fragezeichen. Deswegen ist es für uns Volkshochschulen wichtig, die Menschen zu befähigen, mit diesen neuen Medien umzugehen und das Beste für sich rauszuholen. Und auch wissen, welche Risiken verbergen da. Also worauf soll ich achten? Was passiert, wenn?
2: Trotz Hightech bleiben aber auch die klassischen Dauerbrenner gefragt. Wer zum Beispiel Entspannung im Alltag sucht oder seine Sprachkenntnisse auffrischen möchte, sollte sich mit der Anmeldung nicht allzu viel Zeit lassen.
3: Also die Dauerbrenner sind zum Beispiel Gesundheitskurse, vor allem Yogakurse. In unserer Zeit, wo es so alles so hektisch ist und alle nach Entspannung schreien, sind die Yogakurse wirklich sehr gut besucht und immer ausgebucht. Teilweise haben wir auch Wartelisten da. Die Sprachkurse sind auch sehr gut besucht und es ist immer gut, wenn du mal, bevor du das nächste Mal in den Urlaub fährst, mal lernst auf Spanisch, wie du einen Cocktail in der Bar bestellst.
2: Obwohl das komplette Kursprogramm online abrufbar ist, schwört die VHS Dithmarschen weiterhin auf die gedruckte Broschüre. Ein Service, auf den viele Bürgerinnen und Bürger nicht verzichten wollen.
3: Es gibt Menschen, die wollen das alles online sehen und können damit umgehen. Es gibt aber Menschen, die möchten immer noch etwas in der Hand haben, etwas Gedrucktes haben. Und ich glaube, wir Volkshochschulen, wir müssen beide Zielgruppen im Blick haben und für beide was anbieten, damit jeder den Zugang hat und das findet, was er möchte bei uns.
2: Die Dithmarscher nutzen das Angebot intensiv. Um auch auf spontane Wünsche einzugehen, sucht die Volkshochschule zudem laufend nach Verstärkung im Team.
3: Wenn ihr Lust habt, mit Menschen zusammenzuarbeiten, etwas weitergeben, vielleicht eure Fähigkeiten oder Wissen weitergeben, kommt vorbei. Wir freuen uns auf euch und brauchen neue Dozenten und Dozentinnen.
2: Das neue Programmheft der Volkshochschulen in Dithmarschen liegt ab sofort an allen bekannten Auslagestellen bereit. Alle Kurse von Politik über Gesundheit bis hin zu beruflichen Qualifikationen und Bildungsurlauben sowie Online-Anmeldungen und Infos für angehende Dozierende findet ihr im Internet unter www.vhs-dithmarschen.de. Weiterbildung als Ort der Begegnung. In Dithmarschen zeigt sich einmal mehr, dass Lernen keine Frage des Alters ist.

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2: Helga Stemmer. 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
3: Es grüßt Rainer Martens aus Garding. An jedem Dienstag ab 10.15 Uhr gibt es einen lebendigen Stadtrundgang durch Garding. Rainer Martens erzählt anschaulich Wissenswertes über seine Stadt von gestern, heute und morgen. 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

Wenn draußen der Wind über die Felder zieht und der Herbst an der Nordseeküste Einzug hält, wird es in Friedrichskoog wieder besonders gemütlich. Am Samstag, den 17. Oktober und Sonntag, den 18. Oktober, lädt der Fremdenverkehrsverein Friedrichskoog jeweils von 10 bis 17 Uhr zum beliebten Herbstmarkt in die Sporthalle am Altfelder Weg ein. 2 Tage lang verwandelt sich die Halle in einen bunten Treffpunkt für alle, die Schönes, Selbstgemachtes und Besonderes mögen. Zahlreiche Aussteller präsentieren ihre Arbeiten und laden zum Schauen, Stöbern und Entdecken ein. Von liebevoll gefertigtem Kunsthandwerk über herbstliche Dekorationen bis hin zu kleinen Geschenkideen gibt es an den Ständen einiges zu entdecken. Dabei lohnt es sich, genauer hinzuschauen. Viele Stücke sind echte Einzelstücke, die mit viel Zeit und Kreativität entstanden sind.

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2: Die Westküste hat viel zu erzählen. Garding zum Beispiel hat seit über 400 Jahren Stadtrecht und damit schon länger als Nordfrieslands Kreisstadt Husum. Auf die Spuren der Geschichte in der Stadt begeben, kann man sich dank der Gardinger Stadterzählschilder. Dabei handelt es sich um über 20 blaue Tafeln mit weißer Schrift, die im ganzen Stadtgebiet verteilt auf historisch bedeutsame Orte hinweisen.
3: Und zwar welche, die eben jetzt sogar noch da sind. Das sieht man dann anhand den Gebäuden, wie zum Beispiel das Mommsen-Geburtshaus oder so. Stehen aber auch an Stellen, wo eigentlich jetzt gar nichts mehr steht. Also zum Beispiel Herrenmühle, die Mühle oder Galgenberg. Auch ganz spannend, wo tatsächlich ein Berg war, auf dem ein Galgen stand und wo Hinrichtungen stattgefunden haben. Und da weist nur noch das blaue Erzählschild dann auf die Ereignisse.
2: So Gabi Bombis von der Gardinger Touristinformation. Ins Leben gerufen wurden die Stadterzählschilder von der heimatkundlichen AG Stadt und Kirchspiel Garding zusammen mit dem Förderverein für Kunst und Kultur. Der aktuelle Flyer beinhaltet 23 dieser Schilder, wobei das nicht mehr so ganz richtig ist. Manche sind untergegangen, manche ergänzt worden. Auf jeden Fall muss hier mal was Neues her. Gabi Bombis hat sich zusammen mit Thomas Kuhn vom Heimatbund Eiderstedt jetzt aufgemacht, die alten Schilder zu entstauben.
3: Im wahrsten Sinne des Wortes sind einige Schilder verstaubt. Also sie sind eingewachsen mit Efeu oder der Rost hat sich der blauen Farbe bemächtigt und sie sind abgefallen oder eben ja, in irgendwelchen Büschen eingewachsen. Das heißt, wir werden jetzt freischneiden bzw. vielleicht an anderen Plätzen anbringen, wo sie besser zu finden sind. Also man kann es noch peppiger machen.
2: Und längerfristig ist es dann natürlich auch der Plan, die Schilder mit QR-Codes zu versehen, sodass mehr Informationen zum Lesen oder auch zum Hören online direkt abrufbar sind. Aktuell findet man die Infos zu den Stadterzählschildern direkt in der Gardinger Touristinformation am Markt oder online auf www.garding.de. Da dann jeweils noch mit den 23 Schildern, von der Meierei St. Wehle ganz im Westen bis zum Galgenberg ganz im Osten der Stadt.

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2: Guten Tag, heute ist Dienstag, der 29. September. Sie hören den Friesfunk aus dem Studio in Alkersum auf Föhr. Verantwortlich für die heutige Sendung ist Karin Ketels aus Oldsum. Moin!

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1: Ich spreche mit Michaela Jari. Mhm. Vielen Dank, dass Sie Zeit haben für mich. Frau Jari, Historienromane, das ist so Ihr Metier. Sie haben zum Beispiel die Parlamentarierin geschrieben, wo es um das Leben der ersten Frauen im Reichstag ging.
2: Ja.
1: Und nun haben Sie Der Sommer der Inseltöchter geschrieben. Was fesselt Sie so daran, Historienromane zu schreiben?
2: Oh, ich liebe Geschichte und ich liebe alte Geschichten und ich meine ja auch, das sieht man natürlich besonders am Reichstag, dass alte Steine Geschichten erzählen können. Und ja, ich liebe das, ein bisschen von dem zu konservieren, was eben auch durchaus in Vergessenheit geraten könnte.
1: Nun sind Sie ja nicht von hier oben ansässig. Wie sind Sie denn überhaupt auf das Thema gestoßen?
2: Auf Merit Lassen konkret bin ich tatsächlich durch eine Freundin auf Sylt gestoßen, die mir von ihr erzählte. Ja, und ich habe mich dann ein bisschen eingelesen und ich fand das einfach eben eine tolle Geschichte. Ich meine, Merit Lassen auf Sylt, die ja die Urmutter aller Sylter genannt wird, hatte 17 Kinder, die alle das Erwachsenenalter erreicht haben und aus denen ja auch immer was irgendwie was geworden ist. Und ja, da gibt es natürlich auch 17 tolle Geschichten, einschließlich der Geschichte der Mutter. Also haben wir 18 schöne Geschichten und ja, das fand ich super.
1: Und wie haben Sie denn recherchiert? Mit wem konnten Sie sprechen? Haben Sie auch tatsächlich mit Nachfahren der Familie Lassen sprechen können?
2: Nein, in dem Fall nicht. Ich habe wirklich gelesen, gelesen, gelesen. Ich habe sehr viel über, es gibt ja nun durchaus Berichte aus dem 19. Jahrhundert von Sylt, wie es da war. Auch die Anfänge des Kurbades, Westerland. Der bekannteste ist vielleicht Theodor Storm und später auch Fontane, der ja übrigens auch auf Föhr war, mhm, und wie ich gelernt habe. Und ja, das fand ich dann einfach witzig, auch wie jeder beschrieb, wie langweilig Sylt war. Und dagegen stehen dann, und das war dann eben meine Idee, das gegenüberzustellen, dagegen steht dann das Seebad Föhr, Wiek auf Föhr, was, wo damals schon die Post abging. Und der König anreiste, man nannte das ja damals, also in den 1840er Jahren, die Königsjahre, als eben König Christian VIII. Samt Entourage, sprich 80 Personen, hier anrückte. Das fand ich toll und das ist also so eben in dieser Gegenüberstellung auch. Und gerade die Zeit hier auf Föhr wurde damals ja von Christian Andersen sehr genau beschrieben in seinen Tagebüchern. Er war ja selbst hier mit eben dem König und ja, das fand ich super.
1: Ja, das ist ja auch eine wirklich interessante Entwicklung, die auch beide Inseln genommen haben. In Ihrem Roman, das ist ja ein historischer Roman, und da verknüpft sich ja Historie mit Fiktion. Wie,
2: absolut,
1: wie
2: ja.
1: Viel Prozent ist es so ungefähr? Halbe, halbe oder wie kann man das so anlegen?
2: Kann man eigentlich nicht. Also es ist alles, wie es entweder war oder hätte sein können. Also zum Beispiel, es gibt eine Szene, in der die nicht begriffen hat, dass sie mit dem König tanzt, sondern denkt, das war ein netter, älterer Herr. Und am nächsten Tag war die natürlich das Stadtgespräch hier. Und das ist also eine wahre Geschichte, die ich in meine Handlung eingebaut habe. Und die fiktive Figur, die dann eben mit dem König tanzt, ist nicht mal erfunden. Also diese Liebesgeschichte zwischen dem ältesten Sohn der Lassens und dieser Ellen ist tatsächlich passiert. Nur sie lebte in Keitum, also die war auf Sylt und eben nicht auf Föhr. Also konnte sie in der Wirklichkeit auch nicht mit dem König getanzt haben. Gut, also das ist so meine Spielerei bisschen mit der Geschichte.
1: Das also alles ein bisschen ineinander verknüpfen, dass es dann eben auch eine gute Geschichte ergibt.
2: So ist es, genau.
1: Ja,
2: ja, es ist ja eben, wie gesagt, es ist ein Roman, da muss es ja auch dann ein bisschen Sinn ergeben.
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0: To Wort kommt Darling Michaela Jari, hat he befür erlesen Sinai-Buch Der Sommer der Inseltöchter vorstellt.
1: Es geht ja um die drei Töchter der Merritt Lassen, die nicht so ganz wissen, wie ihr Weg verlaufen soll, auch in Liebesdingen. Inwieweit ist das denn tatsächlich belegt?
2: Also die drei Töchter in der Form, die gab es tatsächlich, und die älteste hatte tatsächlich was mit einem verheirateten Kapitän, und die zweite ist tatsächlich Schäferin geworden, und die dritte hat sich in den Dorflehrer verliebt, beziehungsweise er sich in sie. Und also diese Geschichten stimmen eigentlich, nur ob sie sich dann tatsächlich so zugetragen haben, weiß man nicht, oder da habe ich halt auch ein bisschen Bridgerton untergebracht und ein bisschen Jane Austen. Und was aber tatsächlich ganz anders dann verlaufen ist, ist die Liebesgeschichte der Älteren. Das war dann durchaus unheimlich dramatisch. Dieser Kapitän konnte nicht von ihr lassen, und die haben dann mehrere Kinder zusammenbekommen, und das war natürlich ganz schrecklich, weil er sich nicht scheiden lassen wollte oder konnte. Und ihre Brüder haben ihn dann in einen Sack verprügelt, in einen Sack verpackt und in den Wenningstädter Dorfteich versenkt. Sie ist dann, weil es da damals in Dänemark ein Gesetz, dass man nur eine bestimmte Anzahl unehelicher Kinder bekommen darf. Sonst muss die Mutter ins Zuchthaus. Und sie ist dann mit dem Büßergewand hier nach Wieg gefahren, um beim König um Abbitte zu ersuchen und um Gnade zu bitten. Und ja, also das schreibe ich alles nicht. Also das ist so schrecklich, das schreibe ich alles nicht. Es ist kein Sachbuch, es ist ein Unterhaltungsroman, ja, der Spaß machen soll und vielleicht ein bisschen eben über die alte Zeit erzählen soll, was man so ohne weiteres vielleicht nicht weiß.
1: Sie schreiben ja auch unter unterschiedlichen Pseudonymen.
2: Ja.
1: Weshalb macht ein Autor das?
2: Ein Autor macht das wegen des Buchhandels. Es ist so, dass in der Regel also mit verschiedenen Genres, wenn man also verschiedene Genres bedient, dass Buchhändler angeblich sagen, also ich, das ist alles nur Annahme, ne? Mir hat das keiner gesagt, aber Buchhändler angeblich sagen, sie können nicht von einem Autor, demselben Autor, zwei Bücher unterschiedlichsten Genres auf ihre Tische legen. Das zweite ist ein ganz wirtschaftliches Problem. Ein Buchhändler verkauft heute von Autor XY drei Bücher, hat aber fünf bestellt. Also hat er zwei zum übrig. Bestellt er dann beim nächsten Mal von demselben Autor nur wieder drei Bücher. Wenn die Nachfrage gut ist, muss er dann zwei nachbestellen. Wenn die schlecht ist, sitzt er wieder auf zwei. Und deshalb machen neue Namen, im Grunde ist es natürlich Augenwischerei, aber ein neuer Name setzt bei einem neuen Bestellmodus an. So einfach ist es.
1: Sind Sie das erste Mal auf der Insel Föhr?
2: Ja, ich habe, als ich das Buch geschrieben habe, habe ich mich eben an die Auszeichnungen von Hans Christian Andersen gehalten, was ja sicherlich nicht die schlechteste Quelle ist. Und zumal ja Wieg doch das Gesicht extrem verändert hat durch die Brände von 1857 und 1869. Also es ist wohl tatsächlich nicht mehr so, wie es damals zum Zeitpunkt meiner Handlung war. Also in dem Fall nahm ich das nicht ganz so tragisch. Aber tatsächlich, ich bin das erste Mal auf Föhr und ich bin, ja, ist toll, gefällt mir gut.
1: Gefällt mir gut.
2: Ja.
1: Aber ist wirklich ein großer Unterschied zu Sylt.
2: Absolut. Also ich gebe zu, ich mag auf Sylt die etwas rauere Landschaft, die Heidelandschaft des Sühnengras, das finde ich, das gefällt mir. Aber diese sehr große Ruhe, die, also jetzt, vielleicht liegt es auch an der Saison, die Föhr ausstrahlt, die finde ich schon auch ganz toll. Also das gefällt mir gut. Und wir haben ein wunderschönes Ferienhaus in Midlum gemietet. Und eben, ja, das Haus ist schön, die Umgebung ist ganz ruhig, schön. Ja, das tut irgendwie gut.
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2: Neugierig auf den Gesprächspartner blieb Ellen an der einem spaltbreit offenen Tür stehen und lauschte. In Holstein ist alles recht ansehnlich, berichtete der Besucher. Aber sobald man über die Grenze ins Herzogtum Schleswig kommt, ist es nicht mehr lustig. Die Wege sind von lauter Schlaglöchern fast unpassierbar. Und die Dörfer vermitteln einen Eindruck,
3: von großer Armut. Seien wir also froh, dass wir nicht auf dem Festland wohnen, sondern auf unserer schönen Insel. Ich würde ungern auf dich als Nachbarn verzichten, Brav, zwitscherte Ellens Mutter. Es geht mir ganz genauso. Deshalb habe ich mir überlegt, die Landwirtschaft auf der Insel besser zu stellen und die Vorteile des Festlands zu uns rüberzuholen. Milchwirtschaft und Butterfabrik sind die Zauberworte. Was soll das sein? Kundigte sich Grünke. Das hätte Ellen auch gerne gewusst.

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hat die Volkshochschule Omram hier einen Kunstspaziergang organisiert. Trofert wurde von Astrid Thomas Niemann. Auf den Spuren der klassischen Moderne, so hätte. 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

0: 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Wovon kommt in die Leindens?
1: Der Leindance geht im Prinzip zurück auf viele andere Tanzformen, wie tatsächlich Square Dance oder den Contradance aus Frankreich, und ist eigentlich groß geworden durch Videoclips und durch Filme, die am Anfang tatsächlich hauptsächlich zur Westernmusik mehrere Gruppen gemeinsam getanzt haben, synchron getanzt haben und ganz viel Spaß verbreitet haben, auch in diesen Filmen. Und damit gab es eine Welle von ganz vielen Leuten, die sagten, oh, das wollen wir auch. Und ein ganz bisschen so ähnlich war es ja auch für unsere Gruppe. Nachdem wir den einen deutschen Film Willkommen im Westerwald gesehen haben, hatten hier ganz viele Leute Spaß und sagten, oh, das wollen wir auch.
0: Wann Hocker fragt, Line Dance beschrieb Hamanns. 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
1: Das erste wichtigste Element ist, dass wir alle synchron tanzen. Insofern ist selbst, wenn man irgendwas mal vergisst, die Leute um einen herum tanzen das richtig. Du bist sofort wieder mit drin. Es ist Spaß in der Gruppe. Es ist ein Sport. Man kann sich auch vollkommen auspowern auf der einen Seite, man kann abschalten, man kann langsame Tänze machen. Also ich würde sagen, das Tolle daran ist, dass es mehr Sachen umfasst als andere Tanzarten, weil wir eben, wie gesagt, selbst vom Walzer bis zu Funky alles drin haben, irische Elemente, Cha-Cha-Elemente, was auch immer. Und das Tolle ist eben halt das Training im Gehirn und das Abschalten und das Spaß haben miteinander, auch in der Gruppe. Und gerade auf dem Festland gibt es auch viele Männer, die das tanzen.
0: Die fehlen euch noch?
1: Ja, wir haben ab und zu mal, sind wir nicht eine reine Frauengruppe, aber das ist natürlich sehr inselspezifisch, dass das schwierig ist. Aber tatsächlich, viele berühmte sogenannte Megastars im Leindance sind Männer.
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2: 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Das finde ich toll, du hast nie einen Partner, die du hast, an der das echt für Achen geeignet. 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Aber das macht auch echt Spaß, muss ich sagen. Also mir jedenfalls.
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2: 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Ich bin auch einmal unsprägen worden, aber ich habe mir erst ein Bett bang, die für das Jahr Learning dir tun. Aber legerweil, finde ich, versuche ist es wert, zeugens dir tun.
0: Das hat also Line Dance als gut, ich sage das nur zu gut für Körper und Seele. 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
1: Das ist wissenschaftlich untersucht worden, dass diese Art der Betätigung also sehr viel Vorteile hat gegenüber Seniorenunis oder Kreuzworträtsel lösen, weil hier jetzt die zwei Teile des Gehirns benutzt werden. Man muss sich bewegen zur Musik und man muss selber die Schrittfolgen im Kopf haben und umsetzen. Und diese Kombination bewirkt tatsächlich eine Verbesserung, signifikante Verbesserung von bis zu 76%.
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1: Wo bist du gewesen? Wo morgens so was?
2: Ich bin zu Techniktrainingen vor allen Dingen nach Hamburg gefahren, hauptsächlich. Aber wir haben auch einen Trainer hierher bekommen, nach Fürth, hier vor Ort. Oder wir sind mit der Gruppe nach Amrum gefahren, haben dort gemeinsam was gemacht. Also wir haben uns alle immer im Laufe der Zeit so ein bisschen weitergebildet, was den Vorteil hat, das macht es einem viel leichter, wenn man genau weiß, was man macht. Plötzlich werden die Dinge, die vorher vielleicht ein bisschen kompliziert erschienen, sind plötzlich

0: ganz leicht. Ich kann sagen, dass wenn wir Anfänger haben, am Anfang denken sie, sie können nicht mehr als einen Tanz lernen. Und innerhalb von kürzester Zeit, vor allen Dingen ganz am Anfang, ist es gar kein Problem, tatsächlich 5 neue Tänze zu lernen mit den gleichen Elementen oder ähnlichen Elementen. Und so baut man immer weiter auf und man kommt ganz, ganz schnell in dieses Lernen hinein. Deswegen macht es so Spaß und es ist auch so eine Befriedigung, dass man sieht, dass man sehr schnell weiterkommt.
1: 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Du höchst da ein tanze jam?
2: Modern, sowieso, an auch Western. Wir haben irgendwie so ein Mischat-Programm, was wir tanzen.
1: So einfach so ein paar Stangen, was man kennt?
2: Hula Paloo zum Beispiel von Andreas Caballé.
0: Love is Forever von Leonora beim Eurovision Song Contest 2019.
1: Die ist doch die Choreo, Tuskan.
0: Ja.
1: Das hat, du hieß Höck-Elemente nimmern. Und dann passend immer wieder sagt, hör mal um das. Das haben wir mal ran hin und schaut, was passt.
0: Richtig, genau. Also man versucht, die Bewegung zu finden, die das ausdrückt, was die Musik macht. Und ganz oft gehört eben halt noch mehr dazu, als nur das Aneinanderreihen von Elementen, dass du den Stil der Musik auch widerspiegelst. Also wir tanzen durchaus im Leinlands mal ein Tango oder ein Walzer oder ein Cha-Cha. Aber eben halt auch einfach Folgen, die zu jeder Disco-Musik passen.
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2: 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Auch so ist Cut-Night-Jo oder so was. Das ist ja ein Bekennstag. 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
2: 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Nun treten wir auch mit der Sammer-Manner Gesangsverein ab. 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
1: Frau, was macht der am meisten Boos mit Line Dance? Was macht das für dich?
0: Für mich ist es das Abschalten. Das heißt, in dem Moment, wo du tanzt, sind die ganzen anderen Sorgen und alles weg. Das heißt, du bist genau drin in diesem einen Element und beschäftigst dich auch damit und bist ganz da. Zusätzlich ist es noch ein sehr guter Sport. Das heißt, die körperliche und die geistige Fitness wird trainiert und ich mag es gerne, wenn man auch hinterher das Gefühl hat, oh, jetzt habe ich aber ordentlich was geleistet. Bei so Veranstaltungen, die irgendwo stattfinden und das machen die ganzen Gruppen, also auch die Flensburger Gruppe macht immer jedes Jahr eine große Veranstaltung und fast immer ist es so, dass es jemanden gibt, der sogenannte Workshops macht. Das heißt, du bringst, nachdem du da irgendwo warst, immer neue Tänze mit nach Hause, du lernst neue Sachen. Ich bin zum Beispiel dieses Jahr bei Maggie Gallagher, einer ganz großen Choreografin aus England gewesen, zu ihrer großen Party in Dresden und bin mit einem Sack voller neuer Tänze nach Hause gekommen und habe die dann natürlich in die Gruppe gebracht. Deswegen, man gibt auch immer neue Sachen weiter.
2: Ja, das sind echt toll. Flotz, danke, was das kraftet, Maggie. Und gefällt mir auch gut, muss ich sagen, weil hat auch voll irisch Tänze gemacht. Ja. Und ich, das mag ich halt auch.
0: Irische Elemente sind sowieso relativ oft in unseren Tänzen drin, ja.

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1: Am 11. Oktober findet jährlich der Weltmädchentag statt. Ein Tag, der weltweit auf die Rechte, die Stärken, aber auch die Benachteiligung von Mädchen aufmerksam machen soll. Auch in unserer Region findet der Weltmädchentag statt. Jedes Jahr stellen zahlreiche

0: zahlreiche Organisationen verschiedene Aktionen zu einer ganzen Weltmädchenwoche auf die Beine. In diesem Jahr organisieren Claudia Röttger, die Gleichstellungsbeauftragte der Stadt Heide, und Melina Detloff, die Gleichstellungsbeauftragte des Amtes Heide-Umland. Was sich genau hinter dieser Weltmädchenwoche verbirgt, erklärt Melina Detloff.
1: Die Idee zum Weltmädchentag oder zum internationalen weltweiten Aktionstag gab es schon 2003. Dann hat es noch ein paar Jahre gedauert, wo es verschiedene Veranstaltungen gibt von verschiedenen Organisationen, Behörden, Vereinen. Und wir hier in Dithmarschen machen ihn so, wie wir ihn kennen, seit 2023 mit einer ganzen Reihe an Veranstaltungen.
0: Aber warum liegt der Fokus speziell auf Mädchen?
2: Es geht darum, dass Mädchen eben weltweit gesehen nicht gleich behandelt werden beziehungsweise nicht die gleichen Rechte oder Chancen haben wie Jungen. Und es geht darum, einfach Mädchen zu stärken.
0: Was passiert in der Weltmädchenwoche?
1: Darüber hinaus gibt es noch ganz viele weitere Angebote hier im Kreisgebiet. Also von Brunsbüttel bis nach Lunden, von Nord nach Süd gibt es überall Angebote.
0: Weitere Informationen und Angebote finden interessierte Mädchen unter wmt-dithmarschen.de.

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0: ein Haus für alle, von 6 bis über 90 Jahren. Wer im neuen Programmheft der Volkshochschulen Dithmarschen blättert, merkt schnell, das Motto ist kein leeres Versprechen, sondern gelebtes Programm. Und in diesem Semester gibt es eine ganz besondere Neuerung. Die junge VHS, verrät Daria Lausen, stellvertretende Geschäftsführerin des Vereins der Volkshochschulen in Dithmarschen.
1: Damit wollen wir ja zeigen, die Volkshochschule ist für alle da. Wir sind jung, vielfältig und egal wie alt du bist, kannst du bei uns was für dich entdecken. Wenn du 6 Jahre alt bist, bist du herzlich willkommen. Wenn du über 90 Jahre alt bist, bist du bei uns herzlich willkommen und jeder kann was entdecken bei uns.
0: Neben den Kursen für Nachwuchs und Familien greift die Volkshochschule aber auch Hochaktuelles auf. Ganz oben auf der Agenda steht dieses Mal die künstliche Intelligenz. Denn KI ist längst im Alltag angekommen, ob privat oder im Job.
1: Es ist ja uns allen, glaube ich, bewusst, dass die KI nicht mehr irgendwie vor die Tür wartet und klopft, sondern die ist bereits bei uns angekommen in unserem Leben. Und wenn wir nicht lernen, wie wir damit umgehen, was passiert dann? Fragezeichen. Deswegen ist es für uns Volkshochschulen wichtig, die Menschen zu befähigen, mit diesen neuen Medien umzugehen und das Beste für sich rauszuholen. Und auch wissen, welche Risiken verbergen da. Also worauf soll ich achten? Was passiert, wenn?
0: Trotz Hightech bleiben aber auch die klassischen Dauerbrenner gefragt. Wer zum Beispiel Entspannung im Alltag sucht oder seine Sprachkenntnisse auffrischen möchte, sollte sich mit der Anmeldung nicht allzu viel Zeit lassen.
1: Also die Dauerbrenner sind zum Beispiel Gesundheitskurse, vor allen Dingen Yogakurse. In unserer Zeit, wo es so alles so hektisch ist und alle nach Entspannung schreien, sind die Yogakurse wirklich sehr gut besucht und immer ausgebucht. Teilweise haben wir auch Wartelisten da. Die Sprachkurse sind auch sehr gut besucht und es ist immer gut, wenn du mal, bevor du das nächste Mal in den Urlaub fährst, mal lernst auf Spanisch, wie du einen Cocktail in der Bar bestellst.
0: Obwohl das komplette Kursprogramm online abrufbar ist, schwört die VHS Dithmarschen weiterhin auf die gedruckte Broschüre. Ein Service, auf den viele Bürgerinnen und Bürger nicht verzichten wollen.
1: Es gibt Menschen, die wollen das alles online sehen und können damit umgehen. Es gibt aber Menschen, die möchten immer noch etwas in der Hand haben, etwas Gedrucktes haben. Und ich glaube, wir Volkshochschulen, wir müssen beide Zielgruppen im Blick haben und für beide was anbieten, damit jeder den Zugang hat und das findet, was er möchte bei uns.
0: Die Dithmarscher nutzen das Angebot intensiv. Um auch auf spontane Wünsche einzugehen, sucht die Volkshochschule zudem laufend nach Verstärkung im Team.
1: Wenn ihr Lust habt, mit Menschen zusammenzuarbeiten, etwas weitergeben, vielleicht eure Fähigkeiten oder Wissen weitergeben, kommt vorbei, freuen uns auf euch und brauchen neue Dozenten und Dozentinnen.
0: Das neue Programmheft der Volkshochschulen in Dithmarschen liegt ab sofort an allen bekannten Auslagestellen bereit. Alle Kurse von Politik über Gesundheit bis hin zu beruflichen Qualifikationen und Bildungsurlauben sowie Online-Anmeldungen und Infos für angehende Dozierende findet ihr im Internet unter www.vhs-dithmarschen.de. Weiterbildung als Ort der Begegnung. In Dithmarschen zeigt sich einmal mehr, dass Lernen keine Frage des Alters ist.

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1: Andreas Winkelmann, Moorland, die Zwillinge, erschienen bei Knauer als Taschenbuch. Das Buch hat 426 Seiten und kostet 14 Euro. Ein hochspannendes Thriller ist dem deutschen Autor und Abenteurer da gelungen. Malia Gold ist Kommissarin, so rastlos wie erfolgreich. Sie lässt sich in ihre Heimat versetzen, dort wohnt der geliebte Bruder. Aber auf dem Moorhof auch noch ihre durchsetzungsstarke, herrische Mutter, mit der sie sich entzweit hat. Kaum angekommen, wird Malia gefordert. Ein Fall von Fahrerflucht im Moor. Und schlimmer noch, eineiige Zwillinge, 18 Jahre alt, sind im eisigen, nebligen Moor verschwunden. Zwar kennen sie sich dort hervorragend aus. Sie betreiben einen recht erfolgreichen TikTok-Kanal, Moormate heißt er, den sie mit teils recht freizügigen Bildern aus dem Moor füttern. Eine Suche ergibt nichts. Dafür gibt es aber Menschen im Dorf, die allerhand zu verbergen haben. Das ist super spannend erzählt, teils mit einem gewissen Gruselfaktor. Man ist als Leser schnell infiziert. Der Fall wird gelöst. Mit der Geschichte von Malia aber ist man noch lange nicht fertig.

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4: Das perfekte Gedicht. Wenn rosarote Wolken Schirme trägen, die Klapperstorch die Lüttenkinder bringt und Pippi Langstrumpf kann sie gut beträgen, die sind wohl nicht an Horizont versinkt. Wenn über, inner, neben, in der Mitten tu glicken tiet ich bin und mir gelingt, dat söben strick ich doll ob meine Schnitten wie Konfitüre se ton blieven dwingt. 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Dat perfekte Gedicht. Dit is it nicht.
3: Wenn Sie jetzt mehr von Bärbel Wolfmeier lesen wollen, dann sei Ihnen Ihr neues Buch Dick Shop in Overknee Stiletto Staveln ans Herz gelegt.

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2: So klang es, als das Musikerduo Blaney und Heuer am 13. Dezember 2024 auf unserer Funkhauskonzertbühne stand. Damals waren die beiden seit 18 Jahren zusammen auf Bühnen unterwegs. Das heißt, in diesem Jahr steht für den Mundharmonikaspieler Ben Heuer und den Sänger und Gitarristen Liam Blaney ein 20-jähriges Bühnenjubiläum an. Ben erinnert sich an ihr erstes Aufeinandertreffen im Jahre 2006.
3: Wir haben uns kennengelernt vor 20 Jahren an einer Bushaltestelle in Itzehoe. Und auch wenn man das heute von mir nicht so ganz denken mag, ich war ein sehr zurückhaltender Teenager und hatte gesehen, dass Liam eine Gitarre auf dem Rücken hatte, hat mich aber noch nicht gefragt zu trauen, hey, was machst denn du für Musik und so weiter. Und hatte dann aber am nächsten Tag Liam dann gefragt, als ich ihn dann nochmal sah, hey, was machst du denn für Musik? Und ja, dann hatte er eben gesagt, ja, er kommt so Blues und Folk und solche Sachen. Und ich so, hey, ich spiele ein bisschen Mundharmonika. Und dann sagte er, ja, cool, lass doch mal irgendwie zusammen was ausprobieren. Hier hast du meine Nummer.
2: Und dann ging es los. Mit der Förderung der Initiative It's Rock aus Itzehoe kamen sie raus aus Schleswig-Holstein und schließlich sogar aus Deutschland. Ein großes Highlight war der Auftritt beim Table Mountain Blues Summit, einem Musikfestival in Kapstadt, Südafrika, im Jahre 2010.
3: Das Drumherum war natürlich cool, weil wir Zeit hatten, da Leute kennenzulernen, uns auch die Stadt ein bisschen anzugucken. Also wir haben andere Kollegen wieder getroffen, zwar eine südafrikanische oder in Südafrika sehr bekannte Bluesband, wo wir uns gefreut haben, die wiederzusehen, haben dann da auch in ein paar einschlägigen Kneipen auch gespielt mit denen zusammen. Und auf dem Festival ist es natürlich, wenn man spielt auf dem größten Blues-Festival eines Kontinents, macht das natürlich ein tolles Gefühl und wir dann da auch so ein bisschen so als deutsche Blues- und Folk-Delegation dahin gekommen sind, waren wir plötzlich mal etwas Exotisches.
2: Danach ging es für die beiden unter anderem ins Blues Kitchen in London, einem der renommiertesten Orte für Bluesmusik in Europa, und 2018 auch auf die TV-Bühne, als Liam Teil der 8. Staffel von The Voice of Germany war. Für das Jubiläumskonzert geht es nun aber back to the roots nach Itzehoe. Die Planung hierfür liegt komplett in der Hand von Ben und Liam und damit auch die Frage, wie man den Abend aufbaut und, so berichtet Liam, welche musikalischen Gäste man sich auf die Bühne holt.
4: Welche der Leute, die wir gerne dabei haben möchten, haben auch Zeit, können dann auch kommen. Was für Lieder möchten die spielen? Ein Zeitplan, den man aufstellen muss, eine Art Story-Arc, die dann durch den Abend durchführt, dass das einigermaßen kohärent ist. Also ich bin mega aufgeregt, ich freue mich tierisch darauf. Ich glaube, das wird ein richtig toller Abend. Alleine schon wegen der ganzen mega geilen Musiker, die wir da haben werden. Also auch Leute aus ganz Deutschland, unterschiedlichster Couleur, unterschiedlichster Musikrichtung, die mit uns dann, glaube ich, einen richtig guten Abend gestalten werden, ja.
2: Für das Konzert, das am Samstag, den 10. Oktober um 19 Uhr im Kulturforum Itzehoe stattfindet, bekommt man die Karten im Kulturforum selbst, beim Bücherkänguru in Itzehoe sowie auf der Website www.blaneyheuer.com. 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
2: 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Wo gestern noch Lärm und lustiger Tisch, schwamm anderen Tags der stumme Fisch. 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Der reichliche Spendenbetrag wurde Herrn Bürgermeister Stecher als Schirmherr

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1: Vom 1. bis zum 4. Oktober verwandelt sich der Ortsteil Dorf in St. Peter-Ording in eine Welt voller Abenteuer der Seeräuber. Im Piratenlager gibt es für große und kleine Seeräuber viel zu entdecken. Sie können am Glücksrad ihr Glück versuchen und Mäuseroulette spielen. Am Freitag und Samstagabend gibt es sogar eine Feuershow. Die Piraten kochen und erzählen den Kindern am Feuer von ihrer Vergangenheit. Die Piratentage sind am Donnerstag von 12 bis 22 Uhr und am Freitag und Samstag von 11 bis 22 Uhr sowie am Samstag von 11 bis 18 Uhr geöffnet. Und der Eintritt, der ist frei.
2: Wenn bunte Laternen in der Dunkelheit leuchten, Kinderstimmen durch den Abend klingen und sich kleine und große Lichter gemeinsam auf den Weg machen, ist es wieder Zeit für den traditionellen Laternenumzug in Friedrichskoog. Am Samstag, den 17. Oktober um 18.30 Uhr lädt der Fremdenverkehrsverein gemeinsam mit der Jugendfeuerwehr zu einem stimmungsvollen Herbstabend ein. Treffpunkt ist das Feuerwehrgerätehaus im Tjagsweg. Von dort aus setzt sich der leuchtende Zug in Bewegung. Ob selbstgebastelte Laterne, klassisches Laternenlicht oder fantasievoll gestaltetes Lieblingsmotiv. Ausdrücklich erwünscht ist alles, was den Friedrichskooger Abend ein bisschen heller und bunter macht. Wenn draußen der Wind über die Felder zieht und der Herbst an der Nordseeküste Einzug hält, wird es in Friedrichskoog wieder besonders gemütlich. Am Samstag, den 17. Oktober und Sonntag, den 18. Oktober, lädt der Fremdenverkehrsverein Friedrichskoog jeweils von 10 bis 17 Uhr zum beliebten Herbstmarkt in die Sporthalle am Altfelder Weg ein. Zwei Tage lang verwandelt sich die Halle in einen bunten Treffpunkt für alle, die Schönes, Selbstgemachtes und Besonderes mögen. Zahlreiche Aussteller präsentieren ihre Arbeiten und laden zum Schauen, Stöbern und Entdecken ein. Von liebevoll gefertigtem Kunsthandwerk über herbstliche Dekorationen bis hin zu kleinen Geschenkideen gibt es an den Ständen einiges zu entdecken. Dabei lohnt es sich, genauer hinzuschauen. Viele Stücke sind echte Einzelstücke, die mit viel Zeit und Kreativität entstanden sind.

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2: Wer will im Internet eigentlich was? Mit der Frage könnte man die neue Ausstellung im Dithmarscher Landesmuseum in Meldorf zusammenfassen. Der eigentliche Titel lautet aber Alles im Angebot. Eine Wanderausstellung über Desinformation, digitale Gewalt und unseren Alltag im Netz. Seit dem 5. September ist sie in Dithmarschen zu sehen und zu erleben. Nina Lucia Groß ist die kuratorische Leitung für Ausstellung und Kommunikation im Landesmuseum und erklärt, dass die Ausstellung vor allem den Besuchenden Fragen mitgibt, die ihr eigenes Online-Verhalten thematisieren. Wann schreibe ich was ins Netz? Wie oft bin ich Werbung ausgesetzt? Und wie oft bekomme ich das auch mit?
3: Und dann natürlich aber auch Infos zu geben zu den Hintergründen. Also wie funktioniert das eigentlich? Wie und wer entscheidet, welche Inhalte bei mir am Handy landen? Und warum kommen dann immer wieder dieselben? Und warum habe ich so oft das Gefühl, dass alle meiner Meinung sind? Oder wie geht's mir damit, wenn ich das Gefühl habe, dass niemand meiner Meinung ist? Und woher kommt auch das? So, wie wird das gesteuert? Welche Interessen stehen dahinter? Ist eigentlich alles, was irgendwie kostenlos erscheint, dann wirklich kostenlos oder wer zahlt den eigentlichen Preis dafür?
2: Die Ausstellung wurde von den gemeinnützigen Organisationen Hate Aid sowie Neuland und Gestalten initiiert und soll auch abseits der großen Städte Deutschlands gezeigt werden. Schließlich ist der Alltag im Internet überall angekommen. Die Bildsprache ist bunt und plakativ und überall, wo man hinsieht, findet man Katzen. Die sind schließlich die Tiere, die aus der Meme- und Internetkultur nicht mehr wegzudenken sind.
3: Und deswegen haben die AusstellungsmacherInnen sich eben dafür entschieden, die Katze als so eine Art von Maskottchen oder Leitsymbol zu nutzen. Es gibt die Netiquette, das ist so das Maskottchen der Ausstellung. Der Name sich eben von der Netiquette, also von der Etikette im Netz sozusagen, ableitet. Und die auch eben als Figur auftritt und von ihren eigenen Erfahrungen im Netz erzählt. Auch eben davon, wie es sich für die Katze anfühlt, dauernd der Gegenstand von Memes zu sein und irgendwie, genau, so stark viral auch verbreitet zu sein, was sich für diese Katze auf jeden Fall auch nicht immer gut anfühlt, wenn man der Ausstellung glaubt.
2: Abgesehen davon kann man seinen digitalen Einkauf abscannen, T-Shirts anprobieren und sich mit sogenannten Deepfakes auch am eigenen Leib auseinandersetzen. Die Ausstellung Alles im Angebot ist noch bis zum 31. Januar im Dithmarscher Landesmuseum in Meldorf zu sehen.

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3: Diese Geschichte hält
4: Telefon. 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Die macht ja schon einen tollen Telefondienst. Jo, Herr Wichser, und ich habe mich gefreut, dass sie mich nicht sehen können. Denn ich bin rot geworden, wie sich die Pubertät nie mehr. Aber dass wir uns sehen können, so ganz einfach, mit normalem Telefonieren, so weit sind wir denn ja doch noch nicht. Ein Glück.

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1: Guten Tag, heute ist Dienstag, der 29. September. Sie hören den Friesfunk aus dem Studio in Alkersum auf Föhr. Verantwortlich für die heutige Sendung ist Karin Ketels aus Olzow. Moin!

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1: Ich spreche mit Michaela Jari. Mhm. Vielen Dank, dass Sie Zeit haben für mich. Frau Jari, Historienromane, das ist so Ihr Metier. Sie haben zum Beispiel die Parlamentarierin geschrieben, wo es um das Leben der ersten Frauen im Reichstag ging.
2: Ja.
1: Und nun haben Sie Der Sommer der Inseltöchter geschrieben. Was fesselt Sie so daran, Historienromane zu schreiben?
2: Oh, ich liebe Geschichte und ich liebe alte Geschichten und ich meine ja auch, das sieht man natürlich besonders am Reichstag, dass alte Steine Geschichten erzählen können. Und ja, ich liebe das, ein bisschen von dem zu konservieren, was eben auch durchaus in Vergessenheit geraten könnte.
1: Nun sind Sie ja nicht von hier oben ansässig. Wie sind Sie denn überhaupt auf das Thema gestoßen?
2: Auf Merit Lassen konkret bin ich tatsächlich durch eine Freundin auf Sylt gestoßen, die mir von ihr erzählte. Ja, und ich habe mich dann ein bisschen eingelesen und ich fand das einfach eben eine tolle Geschichte. Ich meine, Merit Lassen auf Sylt, die ja die Urmutter aller Sylter genannt wird, hatte 17 Kinder, die alle das Erwachsenenalter erreicht haben und aus denen ja auch immer was irgendwie was geworden ist. Und ja, da gibt es natürlich auch 17 tolle Geschichten, einschließlich der Geschichte der Mutter. Also haben wir 18 schöne Geschichten und ja, das fand ich super.
1: Und wie haben Sie denn recherchiert? Mit wem konnten Sie sprechen? Haben Sie auch tatsächlich mit Nachfahren der Familie Lassen sprechen können?
2: Nein, in dem Fall nicht. Ich habe wirklich gelesen, gelesen, gelesen. Ich habe sehr viel über, es gibt ja nun durchaus Berichte aus dem 19. Jahrhundert von Sylt, wie es da war. Auch die Anfänge des Kurbades, Westerland. Der bekannteste ist vielleicht Theodor Storm und später auch Fontane, der ja übrigens auch auf Föhr war. Mhm. Und wie ich gelernt habe. Und ja, das fand ich dann einfach witzig. Auch wie jeder beschrieb, wie langweilig Sylt war. Und dagegen stehen dann, und das war dann eben meine Idee, das gegenüberzustellen, dagegen steht dann das Seebad Föhr, Wiek auf Föhr, wo damals schon die Post abging. Und der König anreiste, man nannte das ja damals, also in den 1840er Jahren, die Königsjahre, als eben König Christian VIII. Samt Entourage, sprich 80 Personen, hier anrückte. Das fand ich toll und das ist also so eben in dieser Gegenüberstellung auch. Und gerade die Zeit hier auf Föhr wurde damals ja von Christian Andersen sehr genau beschrieben in seinen Tagebüchern. Er war ja selbst hier mit eben dem König und ja, das fand ich super.
1: Ja, das ist ja auch eine wirklich interessante Entwicklung, die auch beide Inseln genommen haben. In Ihrem Roman, das ist ja ein historischer Roman, und da verknüpft sich ja Historie mit Fiktion. Wie,
2: absolut,
1: wie
2: ja.
1: Viel Prozent ist es so ungefähr? Halbe, halbe oder wie kann man das so anlegen?
2: Kann man eigentlich nicht. Also es ist alles, wie es entweder war oder hätte sein können. Also zum Beispiel, es gibt eine Szene, in der der König bei seinem Besuch in Wiek auf einem Ball mit einem ganz normalen Mädel tanzt und die nicht begriffen hat, dass sie mit dem König tanzt, sondern denkt, das war ein netter, älterer Herr. Und am nächsten Tag war die natürlich das Stadtgespräch hier. Und das ist also eine wahre Geschichte, die ich in meine Handlung eingebaut habe. Und die fiktive Figur, die dann eben mit dem König tanzt, ist nicht mal erfunden. Also diese Liebesgeschichte zwischen dem ältesten Sohn der Lassens und dieser Ellen ist tatsächlich passiert. Nur sie lebte in Keitum, also die war auf Sylt und eben nicht auf Föhr. Also konnte sie in der Wirklichkeit auch nicht mit dem König getanzt haben. Gut, also das ist so meine Spielerei bisschen mit der Geschichte.
1: Das also alles so ein bisschen ineinander verknüpfen, dass es dann eben auch eine gute Geschichte ergibt.
2: So ist es, genau.
1: Ja,
2: genau. Ja, es ist ja eben, wie gesagt, es ist ein Roman, da muss es ja auch dann ein bisschen Sinn ergeben.
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1: Es geht ja um die drei Töchter der Merritt Lassen, die nicht so ganz wissen, wie ihr Weg verlaufen soll, auch in Liebesdingen. Inwieweit ist das denn tatsächlich belegt?
2: Also die drei Töchter in der Form, die gab es tatsächlich. Und die älteste hatte tatsächlich was mit einem verheirateten Kapitän. Und die zweite ist tatsächlich Schäferin geworden und die dritte hat sich in den Dorflehrer verliebt, beziehungsweise er sich in sie. Und also diese Geschichten stimmen eigentlich, nur ob sie sich dann tatsächlich so zugetragen haben, weiß man nicht. Oder da habe ich halt auch ein bisschen Bridgerton untergebracht und ein bisschen Jane Austen. Und was aber tatsächlich ganz anders dann verlaufen ist, ist die Liebesgeschichte der Älteren. Das war dann durchaus unheimlich dramatisch. Dieser Kapitän konnte nicht von ihr lassen und die haben dann mehrere Kinder zusammenbekommen. Und das war natürlich ganz schrecklich, weil er sich nicht scheiden lassen wollte oder konnte. Und ihre Brüder haben ihn dann in einen Sack verprügelt, in einen Sack verpackt und in den Wenningstädter Dorfteich versenkt. Sie ist dann, weil es da damals in Dänemark ein Gesetz, dass man nur eine bestimmte Anzahl unehelicher Kinder bekommen darf. Sonst muss die Mutter ins Zuchthaus. Und sie ist dann mit dem Büßergewand hier nach Wieg gefahren, um beim König um Abbitte zu ersuchen und um Gnade zu bitten. Und ja, also das schreibe ich alles nicht. Also das ist so schrecklich, das schreibe ich alles nicht. Es ist kein Sachbuch, es ist ein Unterhaltungsroman, ja, der Spaß machen soll und vielleicht ein bisschen eben über die alte Zeit erzählen soll, was man so ohne weiteres vielleicht nicht weiß.
1: Sie schreiben ja auch unter unterschiedlichen Pseudonymen.
2: Ja.
1: Weshalb macht ein Autor das?
2: Ein Autor macht das wegen des Buchhandels. Es ist so, dass in der Regel also mit verschiedenen Genres, wenn man also verschiedene Genres bedient, dass Buchhändler angeblich sagen, also ich, das ist alles nur Annahme, ne? Mir hat das keiner gesagt, aber Buchhändler angeblich sagen, sie können nicht von einem Autor, demselben Autor, zwei Bücher unterschiedlichsten Genres auf ihre Tische legen. Das zweite ist ein ganz wirtschaftliches Problem. Ein Buchhändler verkauft heute von Autor XY drei Bücher, hat aber fünf bestellt. Also hat er zwei zum übrig. Bestellt er dann beim nächsten Mal von demselben Autor nur wieder drei Bücher. Wenn die Nachfrage gut ist, muss er dann zwei nachbestellen. Wenn die schlecht ist, sitzt er wieder auf zwei. Und deshalb machen neue Namen, im Grunde ist es natürlich Augenwischerei, aber ein neuer Name setzt bei einem neuen Bestellmodus an. So einfach ist es.
1: Sind Sie das erste Mal auf der Insel Föhr?
2: Ja, ich habe, als ich das Buch geschrieben habe, habe ich mich eben an die Auszeichnungen von Hans Christian Andersen gehalten, was ja sicherlich nicht die schlechteste Quelle ist. Und zumal ja Wieg doch das Gesicht extrem verändert hat durch die Brände von 1857 und 1869. Also es ist wohl tatsächlich nicht mehr so, wie es damals zum Zeitpunkt meiner Handlung war. Also in dem Fall nahm ich das nicht ganz so tragisch. Aber tatsächlich, ich bin das erste Mal auf Föhr und ich bin, ja, ist toll, gefällt mir gut.
1: Gefällt mir gut.
2: Ja.
1: Aber ist wirklich ein großer Unterschied zu Sylt.
2: Absolut. Also ich gebe zu, ich mag auf Sylt die etwas rauere Landschaft, die Heidelandschaft des Sühnengras, das finde ich, das gefällt mir. Aber diese sehr große Ruhe, die, also jetzt, vielleicht liegt es auch an der Saison, die Föhr ausstrahlt, die finde ich schon auch ganz toll. Also das gefällt mir gut und wir haben ein wunderschönes Ferienhaus in Midlum gemietet und eben, ja, das Haus ist schön, die Umgebung ist ganz ruhig, schön. Ja, das tut irgendwie gut.
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2: Neugierig auf den Gesprächspartner blieb Ellen an der einem Spaltbreit offenen Tür stehen und lauschte. In Holstein ist alles recht ansehnlich, berichtete der Besucher. Aber sobald man über die Grenze ins Herzogtum Schleswig kommt, ist es nicht mehr lustig. Die Wege sind von lauter Schlaglöchern fast unpassierbar und die Dörfer vermitteln einen Eindruck, von großer Armut. Seien wir also froh, dass wir nicht auf dem Festland wohnen, sondern auf unserer schönen Insel. Ich würde ungern auf dich als Nachbarn verzichten, Bra, zwitscherte Ellens Mutter. Es geht mir ganz genauso. Deshalb habe ich mir überlegt, die Landwirtschaft auf der Insel besser zu stellen und die Vorteile des Festlands zu uns rüberzuholen. Milchwirtschaft und Butterfabrik sind die Zauberworte. Was soll das sein? Kundigte sich Gönke. Das hätte Ellen auch gerne gewusst.

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1: Der Leindance geht im Prinzip zurück auf viele andere Tanzformen, wie tatsächlich Square Dance oder den Contradance aus Frankreich, und ist eigentlich groß geworden durch Videoclips und durch Filme, die am Anfang tatsächlich hauptsächlich zur Westernmusik mehrere Gruppen gemeinsam getanzt haben, synchron getanzt haben und ganz viel Spaß verbreitet haben, auch in diesen Filmen. Und damit gab es eine Welle von ganz vielen Leuten, die sagten, oh, das wollen wir auch. Und ein ganz bisschen so ähnlich war es ja auch für unsere Gruppe. Nachdem wir den einen deutschen Film Willkommen im Westerwald gesehen haben, hatten hier ganz viele Leute Spaß und sagten, oh, das wollen wir auch.
0: Wann die Hocker fragt, Line Dance, beskrieb haben wir uns. 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
1: Das erste, wichtigste Element ist, dass wir alle synchron tanzen. Insofern ist selbst, wenn man irgendwas mal vergisst, die Leute um einen herum tanzen das richtig. Du bist sofort wieder mit drin. Es ist Spaß in der Gruppe, es ist ein Sport. Man kann sich auch vollkommen auspowern auf der einen Seite, man kann abschalten, man kann langsame Tänze machen. Also ich würde sagen, das Tolle daran ist, dass es mehr Sachen umfasst als andere Tanzarten, weil wir eben, wie gesagt, selbst vom Walzer bis zu Funky alles drin haben, irische Elemente, Cha-Cha-Elemente, was auch immer. Und das Tolle ist eben halt das Training im Gehirn und das Abschalten und das Spaß haben miteinander, auch in der Gruppe. Und gerade auf dem Festland gibt es auch viele Männer, die das tanzen.
0: Die fehlen euch noch.
1: Ja, wir haben ab und zu mal, sind wir nicht eine reine Frauengruppe, aber das ist natürlich sehr inselspezifisch, dass das schwierig ist. Aber tatsächlich, viele berühmte sogenannte Megastars im Leindance sind Männer.
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2: 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Das finde ich toll, du hast nie einen Partner, die du hast, an der das echt für Achen geeignet. Ja, und das ist gut für das Gehirn, weil das Geld allen Bett tinkt dir Bett. Aber das macht auch echt Spaß, muss ich sagen. Also mir jedenfalls.
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2: Ja, ich bin auch am Unsprägen worden, aber ich habe mir erst ein Bett bang dafür, dass du allein in dir stund. 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
0: Das hat also Line Dance, als gut, ich sage das nicht so, gut für Körper und Seele. 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
1: Das ist wissenschaftlich untersucht worden, dass diese Art der Betätigung also sehr viel Vorteile hat gegenüber Seniorenunis oder Kreuzworträtsel lösen, weil hier die zwei Teile des Gehirns benutzt werden. Man muss sich bewegen zur Musik und man muss selber die Schrittfolgen im Kopf haben und umsetzen. Und diese Kombination bewirkt tatsächlich eine Verbesserung, signifikante Verbesserung von bis zu 76%.
0: Line Dance bestand aus Schrittfolgen. Und es gibt Elemente auf der Hüssart haben der Top.
2: Das sind ganz voll Elemente. Ich lief 100 Stück jaftet, wann ich sogar nur. 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
2: 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Und das hat uns so gut gefallen, dass wir so haben, Mensch, bemeutet. 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Und der ist einer von Umram gekommen. Und hier ist dann, was wissert, Umram jaftet nämlich noch ein Tau Jahr länger als wir. So haben wir das wissert, und das ist gut umgekommen.
0: Dann haben wir dir die erste Schrittfolgen von Liert, von den Umringern. 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Wie liegt denn das?
2: Das ist ganz viele Choreografien, die geschrieben worden sind, wie Salaf auch Högen schreiben, also Freianig. Zu achten Musik kannst du ein Choreo Salaf mal, wann du will. An Öllers kannst du das auch lesen, wann du das bei Google meinetwegen oder so umdiest. Ja, kannst du da ein Salia auch Salaf auch bei YouTube umlucken oder so.
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1: Wo bist du gewesen, wo morgens so was?
2: Ich bin zu Techniktrainingen vor allen Dingen nach Hamburg gefahren, hauptsächlich. Aber wir haben auch einen Trainer hierher bekommen, nach Fürth, hier vor Ort. Oder wir sind mit der Gruppe nach Amrum gefahren, haben dort gemeinsam was gemacht. Also wir haben uns alle immer im Laufe der Zeit so ein bisschen weitergebildet, was den Vorteil hat, es macht es einem viel leichter, wenn man genau weiß, was man macht. Plötzlich werden die Dinge, die vorher vielleicht ein bisschen kompliziert erschienen, sind plötzlich ganz leicht. Ich kann sagen, dass wenn wir Anfänger haben, am Anfang denken sie, sie können nicht mehr als einen Tanz lernen. Und innerhalb von kürzester Zeit, vor allen Dingen ganz am Anfang, ist es gar kein Problem, tatsächlich 5 neue Tänze zu lernen mit den gleichen Elementen oder ähnlichen Elementen. Und so baut man immer weiter auf und man kommt ganz, ganz schnell in dieses Lernen hinein. Deswegen macht es so Spaß und es ist auch so eine Befriedigung, dass man sieht, dass man sehr schnell weiterkommt.
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3: 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Wir haben irgendwie so ein Mischat-Programm, was wir tanzen.
0: So einfach so ein paar Stangen, was man kennt?
3: Hula Paloo zum Beispiel von Andreas Caballé.
2: Love is Forever von Leonora beim Eurovision Song Contest 2019.
0: Die ist durch die Choreo zu
2: 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Ja.
0: Das hat durch die Höck-Elemente nimmern. Und dann passend immer wieder sagt, hör mal um das. Das haben wir mal ran hin und schaut, was passt.
2: Richtig, genau. Also man versucht, die Bewegung zu finden, die das ausdrückt, was die Musik macht. Und ganz oft gehört eben halt noch mehr dazu, als nur das Aneinanderreihen von Elementen, dass du den Stil der Musik auch widerspiegelst. Also wir tanzen durchaus im Line-Dance mal ein Tango oder einen Walzer oder ein Cha-Cha. Aber eben halt auch einfach Folgen, die zu jeder Disco-Musik passen.
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3: 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Auch voll. Masse. Ich meine, das Hall-Dance, muss ich sagen. Und so ist Cut Nigel oder so was. Das ist ja ein Bekennstag. So was mag ich auch noch tanzen. Ich meine, Blut lieber Flotstacken, ist so ein Evenstag.
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3: 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Nur treten wir auch mit der, oder sagen wir, meiner Gesangsverein ab. Ja, macht's Boos.
0: Frau, was macht der am meisten Boos mit Line Dance? Was macht das für dich?
2: Für mich ist es das Abschalten. Das heißt, in dem Moment, wo du tanzt, sind die ganzen anderen Sorgen und alles weg. Das heißt, du bist genau drin in diesem einen Element und beschäftigst dich auch damit und bist ganz da. Zusätzlich ist es noch ein sehr guter Sport. Das heißt, die körperliche und die geistige Fitness wird trainiert und ich mag es gerne, wenn man auch hinterher das Gefühl hat, oh, jetzt habe ich aber ordentlich was geleistet. Bei so Veranstaltungen, die irgendwo stattfinden und das machen die ganzen Gruppen, also auch die Flensburger Gruppe macht immer jedes Jahr eine große Veranstaltung und fast immer ist es so, dass es jemanden gibt, der sogenannte Workshops macht. Das heißt, du bringst, nachdem du da irgendwo warst, immer neue Tänze mit nach Hause, du lernst neue Sachen. Ich bin zum Beispiel dieses Jahr bei Maggie Gallagher, einer ganz großen Choreografin aus England gewesen, zu ihrer großen Party in Dresden und bin mit einem Sack voller neuer Tänze nach Hause gekommen und habe die dann natürlich in die Gruppe gebracht. Deswegen, man gibt auch immer neue Sachen weiter.
3: Ja, das sind echt toll. Flotz, dank was das kraftet, Maggie. Und gefällt mir auch gut, muss ich sagen, weil hat auch voll irisch Tänze gemacht. Ja. Und das mag ich halt auch.
2: Irische Elemente sind sowieso relativ oft in unseren Tänzen drin, mhm. Ja.

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0: 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Dat Wetter für morgen Mitteweg, den 30. 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Höchstwerten 20 Grad ob Sylt bis 23 Grad in Wedel. De Wind ut Südost bit Ost, weit schwack bit mortig, an de Küst mortig bit frisch. 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An Donnerstag fehle Wolken und von Westen her ob kaum Regen in Schuhen, nor de Ostsee hen noch langer dröch und tun Anfang mit oblockern. Höchstwerten Söbentein bit 21 Grad. De Wind ut Südost bit Süd, weit schwack bit mortig, an de Küst mortig bit frisch.

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4: Vom 1. bis zum 7. Oktober verwandelt sich das Kinocenter Husum wieder in einen Treffpunkt für Filmliebhaber an der Westküste. Die 41. Husumer Filmtage bringen ein dichtes Kinoprogramm in die Region und stellen in diesem Jahr Filme rund um die Küste in den Mittelpunkt. Außerdem locken Vorpremieren und prominente Gäste ins Kino. Neben dem Frontmann von Fettes Brot, Björn Beton, kehrt auch ein international gefeierter Spezialist für digitale Effekte in seine Heimatstadt zurück. Heute zu Gast bei Westküste FM Schnackt mit ist Kuratoriumsmitglied Max-Peter Heine, der uns in der nächsten Viertelstunde verrät, was in diesem Jahr über die Husumer Kinoleinwand flimmern wird. Die 41. Husumer Filmtage stehen ja quasi vor der Tür. Das Festival hat ja mittlerweile einen festen Platz in der Filmszene. Es ist ja eins der ältesten Filmfeste, zumindest in Schleswig-Holstein, aber so eine Einordnung in die Festivallandschaft, vielleicht sogar bundesweit. Kann man da so eine Platzierung treffen? Wie wichtig ist so ein Festival in einem kleinen Bundesland wie Schleswig-Holstein?
3: Also ich sage immer, es ist ein kleines, aber sehr feines Festival. Festival ist eigentlich fast schon ein bisschen hochgegriffen, denn wir sind kein Festival mit einem Wettbewerb zum Beispiel, wo es Preise gibt, zu gewinnen gibt, wie auf der Berlinale oder auch auf anderen Festivals in Schwerin, in Oldenburg, in München und quer durch die Republik. Da sind wir schon eine Ausnahme, dass wir einfach Filme zeigen, die in Husum oder vielleicht an der gesamten Westküste noch nicht zu sehen waren, aber ohne den Druck und ohne die Verpflichtung, eine Jury zu bestellen und eben einen Wettbewerb auszurichten. Das ist auch ein Privileg, das kann man dann etwas entspannter machen als viele Kollegen und Kolleginnen, die entsprechend ja auch dann mehr Geld benötigen. Und wir sind aber eine Woche. Das ist auch dann natürlich schon ein großer Zeitrahmen. Da sind wir länger als alle anderen Festivals in Schleswig-Holstein. Also in Flensburg die Kurzfilmtage, in Kiel das Mare-Festival oder die Lübecker. Die sind alle nur 4 oder 5 Tage. Wir machen das also 6 am Stück. Aber wie gesagt, etwas entspannter. Wir sind, glaube ich, für dieses lokale Publikum in Husum und Umgebung ein sehr wichtiger Faktor. Da freut man sich immer schon. Viele hiebern jetzt schon drauf, oh, es geht bald wieder los. Aber ich sag mal, innerhalb Schleswig-Holsteins sind wir ein wichtiger Akzent. Man nimmt uns entsprechend wahr. Auch die Leute, die Filme machen und anbieten, die Filmemacher, die Verleiher, die sprechen uns inzwischen, nach 40 Jahren ist das, glaube ich, auch angemessen, sprechen uns offensiv an und sagen, können wir nicht den Film bei euch zeigen? Wir müssen also jetzt nicht, wie vielleicht in den Anfangsjahren die Kollegen das noch machen mussten, denen hinterherlaufen. Aber es ist eben mit regionaler oder lokaler Bedeutung, ich würde sagen, im großen Konzert von den jetzt, weiß ich nicht, ungefähr 150 Festivals in Deutschland, da sind wir natürlich eher auf der unteren Ebene. Aber für die norddeutschen Filmschaffenden ist es schon jetzt eine gute Startrampe oder eine interessante Plattform, wo man auch das regionale Publikum gut erreichen kann.
4: Und es gibt immer ein liebevoll ausgewähltes Programm. Gucken wir mal rein ins Programmheft. Es gibt wieder Schwerpunkte und Reihen. Vielleicht mögen Sie da ein bisschen was zu sagen, wie das Ganze auch entstanden ist. Warum zum Beispiel Küstenstreifen in diesem Jahr als einen Schwerpunkt?

0: Punkt und ich habe schon gehört, dass Sie das Genre Horror auch auf die Leinwand gehievt haben.
1: Also wie immer widmen wir uns hauptsächlich dem in Norddeutschland produzierten, entstandenen, vielleicht auch gedrehten Film. Das ist seit den ersten Ausgaben des Festivals der wichtigste Faktor, die wichtigste Reihe bei uns. Und wir haben auch Gäste wieder eingeladen aus Norddeutschland, also die dort leben oder dort gelebt haben. Timo Jacobs wird zu uns kommen, ein gebürtiger Itzehoer, und wird gleich zwei Filme vorstellen. Ein Film, Billy, hat heute bundesweiten Kinostart, gedreht von Sherry Hagen, spielt in Hamburg. Und da ist er mit dabei mit einer sehr markanten Rolle. Er hat aber auch selber einen Film gedreht, in Berlin hauptsächlich, Tod meiner Jugend, über einen realen Film von Kindesmissbrauch, hervorragend gelungen, mit viel Sensibilität und Fingerspitzengefühl gedreht. Also er in Personalunion, Regisseur, Co-Produzent, Co-Autor und Hauptdarsteller, eine tolle Leistung. Also solche Leute laden wir natürlich bevorzugt ein und solche Filme zeigen wir bevorzugt. Aber es gibt neben den norddeutschen Produktionen auch andere sehr gute aktuelle deutsche Produktionen von deutscher Provenienz, könnte man sagen. Das haben wir auch immer dabei. In diesem Jahr den Berlinale-Gewinner, den Goldenen Bären-Gewinner, Gelbe Briefe zum Beispiel. Aber es gibt auch noch andere Filme, die auch auf der Berlinale liefen. Da ist auch ein Film, der in Norddeutschland gedreht worden ist, Der Heimatlose. Das spielt zum Teil auf Sylt. Es wird zwar nicht gesagt, dass es Sylt ist, aber es sind diese wunderbaren Dünenlandschaften zu sehen. Auch eine spannende Geschichte, wie jemand vor über 100 Jahren zurückkommt auf eine Insel und dort offenbar von niemandem mehr erkannt wird und um seine Identität kämpfen muss. Der hat auch sehr viel Kritikerlob bekommen, nachdem er auf der Berlinale lief, und auch den zeigen wir. Und dann haben wir überlegt, was bietet sich an, was haben wir denn noch gar nicht beackert und dann als Thema. Und da in diesem Jahr kein ganz großes Jubiläum ansteht, hat, glaube ich, unser neuer Mitstreiter im Kuratorium, Sven Jaaks, auch ein toller Regisseur von Dokumentarfilmen, hat dann gesagt, also da waren doch noch die Filme dabei in eurem Programm, die an der Küste spielen. Und als Küstenstadt müssen wir das doch unbedingt mal machen. Und da haben wir gleich gesehen, es gibt eine Fülle an Filmen, meistens natürlich mit Sand und Strand. Das ist dann eher Komödie, Idylle, schöne Urlaubsfilme. Oder es gibt diese Felsenküsten, Steilküsten, das ist dann eher Dramatik. Auch da spielen viele Filme, natürlich in England, in Skandinavien. Und dann gibt es einen, der hat das Ganze durcheinander gebracht, wenn man so will. Der hat die scheinbare Idylle am Strand auf den Kopf gestellt. Das war Steven Spielberg mit Der weiße Hai. Den zeigen wir auch in der neuen, restaurierten, digitalen Fassung. Aber wir haben eben auch viele dramatische Filme dabei. Und da haben wir gesehen, sehr oft spielt der Leuchtturm an der Küste eine wichtige Rolle, also wirklich wie ein Hauptdarsteller. Da hätten wir alleine 12 bis 20 Filme zeigen können, die sich mit einem Leuchtturm beschäftigen oder bei einem Leuchtturm spielen, an einer Klippe oder direkt im Turm. Und zwei dieser Filme haben wir für eine lange Gruselnacht ausgewählt. Das ist John Carpenter's The Fog, Nebel des Grauens, Ende der 70er. Anfang der 80er gedreht in Kalifornien und gleich noch dazu im Doppelpack, wenn man so will, Der Leuchtturm, so heißt der Film, eine englisch-amerikanische Produktion mit Willem Dafoe, Robert Pattinson, die sich, ja, wie ein Kritiker zurechtschrieb, die Seele aus dem Leib spielen. Also Der Leuchtturm und The Fog, Nebel des Grauens, ist unser Grusel-Doppelpack am Samstagabend.
0: Eröffnet wird der Film auch aus der Reihe Neuer deutscher Film mit einer Vorpremiere. Vielleicht mögen Sie noch ein bisschen was dazu sagen.
1: Ja, wir haben uns für einen interessanten Film entschieden, der fast zu diesem Zeitpunkt, wenn wir starten, auch bundesweit Kinostart hat. Lügen über meine Mutter, basiert auf einer autobiografischen Erzählung, einem autobiografischen Roman, wo es in einer Familie in den 60er Jahren dann irgendwann fast nur noch ausschließlich darum ging, wie die Mutter abnimmt, weil sie angeblich zu übergewichtig ist. Und ich glaube, wenn man da ein bisschen nachforscht, auch im eigenen Bekannten- und Verwandtenkreis, das gab es häufig. Es war eben dieses Ideal, möglichst schlanke Frauen. Das war ein, wenn man so will, Aushängeschild. Und der Vater der Autorin dieses Buches, der hat da also wohl ziemlichen Psychoterror veranstaltet. Das ist ein sehr erfolgreiches Buch. Ich gehe davon aus, dass auch der Film sehr gut laufen wird. Und er hat auch noch einen gewissen norddeutschen Bezug, weil Anneke Kim Sarnau, die ja auch aus Schleswig-Holstein stammt, dort eine markante Nebenrolle spielt. Das ist unser Eröffnungsfilm, Lügen über meine Mutter. Dann geht's los am 1. Oktober.
0: Und natürlich darf die Werkschau nicht fehlen. Sie haben auch in diesem Jahr wieder eine spannende Persönlichkeit. Jemanden, den man sonst so gar nicht auf dem Schirm hat, weil er eher hinter den Kulissen agiert.
1: Unser Ehrengast dieses Jahr ist Dennis Redkowski. Er ist Geschäftsführer einer Firma Lumatic Animation in Berlin und gehört zu der großen Familie in Deutschland der sogenannten VFX-Supervisor. Also VFX steht für digitale visuelle Effekte. Und das ist, was viele wahrscheinlich nicht wissen, in Deutschland ein sehr erfolgreicher, vielleicht sogar der erfolgreichste Zweig der Filmbranche der letzten 20 Jahre. Es gibt Standorte in Berlin, in München, in Stuttgart und Umgebung, wo wirklich sehr viele Firmen sich angesiedelt haben, die die digitalen Spezialeffekte für Filme machen. Natürlich kennen alle die großen Comic-Verfilmungen, Marvel und so weiter mit den Explosionen und Spider-Man, der am Netz umherschwingt und so weiter. Man kennt vielleicht auch noch die Trickfilme wie Schule der magischen Tiere, jetzt schon der vierte Teil. Da hat Dennis Redkowski mit seiner Firma auch mitgemacht. Aber inzwischen ist es so, dass diese digitalen Effekte in fast jedem großen Spielfilm eingesetzt werden. Mal mehr, mal weniger. Aber kaum noch ein Film kommt völlig ohne aus. Und sei es, dass die Farben von Landschaften, von Interieurs verändert werden, aufgepeppt werden. Sei es, dass man bestimmte Elemente nachgestaltet, Hochhäuser, Fahrzeuge etc. Also das ist ein breites Feld und Dennis Redkowski ist einer der erfolgreichsten VFX-Supervisor, der mit seiner Firma eben Schule der magischen Tiere die ganzen vier Teile mit bearbeitet hat, aber auch viele andere Filme. Wir zeigen Sonne und Beton, das ist eigentlich ein Jugenddrama, aber auch da sind viele Effekte in dem Film mit drin. Und wir zeigen Der Drachenreiter, das ist ein klassischer Animationsfilm. Da freuen wir uns, dass wir mal einen ganz anderen Filmkünstler zu Gast haben. Keinen Kameramann, keinen Regisseur, sondern eben einen Fachmann aus diesem sehr erfolgreichen Zweig der Filmbranche in Deutschland.
0: Und er wird am 2. Oktober ein bisschen aus der Praxis berichten. Also für alle Fans ein Muss, auch spätestens dann nach Husum zu kommen.
1: Er wird für alle Filme, die wir zeigen, persönlich anwesend sein. Er wird auch am 2. Oktober ein bisschen darüber berichten, was VFX bedeutet und wie vielfältig das ist, wie vielfältig seine Firma unterwegs ist. Und er zeigt auch ein Kurzfilmprogramm. Das wird gleich am späten Nachmittag gezeigt, wo er ein paar wirklich sehr amüsante, abenteuerliche, turbulente Kurzfilme mit Fantasietieren und verrückten Figuren zeigen wird. Da wird die ganze Bandbreite auch schon deutlich. Und dann haben wir eben am 2. und auch am 3. und ich glaube auch noch am 4. jeweils einen Film, wo er dabei sein wird und berichten wird, was er für den Film mit seiner Firma gemacht hat.
0: Und zum Schluss müssen wir noch sprechen über eine weitere Personalie. Sie haben Sven Jag, Sie haben es schon gerade angedeutet, gewonnen, Kuratoriumsmitglied zu werden. Mussten Sie ihn lange überzeugen?
1: Also wir haben lange überlegt, wen wir denn anstelle des lange und wohlverdienten Hans-Peter Schwegers, dem früheren Leiter der Volkshochschule in Husum, neu an Bord holen. Denn Herr Schweger ist inzwischen nicht mehr der Direktor der Volkshochschule. Und er möchte zu unser aller Enttäuschung wirklich endlich mal auch komplett in Rente gehen und sich auch nicht mehr um die Filmtage Husum kümmern müssen. Und wir haben überlegt, und jemand, der in Husum nun selber lebt und wirklich kontinuierlich Filme dreht für den NDR, Dokumentarfilme, in der Welt unterwegs ist. Er war jetzt wieder im Sommer in Asien und immer wunderbare Filme daraus macht, aus verschiedenen Regionen der Welt. Das ist Sven Jaaks. Und da hat es buchstäblich nahegelegen, jemanden zu nehmen, der auch in Husum wohnt und dort verankert ist. Und ja, der es dann auch nicht weit hat. Denn wir müssen uns ja hin und wieder auch mal besprechen, was das Programm betrifft. Und Sven Jaaks ist ein wunderbarer Kenner der deutschen Filmszene, der auch gute Kontakte hat. Und der hat uns jetzt schon sehr geholfen. Und wir freuen uns, dass wir ihn jetzt fest mit im Team haben.
0: Und zum Schluss bräuchte ich nochmal die Antwort auf die Frage, warum sollte man sich die 41. Husumer Filmtage vom 1. bis zum 7. Oktober nicht entgehen lassen?
1: Wir haben in diesem Jahr viele sehr amüsante Filme, Jugendfilme, Kinderfilme, die sehr viel Spaß machen. Aber wir haben auch Filme mit sehr heiklen und schweren Themen. Aber alle diese Filme sind wirklich hervorragend gestaltet. Die haben brillante Kritiken bekommen. Sie haben sehr viel Lob bekommen, auch vom Publikum auf Festivals. Es ist eine tolle Auswahl. Und wir haben wunderbare Gäste wie Timo Jakobs oder den Regisseur Benjamin Rost mit einem Film über einen Filmfälscher, dessen Fall schon fast vergessen ist. Also es gibt ganz aktuelle Themen, aber es werden auch an Dinge erinnert, die immer noch eine Relevanz haben. Und es ist eine Auswahl wirklich wie die Sahne auf dem Kaffee.
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0: Das war Westküste FM schnackt mit dem Kuratoriumsmitglied der Husumer Filmtage, Max-Peter Heine. Und alle Informationen zu den Husumer Filmtagen gibt es im Internet unter www.husumer-filmtage.de.

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4: Hallo, liebe Hörerinnen und Hörer. Wir begrüßen Sie recht herzlich zu Ausgabe Nummer 607 von Radio DARC, dem spannenden Technikmagazin für Funkamateure und Technikfans. Das Datum der Erstveröffentlichung ist Freitag, der 25. September 2026. Ich bin Cody Farrin und werde Sie durch die kommende Sendestunde führen. Bei uns dreht sich alles um Funktechnik. Heute stellen wir Ihnen unter anderem ein Tool vor, mit dem man den Kassettensound der 80er Jahre simulieren kann. Und wenn Sie bisher nicht wussten, was eine Metalinse ist und was das mit Hochfrequenztechnik zu tun hat, am Ende der Sendung werden Sie schlauer sein. Die Kurz- und Mittelwellen sind aus unserem modernen Alltag leider weitgehend verschwunden, trotz ihrer massiven Vorteile wie der riesigen Reichweite. Aber es gibt Abhilfe. Man kann Radio DARC hören. Wir senden dort noch. Auch musikalisch erleben wir jetzt gleich ein Hilfsangebot von Billy Swan mit seinem 1974er Titel I Can Help. Und das rockt erstmal so richtig rein.

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1: Heute mit diesen Themen. Technikwelt feiert 70 Jahre Festplatte. Debatte um Bluebird-Satelliten von AST reißt nicht ab. ESA Aerospace startet 2 Amateurfunksatelliten und neu als Funkamateur und ein Podcast hierzu. Am Mikrofon Conny Farren. Eine Erfindung erblickt im September des Jahres 1956 das Licht der Welt. Es ist eine Erfindung, ohne die heute kein Computer denkbar wäre, die Festplatte. IBM präsentierte vor genau 70 Jahren mit der IBM 350 Disk Storage Unit die erste kommerzielle Computerfestplatte der Welt. Dieser Datenkoloss war so groß wie ein Wohnzimmerschrank, brachte mehr als 1 Tonne auf die Waage und beherbergte 50 rotierende Magnetplatten mit einem Durchmesser von je 61 Zentimetern. Im Oldenburger Computermuseum kann sie übrigens noch heute besichtigt werden. Die Speicherkapazität lag bei überschaubaren 5 Megabyte. Heute lächerlich wenig, genügte das aber anno 1956, die Daten von etwa 65.000 Lochkarten abzulegen. Heute verbraucht ein einzelnes Selfie locker mehr Speicher. Von Elvis Presley hätten nicht einmal 2 Songs im MP3-Format auf besagter Festplatte Platz gefunden. IBM markierte aber mit der Festplattenspeichertechnik den Start in eine neue Ära, in der erstmals direkter Zugriff auf Daten in Echtzeit möglich wurde. Keine endlose Wartezeit mehr beim Einlesen von Lochkarten oder Magnetbändern. Doch der Speicher kam nicht ohne Tücken daher. Das System brauchte den Platz einer ganzen Halle und so viel Strom wie eine Kleinstadt. Die Geräte wurden vor allem an große Institutionen wie Behörden, das Militär und Unternehmen vermietet, zum stolzen Preis von etwa 3.200 US-Dollar pro Monat. So war der IBM-Computer mit seiner Magnetfestplatte auch bei den Olympischen Winterspielen 1960 im Einsatz und zeigte, was maschinelle Datenverarbeitung leisten kann. Während die damalige Festplatte tonnenschwer, riesig und teuer war, beobachten wir jahrzehntelange Miniaturisierung und Leistungssteigerung. Heute passen Terabytes an Daten auf eine winzige Festplatte, die kaum das Gewicht einer Tafel Schokolade erreicht und in jede Hosentasche passt. Was für ein Fortschritt! Auch Radio DARC, die Sendung, die Sie gerade hören, wird jede Woche auf einer Festplatte abgespeichert. Obwohl die US-amerikanische Regulierungsbehörde FCC dem in Texas ansässigen Unternehmen AST Space Mobile nur die begrenzte Nutzung eines Teils der sekundären Amateurfunkzuweisung zwischen 430 und 440 MHz für Notfalltelemetrie sowie die Ortung und Steuerung seiner Satelliten genehmigt hatte, häufen sich mittlerweile die Störungsmeldungen. Damals stufte die FCC Störungen des Amateurfunks als unwahrscheinlich ein. Wie der ICQ Ham Radio Podcast meldet, zeigten Überwachungsdaten des Satnox-Netzwerks, dass die Firma AST außerhalb der zugestandenen Nutzungsbedingungen operiert, wobei sowohl in Nordamerika als auch in Europa Störungen des 70 cm Amateurfunkbands gemeldet wurden. Derzeit sind 3 AST-Satelliten in Betrieb. Der Start weiterer Satelliten ist geplant. Ein Umstand, der bei Funkamateuren Besorgnis darüber weckt, dass sich dieses Problem mit dem Wachstum der Konstellation verschärfen werde, so der ICQ-Podcast weiter. Auf der Satnox-Webseite sind Links zu den Rohdaten zu finden. Darüber berichtet das DARC-HF-Referat. Das Raumfahrtunternehmen ESA Aerospace ist das erste kommerzielle Raumfahrtunternehmen aus Europa, das bereits bei seinem 2. Flug erfolgreich Satelliten in die Umlaufbahn geschossen hat. Die Mission Onward and Upward startete am Samstag, dem 5. September um 20.12 Uhr UTC vom

0: aus, der von den teilnehmenden Studenten geschrieben wurde. Junge Funkamateure und Studenten können in Abstimmung mit der TU Wien in Begleitung eines Funkamateurs ihren Code selbst hochladen und einplanen. Außerdem ist geplant, Zeitfenster zu öffnen, in denen der CubeSat als Umsetzer für Funkamateure dient. Der Downlink ist auf 437,395 MHz und bietet mehrere Betriebsarten. FRAMSAT 1 ist ein von Studenten gebauter CubeSat, der entwickelt wurde, um bestimmte Satellitensubsysteme intern zu entwickeln und einen funktionsfähigen Satellitenbus zu schaffen, der eine Sonnensensor-Nutzlast tragen kann. Für die Telemetrie mit 9600 Bits pro Sekunde im Protokoll AX.25 wurde eine Downlink-Frequenz von 435,141 MHz koordiniert. Beide Minisatelliten befinden sich in sonnensynchronen Umlaufbahnen in einer Höhe von etwa 500 Kilometern. Henry Krasemann, Delta Oscar 4 Hotel Hotel Kilo, hat im Juni 2026 seine Prüfung zur Amateurfunkklasse E abgelegt. Seitdem beschreibt er in einem Podcast wöchentlich seine Erfahrungen. Die Folgen bisher beschäftigen sich mit einer großen thematischen Bandbreite von Diplomen über DMR, FT8 bis hin zur Antenne und mit welchem Gerät man einsteigt. Zu hören sind die Folgen über das Internet auf www.amateurfunkpodcast.de. Vielleicht ist das ja mal einen Hinweis wert mit dem Blick darauf, dass aktuell das Thema Neueinsteiger in den Amateurfunk etwas größer wird, findet Delta Oscar 4 Hotel Hotel Kilo. Nochmals die Internetadresse, wo Henrys Amateurfunk-Podcasts zu finden sind. www.amateurfunkpodcast.de. Das waren unsere heutigen Meldungen aus der Funkwelt für Sie. Unser Hörer Dieter Delta Golf 7 Mike Delta Kilo aus Petershausen hat vor kurzem eine ungewöhnliche Münchner Band entdeckt. Sie heißt Arbeitsgruppe Lobotomie und bezeichnet sich selbst als Elektro-Rock zur Bewegung. Text und Musik stammt jeweils vom Band-Kollektiv-Chef Bakunin Eisner. Ihre Texte sind subtile Anspielungen auf allerlei Missstände und ideal für all diejenigen, die Selbstironisches und Sarkastisches lieben. In München tobt ja aktuell wieder das Oktoberfest und da konnte es die Arbeitsgruppe Lobotomie nicht lassen, die bayerische Landeshauptstadt mit dem größten Volksfest der Welt etwas auf die Schippe zu nehmen. Ihr Titel: München, die schönste Stadt.
1: Was halten Sie von München?
2: München ist die schönste Stadt.

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1: Am 10. Oktober ist in Dresden die 23. AREP. AREP? Ja, Amateurfunk, Rundfunk und Elektronikbörse Dresden. Das ist im Haus der Presse in Dresden von 9 bis 15 Uhr. Da kommen etwa 60 Sammler und Händler aus ganz Deutschland und Europa, zum Beispiel aus Holland, Litauen, Österreich, Tschechien und Polen. Das ist dann ähnlich wie der Flohmarkt auf der Hemradio. Alte Rundfunkgeräte, Amateurfunkgeräte, Rundfunk- und Funktechnik, Elektronik, Ersatzteile, Literatur, Zubehör und Computer. Auch die natürlich gebraucht. Man kann eventuell auch seine Geräte schätzen lassen. Und dann sind viele Vereine und Verlage mit jeweils einem Stand vertreten. Die Veranstaltung findet immer am zweiten Samstag im Oktober in Dresden statt. Der Eintritt ist 5 Euro, ermäßigt 3 Euro und Kinder bis 12 sind frei. Ein Beitrag von Wolf Dieter, Delta Lima 2, Mike Charlie Delta.

Zeitreisen sind nur im Science-Fiction-Romanen und Filmen möglich. Ja, und im Radio. Im Radio? Naja, klar. Da kann man ja auch mal alte Sendungen bringen. Das ist jetzt aber gar nicht gemeint. Es geht um die nächsten Eifeler Radiotage. Letztes Jahr ging es ja da einmal um die Welt und diesmal geht es mit dem Radio einmal durch die Zeit. Die diesjährigen Eifeler Radiotage sind vom Freitag, dem 16. Oktober, 12.05 Uhr im ESZ bis Sonntag, dem 18. Oktober 2026, 18 Uhr im ESZ mit einem UKW- oder Internetradio empfangbar. Die Urfter Bunkerfunker senden wieder aus dem Ausweichsitz NRW. Und das Motto sind Zeitreisen. Was wäre, wenn Zeitreisen möglich wären? Die Physik liefert faszinierende Theorien, die Filmwelt erschafft unvergessliche Geschichten, die Popmusik weckt Erinnerungen an längst vergangene Jahrzehnte und das Radio selbst erzählt seine ganz eigene Geschichte. Von den Anfängen des Rundfunks bis in das digitale Zeitalter erkunden wir, wie Zeit unser Leben, unsere Kultur und unsere Vorstellungen prägt. Das gibt spannende Reportagen, Gespräche, Musik, Geschichten und überraschende Perspektiven. Live aus einem Ort, der selbst ein Stück Zeitgeschichte ist, wo einst Schutz vor den Gefahren des Kalten Kriegs gesucht wurde, entsteht heute ein Radioprogramm, das Vergangenheit und Zukunft miteinander verbindet. Mal ein paar Ausschnitte des Programms. Vergessene Welten, die Faszination der Lost Places. Das sind diese heute nicht mehr bewohnten Plätze, die vergessen worden sind und die manchmal fotografiert werden und leider auch oft zerstört. Dann Geschichte in Liedern, Volkslieder und Country-Songs, Popsongs und auch Schlager. In My Life, Beatles und noch viel mehr zum 100. Geburtstag von George Martin. Durch die Welt der Tonträgerformate, dann natürlich der Film Die Zeitmaschine. Nach dem Buch von H.G. Wells, hier geht es dann um den Film von 1960, der eine ganz besondere Atmosphäre bietet. Dann eine dreistündige Zeitreise in die Musik. Dann gibt es wieder die Chilly Night. Die ist absolut hörenswert, auch wenn man die kaum 7 Stunden lang anhören wird. Das sind so die absurdesten Wörter, die es gibt. Also Donaudampfschifffahrtskapitänsgesellschaft ist dabei noch harmlos. Und das sind ganz reale Wörter, die in unserem Alltag vorkommen und wo wir gar nicht merken, wie absurd die sind. Das kann man sich aufnehmen und dann kann man das nachts anhören zum Einschlafen, falls man nicht dauernd lachen muss. Dann Science-Fiction-Musikthemen, Abenteurer, Entdecker, Forscher auf Zeitreise ins Unbekannte. Dann der Soundtrack aus Zurück in die Zukunft, natürlich auch ein sehr maßgeblicher Film. Dann ein Beitrag, jedes Lied hat seine Zeit. Dann die andere Seite des Äthers, UIRT und Intervision. Die EBU des Ostens, im Kalten Krieg hat man dort ja sogar das UKW-Band auf eine andere Frequenzbereich gelegt. Dann eine Computerzeitreise in die Anfangszeit der Computer. Eine Zeitreise durch Disneyland. Frauen im Blues, auch eine Zeitreise. 70 Jahre Eurovision Song Contest. Da muss man befürchten, dass vielleicht auch mal ein schreckliches Stück gespielt wird. Auf dem Weg ins Millennium, inklusive Millennium-Bug und der zugehörigen Musik. Auch schwule und lesbische Musik gibt es und einen Rückblick auf deren Geschichte. Edward Nowers. Zukunftsgedanken und klassische Kurzgeschichten zu Zeit.

Reisen und Zeitsprüngen, auch durch Italien und die USA. Und am Schluss kommen wir wieder an im Oktober 2026, denn dann wird das ganze Jahr gesendet. Vom 16. bis zum 18. Oktober. Und wer das Ganze noch einmal nachlesen kann, die Adresse heißt www.eifeler-radiotage.de.

auf Wechselstrom in den Sinn. AC ist nämlich die englische Bezeichnung für Alternative Current, was schlicht so viel wie Wechselstrom bedeutet. DC, das ist das Pendant dazu und heißt Direct Current und damit ist Gleichstrom gemeint. Im Kontext von allerlei elektrischen Schaltungen muss immer wieder gleich in Wechselstrom umgewandelt werden und zurück. Daher möchte ich heute mal etwas Ordnung in dieses Begriffschaos bringen. Unter anderem im Kontext von Elektrofahrzeugen und der Energiewende gibt es eine ganze Reihe von Wandlern, die unterschiedliche Aufgaben übernehmen. Die Bezeichnung DC-AC und AC-DC beschreiben dabei immer die Richtung, in die der Strom transformiert wird. Hier ist eine Übersicht, welche Inverterarten existieren und was sie tun und wer sie baut. Erstens DC-AC-Inverter, das sind Wechselrichter. Sie wandeln Gleichstrom, etwa aus einer Batterie, in Wechselstrom um. Gängig sind bei dieser Technologie überwiegend drei Anwendungsgebiete. Sogenannte Traktionsinverter sind das wichtigste Bauteil im E-Auto. Seine Aufgabe ist es, aus dem Gleichstrom der Hochvoltbatterie einen dreiphasigen AC-Strom für den Elektromotor zu erzeugen. Das mag für manche seltsam klingen, doch die meisten Antriebsmotoren heute sind tatsächlich Drehstrommotoren, nicht nur in Elektrofahrzeugen, sondern auch in Straßenbahnen und Lokomotiven. Die Drehzahl wird bei dieser Invertertechnologie über die Frequenz des Drehfelds gesteuert, das Drehmoment über den fließenden Strom. Typisch dafür ist ein singender, quietschender Sound, wenn das betreffende Fahrzeug losfährt. Das haben Sie sicher schon mal gehört. Hersteller sind große Automobilzulieferer wie Robert Bosch, Denso Corporation, ZF Friedrichshafen, BorgWarner Incorporated, BYD Semiconductor. Wohl auch sehr gut bekannt sind Solarwechselrichter. Er wandelt von den PV-Modulen auf dem Dach erzeugten Gleichstrom in 230 Volt bzw. 400 Volt Wechselstrom für das Hauptnetz um. Die Technik ist in den letzten Jahren erheblich gereift. Auch sogenannte Powerstations können technisch in diese Kategorie eingeordnet werden. Die tragbaren Boxen beinhalten diverse aufladbare Akkus und einen Wechselrichter, mit dem man Haushaltsstrom erzeugen kann. Eine moderne Alternative zu einem Notstromgenerator. Bekannte Hersteller sind SMA Solar Technology, Fronius und Huawei. Etwas kleiner geht es zu bei Steckdoseninvertern fürs Auto. Das sind kleine Boxen für den Zigarettenanzünder im Auto, die daraus 230 Volt Wechselstrom machen, um etwa Lampen, Laptops oder Kühlboxen im Auto zu betreiben. Oder natürlich auch Funkgeräte. Diese Geräte findet man oftmals im Campingzubehör. Lutschen deine Batterie leer und du kannst nicht mehr starten. Kommen wir zur zweiten Gruppe von Umrichtern. Das sind AC-DC-Inverter. Sie wandeln also Wechselstrom in Gleichstrom um. Das sind einmal die bekannten klassischen Netzteile in Form von längs geregelten analogen Bauformen bis hin zu modernen Schaltnetzteilen. Kennen wir alle und sowas steht auch in jeder Funkbude. Von sogenannten Onboard-Chargern spricht man immer dann, wenn das fest im Auto verbaute Ladegerät gemeint ist. Wenn man ein Elektrofahrzeug an einer normalen Wallbox oder Steckdose lädt, wandelt dieser bordeigene Inverter den AC-Strom des Netzes in DC-Strom für die Batterie um. Typische Leistungsklassen sind 6 bis 12 Kilowatt und das ist schon eine ganze Menge. Kommen tun diese Geräte von Marelli, Innovance Automotive oder Delta Electronics. Etwas anders funktionieren Schnellladesäulen. Da sitzt ein sehr leistungsfähiger AC-DC-Wandler direkt in der Ladesäule. Er wandelt den Strom des Mittelspannungsnetzes direkt in Gleichstrom um, weshalb der Onboard-Charger im Auto umgangen werden kann. Das ermöglicht extrem hohe Ladeleistungen, oftmals weit über 100 Kilowatt. Hersteller sind ABB, Siemens oder Alpitronic. Eine dritte Kategorie sind bidirektionale Inverter. Moderne Autos und Wallboxen beherrschen zunehmend das bidirektionale Laden. Hierfür wird ein Inverter benötigt, der in beide Richtungen arbeiten kann. Hierbei wird der Traktionsinverter oder der Onboard-Charger im Fahrzeug umgekehrt genutzt. Von Vehicle to Load spricht man immer dann, wenn ein E-Auto aus der Batterie 230 Volt Wechselstrom über einen Adapter für Kaffeemaschinen oder E-Bikes zur Verfügung steht. Es soll auch schon Funkamateure gegeben haben, die einen kompletten Contest oder Field Day aus der Antriebsbatterie ihres Teslas bestritten haben. Immerhin hat man so 30 bis 60 Kilowatt an Energie bei sich und das ist eine Menge. Da kann man nachts sogar einen Heizlüfter dranhängen, wenn einem im Zelt zu kalt ist.

ist. Auch diese Wallboxen mit integriertem Inverter sind interessant. Es sind stationäre Ladestationen für zu Hause, die den Strom direkt als DC aus dem Auto ziehen und intern in AC für das Hausnetz umwandeln, zum Beispiel von Haga oder Ambibox. Egal ob AC-DC oder DC-AC, die modernste Generation dieser Inverter nutzt Silizium-Carbid-Halbleiter anstelle von klassischem Silizium. Diese können viel schneller schalten, erzeugen deutlich weniger Abwärme und erhöhen die Gesamteffizienz des Antriebs um etwa 3-6%. Nach so viel Theorie zur Umwandlung von AC auf DC und umgekehrt schwirrt uns natürlich etwas der Kopf. Den kriegen wir wieder frei mit Hardrock von AC-DC aus Australien. Hier sind Sie mit School Days. Bis zum nächsten Mal, Eva Maria, DG9 MFG.

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1: Ist Ihnen der heutige digitale Sound zu glatt und zu perfekt? Vermissen Sie das Knistern und Knacksen der viel zu oft und auch noch nass abgespielten Lieblingsplatten? Den Sound von Radio Luxemburg mit gnadenlosem Kurzwellenfading oder das Rauschen und Jaulen der alten, vom Taschengeld bezahlten und deswegen viel zu billigen Kassetten? Naja, beim Sound von Radio Luxemburg, da können wir helfen. Das bieten wir hier auch. Nur die Crossmodulation, das ersparen wir uns dann doch. Aber hier gibt es sowohl die Musik wie den Sound jener Zeit. Im Zweifelsfall hören Sie uns einmal nicht auf UKW oder DAB oder im Web zu, sondern eben über unsere Kurzwelle. Sonntag 11 Uhr auf 9670 kHz aus Wufferten mit 250 kW oder auch auf 6070 kHz aus Deutschland mit 10 kW. Und wer den alten Kassettensound vermisst, weil er seine Lieblingskassetten dann doch vor Jahren weggeschmissen hat, dem kann jetzt geholfen werden, wie The Register berichtet. Das auf GitHub verfügbare Projekt Audio Cassette Simulation nutzt FFmpeg, um Audiodateien so umzuwandeln, dass sie den Sound von damals erzeugen, bei dem man sich wünscht, hätte ich doch lieber ein paar anständige Kassetten gekauft statt dieser Billigmarke. Das Repository enthält Simulationen von bekannten Kassettentypen wie BASF LH Extra C90, Maxell UDC90, Sony CHF60, Typ 1 Normal, Sony CHF90, TDK D90 und sogar sowjetischen MK60 Kassetten. Wer im Osten aufgewachsen ist, muss also da auch nicht auf Jugenderinnerungen verzichten. Und laut der Beschreibung werden die eingespeisten MP3-Dateien um Bandrauschen, Tonhöhenmodulation durch Gleichlaufschwankungen und typische Kassettenbandbreitenbeschränkungen ergänzt. Also es klingt danach genauso bescheiden, wie es damals halt war. MP3, da wird jetzt so der Hi-Fi-Freak sagen, muss das sein? Naja, in dem Fall ist es wirklich egal. Bei dem Low-Fidelity-Sound macht auch MP3 jetzt kein Problem mehr. Eigentlich fehlt dann nur noch das Geräusch, wenn ausgerechnet die Lieblingskassette sich plötzlich in Bandsalat verwandelt, samt dem automatischen, unwiderruflichen Löschen der zugehörigen Dateien. Also wer das tatsächlich ausprobieren will, das ist auf GitHub.com und nennt sich Audio Cassette Simulation. Und schon klingt die Musik wieder wie in den 80ern. Ein Beitrag von Wolf-Dieter, Delta Lima 2, Mike Charlie Delta.

0: Frequenzverdoppler kennen wir ja im Amateurfunk. Das ist ein Weg, um Sender für höhere Frequenzen zu bauen und Oszillatoren, wo die direkte Erzeugung halt etwas schwierig ist. In der Optik gibt es das auch. Es ist relativ einfach, einen roten Laserpointer zu bauen. Mit einem grünen ist es schon schwieriger. Da funktionieren die Laser nicht so gut. Deswegen wird dann mit entsprechenden Kristallen die Frequenz erhöht und dann wird aus Rot grün. Ist aber schwieriger als der umgekehrte Weg. Aus Blau oder Ultraviolett gelbes oder rotes Licht zu machen, ist wesentlich einfacher. Das gibt es in jeder LED und natürlich auch in den ganzen Leuchtstofflampen. Eine Forscherin an der ETH Zürich hat jetzt aber so etwas als Metalinse entwickelt. Das muss man mal kurz erklären. Normale Linsen kennt man ja. Die sind dann aus Glas oder Kunststoff und sammeln das Licht, sind dann gebogen und dementsprechend dick. Metamaterialien sind dagegen Materialien, die eine eigene Nanostruktur haben. Damit kann man dann Linsen bauen, die gar keine klassischen Linsen aus Glas sind, sondern recht dünn und die auch das Licht brechen können. Das muss man sich so vorstellen wie Antennenarrays im Funk, mit denen man dann ja auch eine höhere Richtwirkung erzielen kann. Und das Besondere an der neuen Entwicklung ist, dass diese Metalinse noch dazu nicht linear ist, also nicht nur das Licht bündelt, sondern auch noch in der Frequenz verdoppelt. Das heißt, da wird dann Infrarot zu violettem Licht. Infrarot wird also plötzlich sichtbar. Das ist natürlich einerseits gut, um beispielsweise die Funktion von Fernbedienungen zu überprüfen. Die senden ja im Infraroten, das sieht man normalerweise nicht. Man kann allerdings auch eine Kamera dazu verwenden. Wenn man das mit dem Handy anschaut, dann leuchtet die Fernbedienung plötzlich. Andererseits wird hier auch beispielsweise an Sicherheitsmerkmale auf Geldscheinen gedacht. Wenn so ein Material im Geldschein drin ist, dann würde der halt bei Bestrahlung mit Infrarotlicht zu leuchten anfangen. So kann man dann die Echtheit überprüfen. Und das ist dann etwas schwieriger zu fälschen. Ist das Ganze marktreif, es wird das noch eine Weile dauern. Und wo es tatsächlich eingebaut wird, wird man dann auch sehen müssen. Doch ist es natürlich eine sehr interessante Entwicklung, für die sicher auch noch andere Anwendungen gefunden werden. Ein Beitrag von Wolf Dieter, Delta Lima 2, Mike Charlie Delta.
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2: Nun wieder am Ende der Sendung der übliche Funkwetterbericht. Die Tag- und Nachtgleiche liegt hinter uns. Die Herbstsaison ist nun auch funkwettertechnisch gestartet. Viele Funkamateure nutzen die Zeit der besten Wellenausbreitung des Jahres, um seltenes DX zu jagen. Schauen wir mal, wie sich die aktuelle Situation darstellt. Und der Spezialist hierfür ist, wie immer, Christian Reiber, Delta Lima 8 Mike, Delta Whisky vom HF-Referat des DARC.
3: Wie war das noch? Und wenn du denkst, da geht nichts mehr, kommt eine aktive Region daher. Es sah letzte Woche ja so aus, als würde die Sonnenaktivität dauerhaft weiter zurückgehen und der solare Flux sich längere Zeit unter 100 Einheiten niederlassen. 4 Tage lang hat das auch gestimmt. Am Freitag vor einer Woche ergab die Sonnenfleckenzählung dann sogar den Wert 0. Eine fleckenlose Sonnenscheibe, das 4. Mal in diesem Jahr. Am Sonntag begann dann aber ein Aufwärtstrend, der den Flux bis Mittwoch auf 122 Einheiten beförderte, bevor dann wieder ein Rückgang einsetzte. Die damit einhergehende Verstärkung der Flair-Tätigkeit war allerdings marginal, 1-3 C-Flares pro Tag. Getragen wurde das aber interessanterweise nicht nur von einer aktiven Region, sondern von deren 3. Damit bekommen wir etwas mehr Sonnenaktivität, ohne dafür mit mehr geomagnetischen Störungen durch koronale Masseauswürfe bezahlen zu müssen. Dazu kommt jetzt eine weitere Nachricht. Die Muff über Mitteleuropa steigt an. Waren wir vor 2 Wochen noch im Bereich des 15-Meter-Bandes, sind wir inzwischen im Mittel bei etwa 25 MHz. Und immer wieder übersteigt die Muff auch bereits 28 MHz und öffnet das 10-Meter-Band. In Ost-West-Richtung sind diese Öffnungen noch nicht dauerhaft, aber zum Beispiel ist Südamerika am späten Nachmittag und frühen Abend bereits recht zuverlässig auf 10 Meter erreichbar. Das ist der saisonale Einfluss. Die höhere Dämpfung und schlechtere Ionisierbarkeit der Sommermonate verringern sich. Wir dürfen erwarten, dass diese positive Entwicklung sich weiter fortsetzt. Klar, die sehr ruhigen geomagnetischen Bedingungen der letzten Tage, wo oft der K-Index nur 1 und manchmal sogar lediglich 0 betrug, trugen das ihre dazu bei. Am Donnerstag steigerte sich dann die Unruhe im Magnetfeld und das wird uns auch die nächsten Tage begleiten. Denn ein koronales Loch sorgt für schnellen Sonnenwind und ein angeregtes Erdmagnetfeld, möglicherweise sogar schwachstürmisch. Das kommt in mehreren Wellen und wird erst am Dienstag restlos verschwunden sein. Bis dahin haben uns auch alle aktiven Regionen verlassen, die sich im Moment in der Westhälfte der Sonne befinden. Doch wir können mit Nachschub von der Sonnenrückseite rechnen. Der solare Flux dürfte sich daher nächste Woche im Bereich 100 bis 120 Einheiten halten können. Mit jeder Woche werden die oberen Bänder jetzt bei Sonnenaufgang immer rascher hintereinander öffnen und am Abend dann auch wieder schließen. Das ist das Wintermuster der Ionosphäre. Derzeit geschieht das gegen 6 Uhr UTC bis 15 Meter. Ein bis zwei Stunden später darf man dann mit 12 Meter und dann auch zeitweise mit 10 Meter rechnen. Wenn die Sonne gegen 18 Uhr UTC dann untergeht, wiederholt sich das Spiel in die andere Richtung. Die etwas höhere Sonnenaktivität hält nachts das 30-Meter-Band weitgehend offen. 40 Meter bietet am Tagesrand schöne Grayline-Ausbreitung Richtung Australien. Auf 80 Meter klappt nachts recht sicher die Nordamerika-Strecke. Good day, eggs.

Das war's nun für heute. Wir sind leider schon wieder am Ende des Technikmagazins angelangt. Die Sendung der vergangenen Stunde war ein Programmbeitrag des gemeinnützigen Deutschen Amateurradioclubs e.V. Die Redaktion hatte Rainer Englert, Delta Foxtrot 2 November Uniform. Verantwortlich für die Ausgabe beim offenen Kanal Westküste war Nico Kutzner. Wenn Sie wollen, hören wir uns nächste Woche wieder, zur gleichen Zeit. Das Redaktionsteam freut sich auf Rückmeldungen unter radio@darc.de. Auf Wiederhören, tschüss und 73, bis zum nächsten Mal.

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2: Vom 1. bis zum 7. Oktober verwandelt sich das Kinocenter Husum wieder in einen Treffpunkt für Filmliebhaber an der Westküste. Die 41. Husumer Filmtage bringen ein dichtes Kinoprogramm in die Region und stellen in diesem Jahr Filme rund um die Küste in den Mittelpunkt. Außerdem locken Vorpremieren und prominente Gäste ins Kino. Neben dem Frontmann von Fettes Brot, Björn Beton, kehrt auch ein international gefeierter Spezialist für digitale Effekte in seine Heimatstadt zurück. Heute zu Gast bei Westküste FM schnackt mit ist Kuratoriumsmitglied Max-Peter Heine, der uns in der nächsten Viertelstunde verrät, was in diesem Jahr über die Husumer Kinoleinwand flimmern wird. Die 41. Husumer Filmtage stehen ja quasi vor der Tür. Das Festival hat ja mittlerweile einen festen Platz in der Filmszene. Es ist ja eins der ältesten Filmfeste, zumindest in Schleswig-Holstein, aber so eine Einordnung in die Festivallandschaft, vielleicht sogar bundesweit. Kann man da so eine Platzierung treffen? Wie wichtig ist so ein Festival in einem kleinen Bundesland wie Schleswig-Holstein?
1: Also ich sage immer, es ist ein kleines, aber sehr feines Festival. Festival ist eigentlich fast schon ein bisschen hochgegriffen, denn wir sind kein Festival mit einem Wettbewerb zum Beispiel, wo es Preise gibt, zu gewinnen gibt, wie auf der Berlinale oder auch auf anderen Festivals in Schwerin, in Oldenburg, in München und quer durch die Republik. Da sind wir schon eine Ausnahme, dass wir einfach Filme zeigen, die in Husum oder vielleicht an der gesamten Westküste noch nicht zu sehen waren, aber ohne den Druck und ohne die Verpflichtung, eine Jury zu bestellen und eben einen Wettbewerb auszurichten. Das ist auch ein Privileg, das kann man dann etwas entspannter machen als viele Kollegen und Kolleginnen, die entsprechend ja auch dann mehr Geld benötigen. Und wir sind aber eine Woche. Das ist auch dann natürlich schon ein großer Zeitrahmen. Da sind wir länger als alle anderen Festivals in Schleswig-Holstein. Also in Flensburg die Kurzfilmtage, in Kiel das Mare-Festival oder die Lübecker. Die sind alle nur 4 oder 5 Tage. Wir machen das also 6 am Stück. Aber wie gesagt, etwas entspannter. Wir sind, glaube ich, für dieses lokale Publikum in Husum und Umgebung ein sehr wichtiger Faktor. Da freut man sich immer schon. Viele hiepern jetzt schon drauf, oh, es geht bald wieder los. Aber ich sag mal, innerhalb Schleswig-Holsteins sind wir ein wichtiger Akzent. Man nimmt uns entsprechend wahr. Auch die Leute, die Filme machen und anbieten, die Filmemacher, die Verleiher, die sprechen uns inzwischen, nach 40 Jahren ist das, glaube ich, auch angemessen, sprechen uns offensiv an und sagen, können wir nicht den Film bei euch zeigen? Wir müssen also jetzt nicht, wie vielleicht in den Anfangsjahren, die Kollegen das noch machen mussten, denen hinterherlaufen. Aber es ist eben mit regionaler oder lokaler Bedeutung, ich würde sagen, im großen Konzert von den jetzt, weiß ich nicht, ungefähr 150 Festivals in Deutschland, da sind wir natürlich eher auf der unteren Ebene. Aber für die norddeutschen Filmschaffenden ist es schon jetzt eine gute Startrampe oder eine interessante Plattform, wo man auch das regionale Publikum gut erreichen kann.
2: Und es gibt immer ein liebevoll ausgewähltes Programm. Gucken wir mal rein ins Programmheft. Es gibt wieder Schwerpunkte und Reihen. Vielleicht mögen Sie da ein bisschen was zu sagen, wie das Ganze auch entstanden ist. Warum zum Beispiel Küstenstreifen in diesem Jahr als einen Schwerpunkt? Und ich habe schon gehört, dass Sie das Genre Horror auch auf die Leinwand gerieft haben.
1: Also wie immer widmen wir uns hauptsächlich dem in Norddeutschland produzierten, entstandenen, vielleicht auch gedrehten Film. Das ist seit den ersten Ausgaben des Festivals der wichtigste Faktor, die wichtigste Reihe bei uns. Und wir haben auch Gäste wieder eingeladen aus Norddeutschland, also die dort leben oder dort gelebt haben. Timo Jacobs wird zu uns kommen, ein gebürtiger Itzehoer, und wird gleich 2 Filme vorstellen. Ein Film, Billy, hat heute bundesweiten Kinostart, gedreht von Sherry Hagen, spielt in Hamburg. Und da ist er mit dabei mit einer sehr markanten Rolle. Er hat aber auch selber einen Film gedreht, in Berlin hauptsächlich, Tod meiner Jugend, über einen realen Film von Kindesmissbrauch, hervorragend gelungen, mit viel Sensibilität und Fingerspitzengefühl gedreht. Also er in Personalunion, Regisseur, Co-Produzent, Co-Autor und Hauptdarsteller. Eine tolle Leistung. Also solche Leute laden wir natürlich bevorzugt ein und solche Filme zeigen wir bevorzugt. Aber es gibt neben den norddeutschen Produktionen auch andere sehr gute aktuelle deutsche Produktionen von deutscher Provenienz, könnte man sagen. Das haben wir auch immer dabei. In diesem Jahr den Berlinale-Gewinner, den Goldenen Bären-Gewinner, Gelbe Briefe zum Beispiel. Aber es gibt auch noch andere Filme, die auch auf der Berlinale liefen. Da ist auch ein Film, der in Norddeutschland gedreht worden ist, Der Heimatlose. Das spielt zum Teil auf Sylt. Es wird zwar nicht gesagt, dass es Sylt ist, aber es sind diese wunderbaren Dünenlandschaften zu sehen. Auch eine spannende Geschichte, wie jemand vor über 100 Jahren zurückkommt auf eine Insel und dort offenbar von niemandem mehr erkannt wird und um seine Identität kämpfen muss. Der hat auch sehr viel Kritikerlob bekommen, nachdem er auf der Berlinale lief, und auch den zeigen wir. Und dann haben wir überlegt, was bietet sich an, was haben wir denn noch gar nicht beackert und dann als Thema. Und da in diesem Jahr kein ganz großes Jubiläum ansteht, hat, glaube ich, unser neuer Mitstreiter im Kuratorium, Sven Jags, auch ein toller Regisseur von Dokumentarfilmen, hat dann gesagt, also da waren doch noch die Filme dabei in eurem Programm, die an der Küste spielen. Und als Küstenstadt müssen wir das doch unbedingt mal machen. Und da haben wir gleich gesehen, es gibt eine Fülle an Filmen, meistens natürlich mit Sand und Strand. Das ist dann eher Komödie, Idylle, schöne Urlaubsfilme. Oder es gibt diese Felsenküsten, Steilküsten, das ist dann eher Dramatik. Auch da spielen viele Filme, natürlich in England, in Skandinavien. Und dann gibt es einen, der hat das Ganze durcheinander gebracht, wenn man so will. Der hat die scheinbare Idylle am Strand auf den Kopf gestellt. Das war Steven Spielberg mit Der weiße Hai. Den zeigen wir auch in der neuen, restaurierten, digitalen Fassung. Aber wir haben eben auch viele dramatische Filme dabei. Und da haben wir gesehen, sehr oft spielt der Leuchtturm an der Küste eine wichtige Rolle, also wirklich wie ein Hauptdarsteller. Da hätten wir alleine 12 bis 20 Filme zeigen können, die sich mit einem Leuchtturm beschäftigen oder bei einem Leuchtturm spielen, an einer Klippe oder direkt im Turm. Und zwei dieser Filme haben wir für eine lange Gruselnacht ausgewählt. Das ist John Carpenter's The Fog, Nebel des Grauens, Ende der 70er, Anfang der 80er gedreht in Kalifornien. Und gleich noch dazu im Doppelpack, wenn man so will, Der Leuchtturm, so heißt der Film, eine englisch-amerikanische Produktion mit Willem Dafoe, Robert Pattinson, die sich, ja, wie ein Kritiker zurechtschrieb, die Seele aus dem Leib spielen. Also Der Leuchtturm und The Fog, Nebel des Grauens, ist unser Grusel-Doppelpack am Samstagabend.
2: Eröffnet wird der Film auch aus der Reihe Neuer deutscher Film mit einer Vorpremiere. Vielleicht mögen Sie noch ein bisschen was dazu sagen.
1: Ja, wir haben uns für einen interessanten Film entschieden, der fast zu diesem Zeitpunkt, wenn wir starten, auch bundesweit Kinostart hat. Lügen über meine Mutter, basiert auf einer autobiografischen Erzählung, einem autobiografischen Roman, wo es in einer Familie in den 60er Jahren dann irgendwann fast nur noch ausschließlich darum ging, wie die Mutter abnimmt, weil sie angeblich zu übergewichtig ist. Und ich glaube, wenn man da ein bisschen nachforscht, auch im eigenen Bekannten- und Verwandtenkreis, das gab es häufig. Es war eben dieses Ideal, möglichst schlanke Frauen. Das war ein, wenn man so will, Aushängeschild. Und der Vater der Autorin dieses Buches, der hat da also wohl ziemlichen Psychoterror veranstaltet. Das ist ein sehr erfolgreiches Buch. Ich gehe davon aus, dass auch der Film sehr gut laufen wird. Und er hat auch noch einen gewissen norddeutschen Bezug, weil Anneke Kim-Sarnau, die ja auch aus Schleswig-Holstein stammt, dort eine markante Nebenrolle spielt. Das ist unser Eröffnungsfilm, Lügen über meine Mutter. Dann geht's los am 1. Oktober.
2: Und natürlich darf die Werkschau nicht fehlen. Sie haben auch in diesem Jahr wieder eine spannende Persönlichkeit. Jemanden, den man sonst so gar nicht auf dem Schirm hat, weil er eher hinter den Kulissen agiert.
1: Unser Ehrengast dieses Jahr ist Dennis Redkowski. Er ist Geschäftsführer einer Firma Lumatic Animation in Berlin und gehört zu der großen Familie in Deutschland der sogenannten VFX-Supervisor. Also VFX steht für digitale visuelle Effekte. Und das ist, was viele wahrscheinlich nicht wissen, in Deutschland ein sehr erfolgreicher, vielleicht sogar der erfolgreichste Zweig der Filmbranche der letzten 20 Jahre. Es gibt Standorte in Berlin, in München, in Stuttgart und Umgebung, wo wirklich sehr viele Firmen sich angesiedelt haben, die die digitalen Spezialeffekte für Filme machen. Natürlich kennen alle die großen Comic-Verfilmungen, Marvel und so weiter mit den Explosionen und Spider-Man, der am Netz umherschwingt und so weiter. Man kennt vielleicht auch noch die Trickfilme wie Schule der magischen Tiere, jetzt schon der vierte Teil. Da hat Dennis Redkowski mit seiner Firma auch mitgemacht.

0: Teile mit bearbeitet, hat aber auch viele andere Filme. Wir zeigen Sonne und Beton, das ist eigentlich ein Jugenddrama, aber auch da sind viele Effekte in dem Film mit drin. Und wir zeigen der Drachenreiter, das ist ein klassischer Animationsfilm. Da freuen wir uns, dass wir mal einen ganz anderen Filmkünstler zu Gast haben. Keinen Kameramann, keinen Regisseur, sondern eben einen Fachmann aus diesem sehr erfolgreichen Zweig der Filmbranche in Deutschland.
1: Und er wird am 2. Oktober ein bisschen aus der Praxis berichten. Also für alle Fans ein Muss, spätestens dann nach Husum zu kommen.
0: Er wird für alle Filme, die wir zeigen, persönlich anwesend sein. Er wird auch am 2. Oktober ein bisschen darüber berichten, was VFX bedeutet und wie vielfältig das ist, wie vielfältig seine Firma unterwegs ist. Und er zeigt auch ein Kurzfilmprogramm. Das wird gleich am 2., am späten Nachmittag gezeigt, wo er ein paar wirklich sehr amüsante, abenteuerliche, turbulente Kurzfilme mit Fantasietieren und verrückten Figuren zeigen wird. Da wird die ganze Bandbreite auch schon deutlich. Und dann haben wir eben am 2. und auch am 3. und ich glaube auch noch am 4. jeweils einen Film, wo er dabei sein wird und berichten wird, was er für den Film mit seiner Firma gemacht hat.
1: Und zum Schluss müssen wir noch sprechen über eine weitere Personalie. Sie haben Sven Jaak, Sie haben es schon gerade angedeutet, gewonnen, Kuratoriumsmitglied zu werden. Mussten Sie ihn lange überzeugen?
0: Also wir haben lange überlegt, wen wir denn anstelle des lange und wohlverdienten Hans-Peter Schwegers, dem früheren Leiter der Volkshochschule in Husum, neu an Bord holen. Denn Herr Schweger ist inzwischen nicht mehr der Direktor der Volkshochschule und er möchte zu unser aller Enttäuschung wirklich endlich mal auch komplett in Rente gehen und sich auch nicht mehr um die Filmtage Husum kümmern müssen. Und wir haben überlegt, und jemand, der in Husum nun selber lebt und wirklich kontinuierlich Filme dreht für den NDR, Dokumentarfilme, in der Welt unterwegs ist. Er war jetzt wieder im Sommer in Asien und immer wunderbare Filme daraus macht, aus verschiedenen Regionen der Welt. Das ist Sven Jaaks. Und da hat es buchstäblich nahegelegen, jemanden zu nehmen, der auch in Husum wohnt und dort verankert ist und der es dann auch nicht weit hat. Denn wir müssen uns ja hin und wieder auch mal besprechen, was das Programm betrifft. Und Sven Jaaks ist ein wunderbarer Kenner der deutschen Filmszene, der auch gute Kontakte hat. Und der hat uns jetzt schon sehr geholfen. Und wir freuen uns, dass wir ihn jetzt fest mit im Team haben.
1: Und zum Schluss bräuchte ich nochmal die Antwort auf die Frage, warum sollte man sich die 41. Husumer Filmtage vom 1. bis zum 7. Oktober nicht entgehen lassen?
0: Wir haben in diesem Jahr viele sehr amüsante Filme, Jugendfilme, Kinderfilme, die sehr viel Spaß machen. Aber wir haben auch Filme mit sehr heiklen und schweren Themen. Aber alle diese Filme sind wirklich hervorragend gestaltet. Die haben brillante Kritiken bekommen. Sie haben sehr viel Lob bekommen, auch vom Publikum auf Festivals. Es ist eine tolle Auswahl. Und wir haben wunderbare Gäste wie Timo Jakobs oder den Regisseur Benjamin Rost mit einem Film über einen Filmfälscher, dessen Fall schon fast vergessen ist. Also es gibt ganz aktuelle Themen, aber es werden auch an Dinge erinnert, die immer noch eine Relevanz haben. Und es ist eine Auswahl wirklich wie die Sahne auf dem Kaffee.
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1: Das war Westküste FM schnackt mit dem Kuratoriumsmitglied der Husumer Filmtage, Max-Peter Heine. Und alle Informationen zu den Husumer Filmtagen gibt es im Internet unter www.husumer-filmtage.de.

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0: Verantwortlich für die nachfolgende Sendung ist Alexander Kühnel aus Meldorf. Hören Sie im Anschluss eine Lesung von Judith Arlt aus ihren Manuskripten Handschlag der Tide und Hoher Nüsse im Traumausstatter Meldorf. Judith Arlt, geboren in der Schweiz, lebte und arbeitete lange in Warschau und Berlin, seit 10 Jahren in Meldorf. Das Jahr 2016 verbrachte sie als Hallig-Schreiberin auf Hallig-Hooge und schrieb dort an ihrer topologischen Autobiografie Handschlag der Tide. Dies ist ein lang angelegtes Prosaprojekt, das sich nur am Schauplatz des Erlebten orientiert und fast ganz ohne handelnde Person auskommt. Für das Lütfest im vergangenen Jahr schrieb sie den Text Hoher Nüsse. Beide Texte stellte sie am 3. November auf Einladung der Peter Panther Buchhandlung und des Fördervereins Leselust im Traumastadtteil in Meldorf vor. Es begrüßt Gisela Schulz vom Förderverein Leselust.
1: Und wenn ich mich so umgucke, kann ich nur sagen, Leselust und die Panther sind hellauf begeistert, dass so viele von ihnen dieser noch recht kurzfristigen Einladung gefolgt sind und sich sicherlich auf einen ganz tollen Abend freuen. Ich habe aber festgestellt, bei den Eingängen, ich brauche unsere Autorin eigentlich gar nicht vorzustellen, jeden zweiten hat sie umärmelt, das heißt, du bist bestens bekannt. Und von daher ist gut. Ich hatte nur als Überleitung zu deinem Thema mir überlegt, ich glaube, alle von uns sind sicherlich irgendwie schon mal auf Hallig-Hooge gewesen. Mit dem üblichen, dass man fährt morgens hin, man läuft ein bisschen durch die Gegend, trinkt einen Kaffee und fährt wieder nach Hause und sagt, ist ja nett. Aber länger? Eine Woche? Einen ganzen Monat? Ein ganzes Jahr? Sagen wir vielleicht nein. Vielleicht nach 2 Stunden heute Abend sagen wir, ach Gott, machen wir auch mal. Wir haben eine Expertin und sie liest aus ihren Erfahrungen von Hallig-Hooge, Handschlag der Tide, und wir freuen uns. Judith.
2: Ja, guten Abend. Ich freue mich, dass Sie alle hier sind. Ich war ein Jahr auf Hallig-Hooge. Ich komme aus der Schweiz, wie die meisten wissen. Wer es nicht weiß, hört es. Und ich will nicht mehr in die Schweiz zurück. Und ich wäre auch am liebsten eigentlich auf Hooge geblieben. Aber das ist auch nicht so einfach. Also Meldorf ist, glaube ich, die gute goldene Mitte. Ich lese heute aus 2 Manuskripten, weil manche haben gedacht, sie könnten sich dann das Buch kaufen, wenn sie nicht zur Lesung kommen. Aber mit den Büchern ist das immer ein bisschen schwierig, das dauert. Das längere Manuskript Handschlag der Tide wird noch länger dauern. Und das kürzere Manuskript Die Hoher Nüsse kommt vielleicht nächstes Jahr, wenn wir Glück haben. Ich lese jetzt zuerst aus diesem Handschlag der Tide. Das ist ein bisschen ein komplizierter Text. Das ist auch ein Projekt, das ich schon längere Zeit hatte. Damit habe ich mich auch auf Hooge beworben als Hallig-Schreiberin, wie man das ordentlicherweise tut. Und damit habe ich den, weiß nicht, wie man das nennen soll, den Job der Hallig-Schreiberin auch gekriegt. Ich habe dann parallel dazu habe ich beim Kanton Glarus in der Schweiz, wo ich heimatberechtigt bin, sowas kennen nur die Schweizer, habe ich mich um ein Förderstipendium beworben. Und habe das auch gekriegt, weil es in diesem Text geht es um die Landschaft in der Schweiz, im Glarnerland, wo mein Vater herkommt, und es geht eben um das Wattenmeer. Und so bin ich also auf die Hallig gezogen und habe gedacht, ich kann dort dieses schwierige, für mich schwierige Manuskript fertigstellen, und es wurde dann aber alles ein bisschen anders. Jetzt lese ich einfach mal. Ich lese ungefähr eine halbe Stunde aus diesem komplizierten Text. Das sind einzelne Textteile. Jeder Text besteht aus 144 Wörtern. Warum, weiß ich nicht. Hatte ich mal so die Idee, dass ich das so mache, und dabei bin ich geblieben. Das ist auch ganz gut. Ich habe gemerkt, was mich an vielen Texten der modernen oder der zeitgenössischen Literatur sehr ärgert, ist die Geschwätzigkeit. Und wenn man sich so ein mathematisches Konstrukt zurechtlegt, dann hört man irgendwann auf zu schwatzen, weil man dann diese 144 Wörter voll hat, und dann merkt man, man hat nur die Hälfte von dem gesagt, was man eigentlich sagen will. Und dann fängt man an, alles rauszustreichen, was überflüssig ist. Das Manuskript hatte verschiedene Titel. Jetzt heißt es Handschlag der Tide. Es hieß mal das Sandkornlabyrinth. Und es fing eigentlich an, dass meine Großmutter in Glarus wohnte an der Sandstraße, also mitten in den Glarner Alpen. Und Sand, ja, assoziiert man eher mit dem Meer. Und irgendwie bin ich durch den Sand auf dieses Sandkornlabyrinth gekommen. Jetzt heißt es aber Handschlag der Tiere, aber der erste Text heißt Sand. Sand bedeutet den besonders schmerzlosen Übergang vom gebirgsbildenden Gestein zum Kindertraum. Von einer Alpenfelskanzel zum Spielball der Gezeiten. Khamsin wiegt ihn in Ägypten im Arm. Auf Amrum weicht der Lungenenzian über die Jahre dem Habichtskraut. Jede Sturmflut entreißt Sylt ein paar Tonnen Strandsand und schleudert sie nach Süden. Jungnamensand besteht aus Hochsand und trockenfallenden Flächen bei Niedrigwasser. Steigt der Meeresspiegel, versinken die Rückzugsgebiete für Mantelmöwen, Weißwangengänse und Brandseeschwalben. Die Kegelrobben können ihren Nachwuchs auch in der Steenoddener Marsch aufziehen. Wiesenpieper, Sandregenpfeifer oder Mittelsäger hingegen finden nirgends mehr Erdhöhlen, Mulden, Halme, Moos oder Schlickflächen. Gemütslagen oder Umweltfragen berühren den Sand keineswegs. Er wandert, steigt, flieht, wirbelt, fällt, sieht sich um und vor, unter Wasser, über Wasser, in den Wüsten Belutschistans, immer feiner geschliffen, anschmiegsam, aber wurzellos, beeinträchtigt er die Sicht schlimmer als die Nacht. Füllt Dünen auf Geestkerninseln, Fahrdämme in Sibirien und Straßenverzeichnisse von aller Weltstädten. Das waren jetzt 144 Wörter. Und so geht das. Also das ist ein Titel, das ist ein Wort und darunter kommen, also mit diesem Titelwort sind das dann 144 Wörter. Vento ist ein Duplikat. Der Wind in einer anderen Sprache. Eine Kopie. Wie Leste, Keanu oder Boot. Ein Durchschlag und Türöffner. Ein Wort wie Staubteufel, Traubenkocher oder Schlammschlürfer. Dissonant im Auf und Ab. Unbeeindruckt von Sturmflutwarnungen und Reisiggeflechten trifft er auflandig auf die Hallikanten. Erkundet Oberboden und Störstellen bis in Bodenbrütergefieder umarmt. Vento will in Schwung kommen. Dazu braucht er mehr als nur eine Silbe. Steigt die Luftströmung auf an der Kaltfront, muss zum Ausgleich dahinter etwas absinken. Es gibt Temperaturunterschiede und Dichtedifferenzen. Schmelzwasser tropft über Stock und Stein, zeichnet das dreigipfelige Kalkmassiv Viatr, Vong, Fang, zur Faust erhoben. Ein Imperativ in deutschen Ohren, Fang, hart, Kant, nein, Fang, gehört dem Kaiser von China. Das Firndach ist bereits schneefrei, ein Gipfel schon verschwunden im Grat, im Groll, im Gewittersturm, in herabtrudelnden Gedanken einer drohenden Ewigkeit, ausgelöst von einem einzigen falschen Fußtritt, geboren im Felsenmeer. Ich hatte also die Idee, dass ich eine Autobiografie schreibe über meine Landschaften, aus denen ich komme, ganz ohne handelnde Figuren. Und irgendwann kam dann, es ging dann irgendwie nicht, es kam dann ein Jäger im Gebirge und eine Frau im Watt. Das Hochgebirge schläft nie. Die Geräusche entstehen in der Luft. Wenn Vento seine Zweisilbigkeit mobilisiert, wenn ein Jungadler im Durnachtal die Schwingen ausbreitet und über dem Tobel kreist, wenn der scharfe Ruf der Alpendohle an die Giebelwand schlägt, wie der Eisenklöppel an die Feuerglocke im Kirchturm. Die Gefahr kommt immer von oben und jede Warnung zu spät. Der Stein fällt schneller als der Ton, auch Schnee drückt und deckt im Nu. Feld spart Trümmer, Hagelkörner, Schlammlawinen. Die Pupille bleibt schreckgeweitet und die Netzhaut stumpf. Der Abbruch hüllt sich in Staub. Vom Tierfeld aus stellt der Jäger einem Gemsbock nach. erkennt die Wechsel über die selbst sanft durch schrofige Rinnen zum Gratabsatz. Noch verhindert die Höhenströmung Wolkentürme. Die Doppelflinte auf dem Rücken steigt er zuversichtlich über Schuttbänder, Schneefelder und Gletscherschliffplatten zum spaltenarmen Limmerenfilm auf. Zum spaltenarmen Limmerenfirn auf. Das Fell will er modisch färben, aus den Hörnern Stockgriffe schnitzen, das Fleisch verkaufen. Das Schlickwatt stinkt nach faulen Eiern und ist sandarm. Das ganze Watt ist ein geometrisch geordneter Ablagerungsraum. Die Sedimente werden horizontal geschichtet und gürtelartig zoniert. Trotzdem gibt das Schlickwatt den Ton an zwischen der Salzwiese und dem Mischwatt. Kennt er die Flut, setzen sich organische Stoffe wie gehorsame Schüler nach der Pause. Die Strömung hat keine Kraft mehr, sie aufzuflocken oder den Muscheln zum Fraß vorzuwerfen. Auch anorganische Substanzen verweilen und färben die Wattoberfläche rostbraun. Kieselalgen weben zur Urlaubszeit einen goldbraunen Fußabtreter für die Wattwanderer. Nicht einmal er verleiht dem Schlickstand. Die einzige Frau weit und breit beeilt sich, atmet auf. Beeilt sich, atmet schwer, sinkt immer wieder wadentief ein. Das auflaufende Wasser versorgt nur die obersten Millimeter des Wattbodens mit Sauerstoff. Darunter arbeiten bereits Bakterien am Abbau. Sie reduzieren den Eisengehalt und die Farbe flieht. Faulgas entsteht und reagiert auf die Eisenreste im Salzwasser mit pechschwarzem Eisensulfid. Pionierpflanzen sortieren das Steinschlaggelände. Sie entstehen aus dem Nichts und überziehen den Fels.

Die Eislappen des Gletscherferns verdunsten. Nur ein, zwei Moränentümpel spiegeln noch das Erstaunen. Über der alten Ohrenalp sind manche Stellen bis 30 cm tief mit karbonathaltiger Feinerde gefüllt. Kaum haben die Erstbesiedler den Boden stabilisiert, werden sie kahlgeschoren. Goldrute oder Berghahnenfuß fallen über das organische Material her. Rachenblütler und das Salzburger Augentrost blühen bereits. Seilfrei klettert Meinrad die Ueli-Planken hoch. Bei der Wasserfassung im Limmerentobel steigt er in den bösen Birchgang ein. Sein Keuchen hallt von den Wänden. Beim Zustieg auf keinen Fall bachaufwärts blicken, schärft dem 13-Jährigen der Vater ein. Vento tollt und türmt, schickt starke Stöße an vertikale Ebenen, schichtet Quellwolken zu Gewitterwolken, besetzt den engen Himmel. Den Gratrücken wird der Jäger nicht vor dem ersten Blitz erreichen. Im Sommer liegt das Höhenhoch über dem bolivianischen Altiplano. Sprosspflanzen wachsen gegen die Erdanziehungskraft, verführt von der Sonneneinstrahlung. Sie sind positiv phototrop und negativ geotrop. Ihre Wurzeln folgen umgekehrten Reizen. Im Gebirge gehorcht der Mensch nur einem eisernen Willen. Regentropfen fallen vom Hutrand kalt in den Nacken. Hagelkörner prasseln wie Gewehrkugeln in die kaminartige Rinne. Der Grataufschwung verwandelt sich in eine schmierige, brüchige Fläche, feindselig, unzugänglich. Wie ein verendendes Tier kriecht Meinrad in die Höhle auf dem Lurkboden. Muss ich gucken, dass mal wieder was aus dem Watt kommt. Der Halligflieder liebt das Salz wie die Strandaster. Am wohlsten fühlen sich die beiden auf feuchten Salzwiesen, die regelmäßig überflutet werden. Sie beherrschen die hohe Kunst der Salzelimination. Er besitzt die kompliziertesten Pflanzendrüsen der Welt. Sie wirft die wohlschmeckendsten Suppenzutaten ab. Fangen die Schafe an zu weiden, verdrängt Rotschwingelgras die Salzpflanzen und webt den ersten zusammenhängenden Rasenteppich. Der Halligflieder erträgt Vertritt und Verbiss durch die Wolltiere nicht. Auch Seelavendel und Strandwermut weichen, während Bottenbinse und Strandnelke widerstehen. Wenn die Strandaster blüht, kommen die Schwebfliegen auf die Wiese und der Sommer geht endgültig. Auf der Warft wächst bitterer Gartenflieder, den sogar die Feldblattwespen meiden. Aber die Halligfrau trocknet die Blätter, braut Tee gegen Fieber und Wehen. Der Ameisenlöwe versteckt sich unter ihrer Hütte im Sand und baut Trichterfallen. Seine Töchter, grazile Ameisenjungfern, schlüpfen erst im zweiten Jahr nach der Verpuppung und schwärmen nur nachts aus, nackt. Das Sandwatt bewahrt die Spuren der Strömung einige Stunden lang. Die Windrippel gehören Vento, die Wellenrippel dem ablaufenden Wasser, die Fußabdrücke einer einzigen Frau. Sie kennt sich aus. Der Wattboden verschweigt nichts, solange er offen liegt. Keine Bewegung, kein Geräusch, kein Gefühl. Sobald das Wasser wieder aufläuft, wird jede Erinnerung gelöscht. Im Seegat rutscht sie aus und fällt. Sie ist unterwegs zum Außensand, fürchtet den Nebel und zaudert trotzdem. Das nasse Bündel an ihrer Brust fuchtelt und strampelt. Sein Schreien zersäbelt den Himmel. Ihre Zehen zerquetschen in regelmäßigen Abständen die Rippelmarken. Schluff und Zilt schreiben die Schritte fest wie ein Drehbuch. Auf dem Rückweg rennt sie und rennt. Im schleimigen Schlick verteilen sich dunkle Vertiefungen, im Zickzack und schon voller Salz. Es ist Sommer. Die Kieselalgen sind aktiv, auch ihr Teppich wird vom nächsten Hochwasser fortgespült und danach fängt alles wieder von vorne an. Auf Hoge gab es mal eine Fotoausstellung eines Schweizers, zufällig, als ich da war. Und da gab es ein Foto von der sogenannten Rauti-Spitz-Wand. Und weil in meinem Text die Rauti-Spitz-Ostwand vorkommt, habe ich dann während dieser Fotoausstellung für die Halligbewohner auch eine Lesung gemacht. Regentropfen leisten Millimeterarbeit. Seit die

die Spitzostwand über Netztal fast senkrecht aufgerichtet ist, werden ihre beiden Gipfel, der Wickis und der Rautispitz, bereits wieder abgetragen. Ohne Oberflächenerosion wären die Alpen mindestens ein Dutzend Kilometer hoch. Ventor nagt am Kalk, am Schiefer, Gletscher hobeln die Hauptgraten glatt, den Ruchen und den Bechistock. Die Sonne brennt tagsüber auf Schneedecken und das Schmelzwasser sickert in Mikrorisse. Nachts ächzt das Gefrorene und reißt Gesteinsblöcke auf wie die Totenstarre Vaters Kiefer. Im Morgengrauen bricht das Gefüge, die Steilwand bröckelt. Die Bodenerosion ist handgemacht. Regentropfen prallen auf die vegetationsfreie Auernalb. Bodenbestandteile lösen sich aus ihren festen Aggregaten und schwimmen im Kreis, balgen unbefangen um Ehrenplätze. Feinere Partikel verstopfen gröbere Poren. Die oberste Schicht des Bodens verschlemmt und nimmt keine Flüssigkeit mehr auf. Der nächste Starkregen schießt den Hang hinab, wie der Zillibachfall an Teufelskirchle vorbei, schleift mit, was er kann. Bricken stehen am Anfang zu dritt und markieren aufrecht den Priel. Dann laufen sie auf Rufweite auseinander. Es sind die treuesten Gefährten im Watt. Das Wattenhoch fällt bei ablaufendem Wasser zuerst trocken. Die Brickensetzerin kann nur bei Hohlebbe arbeiten. Wie verdurstende Passstraßen schmeicheln die Wattrinnen zuletzt ihren Fußsohlen. Ona beprickt das Fahrwasser in einer Richtung. Die anderen kennen die Boote. Seezeichen und Seichtwasser fallen auf. Vento feilt am Nordhorn der langen Anna und die Halligfrau hantiert in seinem Schatten mit der Spüllanze. Spitzt Stämme an, schlägt minderjährige Birken ohne Wurzelstock in den Wattboden ein. Die Damen kommen aus dem Wald und haben volles Haar, fassen aber nie wieder Fuß. Eine Saison lang bilden sie Besenstraßen, dann landen sie zerstückelt auf der Warft, sicher vor Ventos Werben. Nach jedem Winter ortet Ona neue Priele zwischen Schlicklöchern unter Treibsandteppichen und wartet weiterhin auf den Krabbenfischer. Arven wachsen dort, wo es anderen Baumarten nicht mehr behagt, an windoffenen Lagen in Gletschernähe. Am Rautispitz bilden Wipfelbrucharven den obersten Waldsaum, schmiegen sich an den Schrattenkalk wie Murmeltiere. Unten auf der Rautialp lebt die Kandelaberarve in einer eheähnlichen Gemeinschaft mit dem Tannenheer. Sie verdankt ihm die Verjüngung, er verdankt ihr das Überleben. Jeden Herbst legt er 10.000 Vorratsverstecke für ihre Nüsschen an. Unter Steinen und Felsblöcken, an Böschungen und Geländekanten bis hoch über die Baumgrenze hinaus. Ohne den hortenden Heer fallen die Samen vom Mutterbaum nur hangabwärts. Was der Nussrabe vergisst, verschmäht, für die Aufzucht seiner Jungvögel nicht braucht, keimt, sobald der Schnee schmilzt. Heersaaten und Arveninseln gedeihen auf ausreichend saurem Rohhumus. Die Waldgrenze kriecht kontinuierlich die Wand hoch, wie am Abend der Schatten aus dem Tal. In Mastjahren trägt die Alpenarve so viele Zapfen, dass ihr Gatte unmöglich alle Kerne verfüttern kann. Der Felsfresser haust auf der Muttenalp. Er verschreckt die letzten Schneehühner auf dem Hochplateau. Unter Helikopterrotoren krepieren kanadische Seeforellen. Die Mutzseehütte steht verlassen am Mutzseeufer. Hinter ihren verriegelten Türen hängen Fotos. Zwischen zwei Kalkbänken liegt ein mit Schutt verfülltes Schieferband. Darauf sitzen schwarz-weiße Angler mit Bergsteigern beim Bier. Durch die Muttenwand führt ein Wanderweg zur Hintersulzlücke. Wer kann, der geht jetzt. Meinrad markiert die Richtung im Geröll mit Signalfarben und Steinmandli. Handläufe sichern exponierte Stellen. Oben an der Lücke beginnt der Abgrund. Die Wände fallen senkrecht ab ins Durnachtal. Der Felsfresser bohrt einen Fensterstollen in den Lochsitenkalk. Der Gletscher schleift das Mutzseebecken im Sernifit zurecht.
Betonmischer drehen sich schläfrig auf der Alpenwiese. Die kilometerlange Schwergewichtsmauer sichert die Stauhöhe und verdoppelt das Fassungsvermögen. Der Muttsee ist der teuerste alpine See dieser Erde, fischfrei, weder vom Austrocknen noch Zufrieren bedroht, produziert er Spitzenstrom und veredelt Bandstrom. Da landet unser Strom, der hier von den Windmühlen produziert wird. Irgendwann. Vielleicht. Sprockholz und Bernsteinwind gleichen sich in der Veranlagung, nicht in der Substanz. Das Phlegma verbindet die beiden, das Hängen, das Sinken, die Schwere. Dieses Holz schwimmt nicht auf der Wasseroberfläche und dieser Wind trägt nichts durch die Luft. Sprockholz murmelt wie Schotter, unverständlich, im Spülsaum der Samlandküste. Der Bernsteinwind flaut auflandig ab von Nordwest, wortlos. Namen führen nicht nur in die Stadt, sondern folgen auch, wie Irrgäste, einem falschen Impuls. Der Bernsteinwind transportiert keine Heilsteine, Sprockholz ist kein Brennholz. Sein Name endet im Königsberger Anachronismus. Sprockholz wiegt mehr als Salzwasser und wird höchstens noch vom Schwell, dem auslaufenden Seegang, bewegt. Sprockholz ist bunt gestreift und besteht aus Muschelschalen, vom Einsiedlerkrebs aufgebrochenen Schneckenhäusern, verlorenen Arfenzapfen, Bernsteinkraut, Algentang und unverrottbarem Plastikmüll der Heimwehtouristen. Die glauben, der matte Wind verstecke zu Weihnachten die vielen verfilzten Bernsteinstückchen in den Sprockholzablagerungen, wie zu Ostern der Hase die Eier im Garten. Sandlücken sind lichtlos und übervölkert. Fast durchsichtige Winzlinge wuseln hier im Einklang mit den Gezeiten. Aus Feuchtigkeitsresten filtern sie Nährstoffe. Zur Paarung sondern sie Lockstoffe ab. Sie orientieren sich im Sandkornlabyrinth ausschließlich über Geruchssensoren. Sand am Meer rieselt nur oberflächlich. Pfeilwürmer verenden, wenn der Sand trocken fällt und die Mittagssonne seine Lücken aufheizt. Rädertierchen wandern in feuchte Tiefen, Kiefermündchen folgen dem Spülsaum. Nur die Hälfte des Wassers einer ankommenden Welle läuft wieder zurück. Die andere Hälfte versickert mit allen Wertstoffen. Ona trägt Trauer und setzt neue Pricken. Den Rocksaum hat sie doppelt umgeschlagen. Sandlückenbewohner empfinden Sonnenlicht als Gefahr. Wo es hingelangt, lauern Räuber. Dunkelheit hingegen ist feucht und sicher. Wenn die Sturmflut den Wattboden umpflügt, klebt der Fadenwurm seine Eier an Sandkörner, damit sie nicht wegschwimmen. Sobald Ruhe einkehrt, löst er sie wieder ab. Er besitzt zwei Drüsen, eine mit Kraftkleber, die andere mit Entklebekraft. Überschrofen gelangt Meinrad auf allen Vieren. Er findet gute Tritte, gute Griffe. Die Flinte auf seinem Rücken bleibt im Lot, so steil ist das Gelände. Den Felszacken stehen die Haare zu Berge. Seit der See gestaut ist, wird auch der Limmerenbach reguliert. Er schwillt zur Springflut, wenn die Stollen gespült werden. Mitten in einer stark zermürbten, erosionsanfälligen Schieferzone hält der Jäger einen Augenblick inne. Hoch über der Baumgrenze, hoch über feuchtmoosigem, scheckigem, tüpfeligem, abfälligem, erblickt er Flachstücke am Grat, Totholz mit Spechtlöchern. Noch befindet er sich unter dem goldenen Horn. Das Gestein ist gegen die Fallrichtung aufgebrochen, abwärts geschichtet und aus dem Geröllband sprießt Gras. Trotzdem ist der Vaterlose ganz allein mit seinem Traum vom bunten Leben. Die Waltensburger Schafe kommen hungrig über den Kistenpass. Sie bewegen sich auf Einbahnstraßen, um die mageren Weideflecken
in den Felswänden östlich und nördlich des Limmerensees zu erreichen. Schafe ist ein gemeinsamer Nenner dieser beiden Landschaften. Neben dem Sand und dem Wind. Kaolinsand liegt rein weiß 100 Meter unter dem Hogener Weideland. Es ist frei von Verunreinigungen, als stamme es von der Waschmittelreklamefabrik ab. Unter düsteren Schichten von Vermoorungen, Schilftorf, Schmelzwasserfluss, Flusssand, Mittelsand, Feinsand, kiesigem Grobsand, unter Eiszeitablagerungen, Warmzeitablagerungen, Strandablagerungen, Meeresablagerungen, Wattablagerungen, unter Klei mit Glasresten, Strohresten, Ziegelresten, Schalenresten, Muschelresten, unter Haifischzahnresten, Knochenfischgehörsteinen, Walwirbeln, Schnecken, Schwämmen, Korallen, liegt Kaolinsand unbeschrieben, restlos weiß. Fang, der kaiserliche Wolkenkalligraf, pustet den Namen nach Nord-Nordwest. Kaolin, behauptet er, gehört der Stadt Gauling. In meiner Sprache bedeutet Gauling hohe Bergkette und der Sand heißt Porzellanerde, denn wir brennen daraus unsere durchsichtigen Teeschalen. Die Gletscher der Saale-Eiszeit stauchen geborstenes Gestein schräg gegen den Horizont und schuppen es quer zum Vergessen dreimal auf. Am Morsum Cliff ruht Kaolinsand nicht, wie es sich gehört, unter jüngeren Erdschichten. Es leuchtet schneeweiß neben schwarzem Glimmerton, neben rostrotem Limonit, mitten im Urschlamm der Ur-Nordsee, im Sandstein der Brandungszone. Jetzt komme ich zum letzten Text, weil es hier auch um die umgekehrte Welt geht. Also da liegt der Sand oben, der unten liegen sollte. Und in meinem Glarnerland, da kann ich dann auch noch eine Karte rumgehen lassen. Die Überschiebungsfläche hängt in der Tektonik-Arena wie eine Kinoleinwand. Mehr als 250 Millionen Jahre alter Cernifit drängt sich über höchstens 50 Millionen jungen Flischschiefer. Wendo führt nicht Buch. Der Berg blättert Seiten um, fächert Schichten auf. Meinrad kennt weder Grammatik noch Rechtschreibung. Metamorphe Gesteine hingegen sprechen und wandern. Die Glarner Hauptüberschiebung bewegt sich 4 mm pro Jahr, seit ungefähr 10 Millionen Jahren. Vento füllt fortwährend luftleere Räume, aufgescheucht von Druckunterschieden. Weder Zeit noch Energie sind archivierbar. Der Kuppenfelssturz ergießt sich über die Grundmoräne des Lindgletschers. Erschrocken betrachtet Meinrad die Trümmermassen. Sie stürzen von der Kuppennische, durchqueren das enge Tal und prallen wie Brandungswellen auf die gegenüberliegende Felswand. Vento ist ein Wort für Wind, Meinrad der Name des Jägers. Die Überschiebung findet in der Erdkruste bei 400 Grad Celsius statt. Die leicht zurückwitternde Kerbe steigt vom Vorderrheintal auf den 3000er und taucht vom Ringelspitz wieder ab. Jetzt habe ich noch eine kleine Zugabe für Helmi, meine Schwimmschwester. Das ist mein Lieblingstext in diesem Manuskript. Helmi gehört zu den fleißigen Schwimmerinnen, die im Sommer jeden Tag an der Meldorfer Bucht bei Flut ins Wasser springen. Und da trifft man sich und lernt sich kennen. Geht nicht anders. Strömungsarme Stellen wachsen bereitwillig. Sie liegen zwischen den vorgelagerten Inseln, halligen Sandbänken und dem Festland. Zweimal täglich trägt die Flut tonnenweise feingemahlenes Gebirge auf die Wattfläche. Sedimente der ganzen westlichen Welt dicken das Wattwasser ein und versinken erst dort, wo die Strömung nicht mehr fließt. Strömungsarme stellen Fallen, betten organische Überreste wie Sterbende zur Ruhe. Geschiebemergel oder Gletschermilch,
Sand aus der Wüste Sinai oder vom Berg Ararat. Strömungsarme stellen keine Fragen, weder nach der Staatsangehörigkeit noch nach der morphologischen Struktur, Partikel oder Abtönung. Luftsäulen beherbergen aufsteigende Naturtonreihen. Strömungsarme Stellen nutzen den Stillstand ohne Widerrede. Wachsen ihre Ablagerungen über das mittlere Tidehochwasser hinaus, entstehen Marschen, Jungmarschen, Rohmarschen, Salzmarschen. Seemarschen erreicht das ankommende Wasser kaum noch. Die Septembersonne trocknet das neu gewonnene Land aus und schichtet die bodennahe Luft labil. Dann tanzt der Sandteufel auf, ungestüm wie Willi Willi. Errichtet er aus nichtigem Grunde kleinräumige Damenumkleidekabinen. Weil wir uns immer am Nacktstrand natürlich treffen. Die Meldorfer Badenden gehen an den Nacktstrand und baden nackt. Dankeschön, ich würde vorschlagen, wir machen jetzt eine Pause und danach lese ich aus den Nüssen.

ist zu Ende. Hat jemand gesagt, soll ich sagen? Jetzt gibt es einen Tonwechsel oder einen Formwechsel. Der Handschlag der Tide besteht, jeder Text, aus 144 Wörtern. Und im April war das Lütfest, da wurde ich gefragt, ob ich irgendwas lesen kann. Und dann habe ich gedacht, oh, muss ich irgendwas schreiben. Und dann habe ich gedacht, ah, ich schreibe was Kürzeres, damit es schneller geht, damit ich schneller fertig werde. Und dann sind wir irgendwie diese Nüsse in den Sinn gekommen. Und die Hogernüsse bestehen also aus 100 Wörtern nur. Dann habe ich gesagt, ich schreibe 100 Nüsse zu 100 Wörtern. Die sind noch nicht ganz fertig, aber die werden bald fertig. Und als ich jetzt gestern noch hektisch geschrieben habe und gedacht habe und so, habe ich herausgefunden, dass es auf Hoge, ich bin ja, weiß ich nicht wie oft, unzählige Male um die Halle gelaufen, weil ich immer wieder um die Halle gelaufen bin, um nachzudenken und um Gott und die Welt. Und es gibt den sogenannten Nullpunkt auf Hoge. Das ist ein Punkt im Nordwesten, wo man halt irgendwann, als man den Deich gebaut hat vor 100 Jahren, den Sommerdeich, hat man irgendwo einen Nullpunkt angesetzt, von dem aus man dann die Deichpunkte gelegt hat und den Deich vermessen hat. Der Deich besteht heute aus 11 Kilometern, also es gibt 110 Punkte, Deichpunkte, so dass ich jetzt also gestern beschlossen habe, ich muss 110 Nüsse schreiben. Aber es hat mich dann bestätigt, dass es manchmal schon gut ist, dass man einfach auf die innere Stimme oder was auch immer, die Tagesform, die Eingebung horcht, und wenn also die 100, diese Hogernüsse 100 Wörter haben sollen, dann haben sie eben 100 Wörter. In den Hogernüssen kommen ein paar Menschen vor, anders als beim Handschlag der Tide. Es ist auch klar begrenzt auf Hoge und jetzt nicht irgendwie, keine Fantasien mit Bergen oder anderen Sachen. Ich weiß nicht, wer diese Einladung gesehen hat, dieses Foto. Das ist, glaube ich, ungefähr so, also das ist ein gestelltes Foto, was Ricarda gemacht hat. Sie hat extra hier den Tisch und einen Stuhl auf die Warftkrone gestellt und mich dahin platziert mit dem Bleistift, mit dem riesigen, damit man im Hintergrund die Hanswarft sieht, damit man das Hallig-Feeling hat. Für die Hoger ist so ein Foto natürlich die absolute Provokation. So haben die mich, glaube ich, gesehen. Weil irgendwann kam die Frage, was macht die eigentlich? Was macht die Heiligschreiberin hier? Warum hat die hier eine Wohnung? Warum irgendwie lebt die überhaupt hier? Die dachten, also die macht überhaupt nichts. Das war eines der Probleme, die ich auf Hoge hatte. Aber davon sprechen wir vielleicht später. Also ich hab so nie geschrieben. Auf Hoge gibt es keine Nüsse, außer man bringt sie, wie ich, vom Festland mit. Wer wie ich Nüsse einpackt, hat immer ein konkretes Ziel und legt deshalb auch den Nussknacker dazu. Zwar kann mit jedem scharfen Messer, von denen es genug auf der Halle gibt, die harte Schale der Nuss, der Walnuss, denn um diese geht es hier, am Nahtschluss auch geöffnet werden, aber dieses Vorgehen ist mit Risiken verbunden. Gelingt es zu leicht, war die Naht nicht richtig geschlossen, dann ist der Kern womöglich nicht mehr zum Verzehr geeignet, vertrocknet oder durch eingedrungene Feuchtigkeit, etwa auf der Überfahrt, bereits verdorben. Das waren jetzt 100 Wörter. Die erste Nuss. Die Nüsse haben auch keinen Titel, weil es ja einen Obertitel Nüsse gibt. Also das braucht man dann nicht. Die sind jetzt in meinem Manuskript noch nummeriert. Das werde ich dann aber, falls es dann gedruckt wird, werden die Nummern wieder verschwinden. Gelingt das Öffnen der Nuss hingegen nicht leicht, wird gerne sofort massive Gewalt angewendet. Der Griff zum Hammer,
der Gang in den Keller und ein gezielter Schlag auf den Küchentisch, ein zweiter, ein dritter, die auseinanderspritzenden Schalensplitter landen im gerade geköpften 3-Minuten-Ei. Du Heuchler! Sieh am ersten den Balken aus deinem Auge, danach siehe zu, wie du den Splitter aus deines Bruders Auge ziehst. Matthäus 7,5. Ich habe hier, warum weiß ich auch nicht, zitiere hier eine Bibelstelle ab und zu. Kommt dann nochmal vor. Der frisch gebrühte Tee gerät in Wallung und der Nusskern, egal ob frisch oder faul, liegt zermalmt zur Unkenntlichkeit zwischen den Schalentrümmern. Das Essbare auf dem Tisch ist nicht mehr vom Nicht-Essbaren zu unterscheiden. Damit dieses Ich, was hier erzählt, nicht mit mir gleichgesetzt wird, habe ich dem eine andere Biografie verliehen. Ich reise über Obermörlen und Fernwald mit dem eigenen Nussknacker an. Er ist aus verchromtem Zinkdruckguss gefertigt und einseitig beschalt. Dadurch wiegt er etwas mehr im Rucksack, aber die Nuss liegt beim Knacken sicher und ich lasse dafür die stereoskopischen Messgeräte zu Hause. Seine ergonomisch geformten, rutschfesten Griffe passen in meine linke oder rechte Hand. Es wirkt geistig anregend, wenn Rechtshänder Nüsse mit links knacken und umgekehrt. Das funktioniert auch mit Zähneputzen oder Rosenschneiden. Einfach die dominante Hand in die Hosentasche stecken und mit der anderen schreiben lernen. Das Hirn wird gezwungen, neue Nervenbahnen zu entwickeln und aktiviert vernachlässigte Muskeln. Keller, wenn es denn welche gibt auf Hoge, sind Stromfresser. Anders als meine drehbare Aufnahmekammer. Nicht nur bei Regen oder Flut muss Wasser abgepumpt werden, sondern immer. Der Druck der Nordsee auf den Wattsockel ist beständig und jedes Werkzeug verliert unverschuldet seinen Glanz. Tische, stabile Arbeitsflächen auf 4 geraden Beinen gibt es nur in Küchen. Ich habe mich also für meine Auszeit in eine Küche angemietet, nicht um zu essen, sondern um Nüsse zu knacken. Ich brauche sauber halbierte, restlos entkernte Walnussschalen und verlasse den Tisch nur, um unter dem Dach zu schlafen oder über den Deich zu laufen. Im Hauptberuf bin ich Aerokartografin und werte Luftaufnahmen von Profi- und Hobbyfotografen aus. Dazu muss ich verwackelte und schräg aufgenommene Fotos so lange umformen, bis sie horizontale Eigenschaften bekommen. Ich arbeite mit Einbildinstrumenten in der Dunkelkammer. Und diese Landschaftsfotografen sitzen beim größten Wintersturm in 2-motorigen Erkundungsmaschinen, fliegen mit erfahrenen Piloten durch Hagelschauer übers Wattenmeer auf einer minimalen Höhe, die keinem anderen Flugzeug gestattet wird. Nur um den maximalen Hochwasserzeitpunkt nicht zu verpassen und aus einer geöffneten Luke im Cockpit hunderte Bilder zu schießen. Zu mir kommt nur eines, das Beste. Ich entzerre die falschen Winkel und verleihe dem Foto Glaubwürdigkeit. So kommt Hoge eines Tages vor mein Auge. Hoge bei Tagesland unter auf einem Luftbild. Im Westen sind die Umrisse der Hallig noch zu erkennen. Der Steindeich oszilliert mitten in den Fluten wie die Quarzgänge im Usatal. Alle anderen Ränder sind aufgelöst. Die Warften erscheinen als geometrisch geordnete, unzusammenhängende Flächen. Rote Hausdächer, kaum Grün rundherum. Es ist Winter, Orkanböen peitschen das Wasser gegen die Warfthänge. Ich kann die Schaumkrone jeder einzelnen Welle erkennen. Salz explodiert auf meiner Zunge. Der scharfe Wind reißt mir das Haar vom Kopf. Die Wangen brennen, die Lippen bluten, das Telefon klingelt und der Traum zerplatzt. Trotzdem folge ich ihm, lasse den Raumlenker auf seiner letzten Punkteinstellung ruhen, schalte die Projektionslampen aus. Jeder Mensch bildet die Welt so ab, wie er kann, mit den Geräten, die er beherrscht oder besitzt. Ich liebe das Duale,
synchrone, alternierende und teile nun Nüsse. Meine minimalistische Veranlagung fordert schwimmfähige, vor Verwirbelungen geschützte Gefäße für Sägespan oder Goldstaub. Ein wertkonservativer Politiker versuchte einst, den Bierdeckel als Maß aller Dinge einzuführen, ohne Erfolg. Längst hat die Schwarmintelligenz den Stammtisch abgelöst. Die Wellen von Westen rollen immer höher auf den Deich. Natürliche Fichtenholzfasern sind durstig und fallen als erste dem steigenden Meeresspiegel anheim. Nussschalen hingegen sind zähe Verweser. Die ganze Nuss zerfällt in eine linke und eine rechte Hälfte wie das Hirn. Den Kern klaube ich heraus und kaue ihn roh. Walnüsse schützen vor Herzinfarkt und bösen Träumen. Stimmt doch, Frau Rubin. Einmal in der Woche laufe ich rund um die Hallig und lasse den Blick, je nach Wetter, nach links oder nach rechts schweifen. Im Winter bin ich schnell wieder in meiner Küche, denn ich mache keine Pause. Im Sommer richte ich mich wie die Lufttopographen nach der Tide und rechne aus, wie viele Schritte mich im Gleichklang mit dem auflaufenden Wasser zur schönsten Badetreppe bringen. Ich muss mal auf meinen Spickzettel gucken. Der Druck auf die Nuss ist, anders als der Druck auf die Kellerwände, steuerbar. Er kommt von oben, wenn die rechte Hand den Hebel betätigt, oder von unten, wenn die linke an der Reihe ist. Meine Hirnhälften werden abwechselnd nach Wochentagen aktiviert. Montag, Mittwoch, Freitag die linke, Dienstag, Donnerstag, Samstag die rechte, Sonntag ist Putztag. Ich reinige den Nussknacker und öle das Scharnier. Überschüssiges Fett verteile ich in die Schale und über die Gelenkarme. Nach monatelangem Einsatz ist mein Werkzeug immer noch in einwandfreiem Zustand. Nichts ist verbogen, keine Stelle oxidiert. Flug, Rost und Scherungskräfte haben in meiner Küche keine Chance. Draußen vor der Tür hingegen herrscht das reine Chaos. Kräfte messen, Störkräfte gegen Scheinkräfte, Trägheitskräfte, Gravitationskräfte, Zentrifugalkräfte, Eulerkraft gegen Corioliskraft. Oskar rast in rechtsdrehenden Wirbeln über mein Dach. Wir schreiben ein Jahr, in dem Hochdruckgebiete Frauennamen tragen und Tiefdruckgebiete als Friedbert, Gunwald oder Immanuel daherkommen. Oskar hat Philipp im Schlepptau und ihr Spiraltanz raubt mir den Schlaf. Ich verbringe die zweite Nacht auf der Hallig, der Mond nimmt ab, die Gezeitenkraft treibt das Wasser vor sich her, wie der Bauer seine Kühe auf die Alp. So kommt es gefährlich nah an meine Warft und überspült die Verbindung zum Rest der Welt. So wird es bleiben. Wenn ich den Taunus verlasse, folgt mir die Flut. Physikalisch ist das Humbug, a priori aber pure Sinnlichkeit, ein Gedankenspiel. Als es endlich hell wird, beginnt mein dritter Tag und ich sehe den Ausweichanlegerlands Ende nicht mehr. Dorthin führt normalerweise ein asphaltierter Steinsteg. Ich kenne ihn bis in seine letzten Ausdehnungen, denn ich habe ihn kartiert und koordiniert aufgrund unzähliger Luftbilder. Die Holzbänke auf dem Sommerdeich sind im Winter rückenfrei. Die Lehnen werden nach Saisonende abgeschraubt, frisch lackiert und eingelagert. An einem Tag wie heute würden sie aus ihren Verankerungen gerissen und zum Spielball der entfesselten Gewalt. Die Treibsellinie liegt auf halber Warfthöhe. Ich freue mich wie ein Kind und steige in meine Gummistiefel. Es ist Montag, der erste Arbeitstag, ohne verschiebbare Prismenanordnungen, ohne Antriebsspindeln und Kreuzschlitten. Ich habe beide Hände frei. Wenn das Wasser einmal da ist, herrscht Ruhe. Der Pegel fällt seit 2 Stunden, wird aber mit der Nachmittagsflut wieder steigen. Aus dem Spülsaum zu meinen Füßen fische ich eine chinesisch beschriftete Chrysanthementee-Packung. Xena hebt derweil die Seenebel und gewährt wieder Weitblick. Die Hochwasserlinie ist ein natürlicher Balanceakt.
Sie zeigt den Grad der Verschmutzung, Pflanzenreste, Fischgarn, tote Vögel, buntes Plastik, Glasscherben, Ölkanister, verlorene Fracht, Wrackteile. Solange wir arbeiten, sind wir nicht bedroht. Das Land unter schmeißt diese verfilzte Matte an die Warftkante und ich, die neue Ockenswarftbewohnerin, bin verpflichtet, sie zu entfernen, sonst erstickt das Gras darunter. Wenn das Gras nicht mehr wächst, verhungern die Schafe und die künstlich aufgeschüttete Sicherheit um unsere Häuser beginnt zu bröckeln. Dann sind wir verloren. Mit Handschuhen sammle ich sichtbaren Müll ein. Den Rest, das nährstoffreiche Seegras und Algengemisch, stopfe ich in große Tontöpfe. Die stelle ich an der geschützten Südwand zum Fetting auf. Sobald das Land untergegangen ist, besorge ich Saatkartoffeln. Ich werde Selbstversorgerin. Nächsten Herbst ernte ich Algenäpfel. Der Asphalt zwischen den Warften fällt als erster trocken. Die Hauptverkehrsadern sind auf Vorrat und erhaben gebaut wie Bahnlinien. Die Wege zum Deich erkenne ich an Zaunpfahlreihen oder Schilfrohrspitzen, die aus dem scheinbaren Nichts auftauchen. Die Fennen, die an Sommertagen wie vom Nudelholz Flachgewalt scheinen, treten nun bucklig und ungekämmt aus der Nordsee, störrisch wie ein verschlafenes Kind. Gestrüpp, das mir vorher nie aufgefallen ist, lässt plötzlich einen versunkenen Eichenhain vermuten oder das lockige Haupthaar eines nordischen Gottes. Die Hallig ist zerfurcht und man sagt, sie wachse mit jedem Land unter. Je länger das Wasser steht, desto mehr Baustoffe setzen sich. Es folgen viele Montage, die ich mit Nussschalen auf Ockelütz verbringe. Das Schulhaus steht in der Mitte der Hallig, auf der Warft, auf der kein Kind wohnt. Bei Land unter bleiben alle zu Hause. Am Monatsersten bringt Tief Kasim eine afghanische Familie nach Hoge. Die Anzahl der Schulkinder schnellt mitten im Schuljahr in die Höhe. Das Wasser ist durch die Priele abgelaufen, nun fällt Regen vom Himmel. Es wird dunkel, ehe die Gäste gewahr werden, wohin sie geraten sind. Die zweitälteste Tochter heißt Mojabi. Montags lernen wir zusammen zählen und rechnen. Dazu schieben wir Nussschalen auf dem Pult hin und her. 2 für dich, 3 für mich. Das Teilen fällt Mojabi nicht schwer, das Abgeben auch nicht. Sie stammt aus einer Gesellschaft, in der man nie allein ist und nichts für sich hat. Solange die Zahlen in einer Reihe stehen, tun es auch die deutschen Wörter. 1, 2, 3 ist eine phonetische Abfolge, mehr nicht. Funktioniert schon nach der ersten großen Pause. Wie eine Litanei oder ein Soundcheck. Aber das Abstrahieren, das logische Denken, der Schritt vom sinnentleerten Kinderreim, ai, ai, ai, zur Verfestigung von Inhalten und sei es auch nur in Form von 1 oder 4 in die Luft gestreckten Fingern, braucht Zeit. Sobald es früh genug hell ist, fahren die Mädchen mit Fahrrädern zur Schule und ich bringe den Eltern das deutsche Alphabet bei. Es fängt natürlich mit A an im Lehrbuch. Der zweite Buchstabe ist aber nicht B, sondern N mit den Anlaufwörtern Nase, Nudel, Nuss. Beim Hallig-Kaufmann entdeckt Ramin Mandeln in Tüten und ich etabliere mit Hilfe des Bildwörterbuchs den Oberbegriff Nuss. Mandel, Haselnuss, Walnuss, Erdnuss, Pinienkern, Kürbiskern. Die Töchter stürzen mit Nutella auf den Lippen ins Zimmer. Sie haben es in den Pausenbroten der Schulkameraden entdeckt. Der Alltag kommt in Gang. Nilab darf auf Hoge allein aus dem Haus. Anfang Mai glühen die Warften. Ich köpfe den Löwenzahn auf der Warftkrone, bevor der Aufsitzrasenmäher zum Einsatz kommt. Meine usige Nachbarin hatte mir geraten, die Blüten nur an einem sonnigen Tag vor der Mittagsstunde zu pflücken, möglichst bei zunehmendem Mond. Ich halte mich an ihre Vorgaben. Von den Halligfrauen ernte ich tiefe Verachtung. Hundeblumen nennen sie das bittere Gold und ich hole es in meine Küche. Zupfe geduldig die gelben Kelchblätter vom grünen Körbchen, setze sie mit Zitronenwasser eine Nacht an, bevor ich das Gemisch mit Gelierzucker aufkoche, filettierte Orangenstückchen zugebe, frisch geriebenen Ingwer sowie eine Handvoll Chiliflocken.
Ihr sollt das Heiligtum nicht den Hunden geben. Matthäus 7,6. Um Abstand zu gewinnen, laufe ich einmal im Monat zum Japsand. Mit einer Gruppe geführt von Freiwilligen der Schutzstation, blutjungen Schulabgängern, sogenannten Schutten, die jeden Ganz- oder Halbsatz mit dem Wort genau abschließen. Genau. Mit Ausrufezeichen füllt Atemholen, Denkpausen und Gedächtnislücken. Bald kenne ich ihre Erklärungen auswendig und das perpetuierende genau geht mir wie jeder andere Überfluss auf die Nerven. Anfangs dachte ich, das sei Hallig-typischer Schuttenslang, bis ich verstehe, dass es ein grenzüberschreitender Generationenindikator ist. Genau, ist Jugendsprache, hat krass abgelöst, ist die coole Version des antiken Sprechflussmodulierers M. Ich gehöre einer anderen Generation an und kenne noch das Flächenecholot. Abstand brauche ich von der Enge der Warft. In meiner Küche stapeln sich bereits Wäschekörbe gefüllt mit Nussschalen und die Nachbarinnen fragen sich hinter meinem Rücken, was ich damit vorhabe. Jedes einzelne zufällig aufgeschnappte Wort landet in der Badewanne im ersten Stock. Dort teste ich die mikroporöse Beschichtung und simuliere Windböen aus allen Richtungen. Nicht jedes hinterhältige Wort wiegt gleich schwer. Auch Freundlichkeiten muss ich austarieren. Bevor ich die Schalen befülle, ermittle ich den Bodenauflagedruck der Buchstaben und sichere die Silben gegen Verrutschen ab. Sonst gerät die Beichte durcheinander. Die Sprache kommt noch lange nicht in Gang. Wir fangen oben links an und vorne im Heft. Das sind die ersten Hürden. Verstehen ist Glückssache, zeigen geht immer. Jeder Buchstabe nimmt dreifach Anlauf. Die Erzieherin wundert sich, woher die Kleinen ein Wort wie Ampel kennen, es mit Apfel verwechseln und in der Frühstückspause zu Ampel vermengen. Auf Hoge gibt es keine Ampel. Es gibt eine Kreisstraße, für deren Unterhalt das Land zuständig ist. Es gibt Warftaufgänge, die jeder auf eigenes Risiko benutzt. In Privatgärten wachsen Apfelbäume. Der Alphabetisierungskurs richtet sich an Ausländer, die in einer urbanen Umgebung Deutsch lernen. Unglücklich bin ich nur am Dienstag in der Nacht, nach der Chorprobe im Pastorat. Ich hole Nilab, die afghanische Mama, ab. Ramin, der afghanische Papa, passt klaglos auf die afghanischen Kinder auf. So weit, so gut. Die Chorleiterin ist Ziegenkäseherstellerin. Alle auf der Hallig sind im Hauptberuf etwas anderes. Alle übernehmen hier Pflichten, die ihnen mehr oder weniger zufällig zufallen, die sie mehr oder weniger perfekt erfüllen. Die Orgel am Sonntag spielt ein Dauergast. Das Hoge Speldel leitet die Konditorin. Ein Pferdeflüsterer führt die Tanzgruppe. Die Friseuse kellnert, die Erzieherin malt, der Gärtner kuscht. Nilab kann nicht lesen, weder Noten noch Buchstaben. Hätte ich mir am waagrecht gelagerten Doppelperiskop je träumen lassen, dass ich eines Tages Deutsch als Fremdsprache unterrichte? Nein. Nilab hat ein gutes Gehör, ein ausgeprägtes Gespür für Tonhöhen und Tonlängen. Sie artikuliert besser als Ramin. Beide sprechen vorläufig nur nach, ohne etwas zu verstehen. Schreiben haben sie nie gelernt. Er spricht Farsi, sie Pashtu, zusammen reden sie in seiner Sprache. Die Ziegenmilchtechnologin kennt sich auch aus mit Rauchkäserei. Beim Tonangeben aber fehlt ihr jede Demut. Je unsicherer sie ist, desto lauter spricht sie. Nilab zuckt zuweilen unmerklich zusammen. Ich sehe das und schäme mich und schlafe schlecht unter meinem Dach. Was bedeutet es, wenn plötzlich alles Kopf steht? Meine Privatschüler brauchen lange, um den Unterschied von Ich und Du zu verstehen. Mein Zeigefinger deutet immer auf die falsche Brust. Wie heißt du? Ich heiße Lisa. Sie brauchen lange, um eine Frage von einer Antwort zu unterscheiden. Der Tonfall sagt ihnen nichts oder das Falsche. Stur wiederholen sie. Wie heißt du? Wie heißt du? Wie geht es dir? Wie geht es dir? Wo wohnst du? Wo wohnst du? Irgendwann gelingt der Schritt
Vom Imitieren zum Agieren. Wie geht es dir? Mir geht es gut. Hurra, endlich! Adverbialalternativen biete ich keine an. Bis auf die Warfthügel ist die Hallig flach. Auch das Mit- oder Gegeneinander spielt sich auf einer Ebene ab. Es gibt kein soziales Gefälle. Niemand hat Geheimnisse. Alles liegt auf der Hand. Mann und Frau duzt sich. Das hat den Vorteil, dass ich Nilab und Ramin keine Höflichkeitsform beibringen muss. Nur die Hallig-Schulleiterin wird nur von den Hallig-Schulkindern gesiezt. Wie soll ich nun erklären, dass Frau im Gegensatz zu Frauke kein Vorname, sondern die Anrede für eine weibliche Person ist? Fragen, die sie noch nicht stellen können, warten im Wohnzimmer auf dem Sofa. Die Sprache ist geduldig wie das Tee trinken. Aber sie müssen lernen, dass hier keine Frau die Augen niederschlägt, nur weil ein Mann im Raum ist. Dass jede ausgestreckte Hand ergriffen wird, dass Wäsche zum Trocknen auf der Leine hängt. Die meisten Hallig-Frauen fahren Auto, zu Fuß gehen nur Urlauber. Für die ganze Familie werden Fahrräder besorgt, nur für Nilab nicht. Sie können nicht fahren, erklärt Ramin. Dann werde ich es ihr beibringen, sage ich. Nein, erwidert er, sie habe Angst. Tatsächlich kommt die Verunsicherung von innen. Es ist eine über Generationen antrainierte Unterwürfigkeit, die Nilab nicht einfach ablegen kann, wie ein aus der Mode geratenes Kleidungsstück. Im Februar ist der Wind so scharf, dass sich mein linkes Auge entzündet. Es gibt wochenlang keine Ruhe. Die Krankenstation auf Hanswarft ist im Winter 2 Stunden täglich geöffnet. Ich beende die Alphabetisierungsstunde mit Nilab und Ramin und besuche den Rettungssanitäter. Er ist der Einzige auf der Hallig, der den Beruf ausübt, den er gelernt hat. Er empfiehlt mir prophylaktisch beidseitig Kamillen- oder Schwarzteebeutelkompressen und gibt mir sterile Gase. Hände waschen, auf keinen Fall in den Augen reiben, für jedes Auge einen eigenen Waschlappen benutzen. Dann bilden sich am unteren Augenlid Körner, mehrere und immer neue. Ich gerate in Panik. Rechts, links, unten, oben, vorne, hinten, hell, dunkel, hoch, niedrig. Das sind einige Eckpfeiler unserer Welt. Orientierungshilfen im offenen Raum. Wer bin ich? Fragt die Seele im trockengefallenen Watt, wenn ich das Schreibheft mit der Rückseite auf den Tisch lege, es von hinten nach vorne durchblättere, die Seiten von links unten nach rechts oben fülle. Der Koran ist das einzige Buch, das Ramin je in der Hand gehalten hat. Auf Hoge holt er das Mini-Wörterbuch Persisch aus dem Schrank. Aber wenn ich darin ein Wort finde, kann weder ich noch er es lesen. Und die phonetische Umschrift stiftet nur Verwirrung. Mein U-Singer Hausarzt kann per Ferndiagnose nicht feststellen, ob es sich um Gerstenkörner oder Hagelkörner handelt. Und rät den Gang übers Wasser zum Spezialisten. Ich fürchte um meinen unverstellten Horizont, um die Orientierungsfeinheiten, um den Sehzwang, ohne den ich nie wieder eine präzise Luftbildmessung durchführen kann. In der Woche vor Ostern beginnt der Sommerfahrplan, die Saison für Gäste, Zu- und Abreisende. Wer will, erreicht nun wieder täglich die Hallig. Und wer muss, fährt in der Gegenrichtung aufs Festland. Am Montagvormittag mache ich nach dem Deutschunterricht Mathe-Nachhilfe mit Mautschabi auf Okelütz. Am Nachmittag setze ich mit der ersten regulären Fähre über. Der Gang übers Wasser erweist sich als schwierig. Ich brauche Tage, bis ich endlich eine Ärztin finde, die nicht schon in Urlaub ist und vor Karfreitag noch eine neue Patientin empfängt. Unterwegs gerate ich in Zweifel, Zugausfälle und Geldnot. Ich bin bereits zivilisationsentwöhnt und weiß die Geheimzahl meiner Bankkarte nicht mehr. In einem Strudel widersprüchlicher Auskünfte fahre ich immer weiter, bis ich in Laubach ankomme, wo gerade die Chorprobe beginnt. Messias, meine Mitaltistinnen, das Einsingen fangen wir mit einem Seufzer auf U und geschlossenen Stimmlippen an. Wir miteinander Sängerinnen. Es ist Dienstagnacht und ich liege unerwartet glücklich in meinem U-Singer-Bett.
Auch Farben kommen schlecht weg auf Hooge. Die drei Grundfarben, Rot, Gelb, Grün, die anhand einer Ampel mitsamt einiger Verkehrsregeln kompakt vermittelt werden könnten, finden wir anderswo. Verkehrsregeln sind auch für Fahrradfahrer überflüssig. Weder gibt es Straßenmarkierungen noch Verbotsschilder. Schwer zu sagen, ob Links- oder Rechtsverkehr gilt, ob Alkohol am Steuer geahndet wird und ob man überhaupt zu schnell fahren kann. Statt einer Fußgängerampel nehmen wir das Lehrbuch, den Bauer und die Kellnerin der Friseuse. Das Kursbuch ABC Schritte 1 ist grün. Der Briefpostverteilende Pensionsviehhalter fährt den gelben Postbus und das Haare schneiden auf Hooge ist rot wie das Auto der Friseuse. Ramin ist eitel und Nilab trägt das Haar hüftlang. Wir bestellen das rote Auto. Auf Hooge schneidet die Friseuse das Haar bei den Kunden zu Hause. Masari und Mojabi sind in der Schule, Mariam im Kindergarten. Der Kronprinz schläft vormittags, wenn er nachts herumtobt. Nein, nein, Nilab schüttelt den Kopf. Den Töchtern bindet sie bunte Schleifen ins Haar, bis sie es zu Zöpfen flechten kann. Nur Mohammed, entscheidet die Mutter resolut, und Ramin. Die Mädchen sind unkompliziert, wenn sie frieren, und das tun sie oft, ziehen sie zwei Paar Hosen übereinander an. Den Begriff Mode kennt auf Hooge niemand. Das Einzige, worauf sie wild sind wie Katzen und worum sie sich erbittert streiten, sind Täschchen. Sie hassen Rucksäcke. Die Schulranzen, die sie geschenkt bekamen, lehnen sie kategorisch ab. Ich bringe Ihnen aus Grävenwiesbach drei bunte Schultertäschchen mit. Die hängen Sie sich quer über den Bauch und stolzieren auf die Fähre zum Festlandbesuch. Hausaufgaben sind Schwerstarbeit, bis Sie begreifen, dass Sie Hefte und Bleistifte nach Hause nehmen sollen, weil Sie damit etwas tun müssen. Die Ranzen akzeptieren Sie erst, als Sie merken, dass Sie auch mit Mamas Rosinenreis, dem Fladenbrot und dem noch warmen Rot bei den Halligbuben punkten können. Ich kehre geläutert in meine Nussschalenmanufaktur zurück, drücke die Küchentür auf. Sie ist offen. Es gibt keine verschlossenen Türen auf der Hallig. Niemand besitzt einen Hausschlüssel, aber jeder muss mit sich selbst zurechtkommen. Mit seinem eigenen gesunden oder kranken Kern, mit der eigenen Haut, einer vielleicht zu sprengenden, harten Schale. Richtet nicht, auf das ihr nicht gerichtet werdet. Matthäus 7,1. Ich bringe mein Keyboard mit und habe fortan 61 Töne unter den Fingern, die nie verstimmen. Ich bringe Noten und Bücher mit, die Bibel, Messias, Bardock, Hexameter, Astrophysik sowie Robert Walsers Mikrogramme in 6 Bänden. Mehr konnte ich nicht tragen. Am Ostersonntag fange ich an zu schwimmen. Nichts ist erfrischender als ein Bad in der kalten Nordsee bei steifem West-Südwest. Je nach Tide, in der Nacht oder am Tag. Auch mein Überleben richtet sich nun nach dem auflaufenden Wasser und nicht mehr nach der Sonne. Die Wolken finden keine Ruhe am Himmel und Flugzeuge haben längst meinen Job übernommen. Ihre Kondensstreifen kartieren den Himmel perfekter als meine mechanischen Bildpaare. Ich stecke die Saatkartoffeln in die Treibseltöpfe an der Südwand und befreie die Regenwassertonne vom Efeu. Düngen brauchst du nicht, versichert der Bauer, der mir einen Brief bringt, aber regelmäßig wässern. Hunde gibt es auf der Hallig, aber sie fressen die sogenannten Hundeblumen nicht. Meine neuen Nachbarn, drei Schafböcke von Hanswarft, meiden sie auch wie den Schierlingsbecher. Es sind die Lämmerväter, die für die diesjährige Lämmerschwemme bis hin zu Mehrlingsgeburten, Drillings- und Vierlingslämmern sowie schwarzen Schafen verantwortlich zeichnen. Sie wurden vom Nachwuchs getrennt und fristen nun vor meinem Fenster ihr zölibatäres Dasein. Auf dem Weg zum Landsende versuche ich, Ihnen den Namen des wundersamen Muntermachers nahezubringen, wie meinen Schreibschülern den Unterschied vom C und dem C. An dem Fuß. Der Zahn des Löwen. Ohne Erfolg. Die Böcke drehen mir gelangweilt den Hintern zu. My small Hooge universe in a nutshell.
Plinius, der Ältere, hat die erste systematische Enzyklopädie geschrieben. Darin bringt er die geografischen Koordinaten des Trojanischen Krieges, wie von Homer in der Ilias beschrieben, in Nuze, in einer Nussschale unter. Stephen Hawking packt sein ganzes astrophysikalisches Universum in eine Nussschale, also versuche auch ich mein Glück. Nach dem Vorbild der Gelehrten, aber ich greife nicht nach den Sternen, auch nicht nach dem antiken Versmaß. Ich brauche nicht den Sprachfluss. Von meinem Fenster tobt das Tief Iris. Die Wetterpatenschaften haben nach Neujahr das Geschlecht gewechselt. Die Oberflächenvarianten des Wattenmeeres sind vielfältiger als Daktylen. Ich brauche Handgreifliches, Sechserträger, Verpackungseinheiten, die Hunderterpalette. Im 21. Jahrhundert hat der feste Wechsel von betonten und unbetonten, langen oder kurzen Silben ausgedient. Die nicht glatte Außenwand meiner Nussschalen schützt. Ich habe auf Vorrat und im Akkord gearbeitet.

Zusammen verlieren ihr Gesicht. Das macht nichts, sagt Isa erfreut und zupft die halbe Nacht. Ich dachte, ich würde die Hallig ein Jahr lang nie verlassen müssen oder wollen. Ich würde nie zum Einkaufen nach Husum fahren. Ich würde nie etwas brauchen oder vermissen, was nicht da ist. Ich wollte genügsam sein und schweigen, im Einklang mit dem Kommen und Gehen des Wassers, anspruchslos wie eine Nonne. Ich hatte mich verrechnet. Das war jetzt die 50. Nuss. Das war ursprünglich also die Hälfte. Das verschiebt sich jetzt, weil ich 10 anhängen muss. Aber hier beginnt natürlich der Stern sozusagen zu sinken. Das ist auch normal, dass man, wenn man an einen neuen Ort kommt, erlebt man so eine Kurve. Man hat zuerst die Hochstimmung, die vollkommene Euphorie. Und dann kommt irgendwie eine tiefe Krise und irgendwann gewöhnt man sich dann an die neue Situation oder an den neuen Ort. Bei mir auf der Hallig war das offenbar so, dass die Euphorie hat sehr lange angehalten. Ich glaube, die Euphorie hat unverhältnismäßig lange angehalten. Dafür war dann die Krise umso tiefer und unrettbarer. Also die Gewöhnungsphase habe ich nicht erlebt, weil ich vorher weggegangen bin. Jetzt lese ich noch ein paar wenige Nüsse zum Abschluss. Meine Seele rebelliert. Sie ist schon nach wenigen Wochen ausgezehrt. Der Magen hingegen bekommt fortlaufend, was er fordert. Die Seeluft macht mich heiß, hungrig und ich verzehre Portionen wie die Deichbesticker. Meine Seele verweise ich auf die wechselnden Naturschönheiten vor dem Fenster. Mit den länger werdenden Tagen laufe ich noch öfter um die Hallig. Das gemeinsame Singen gebe ich auf. Seither schlafe ich jede Nacht ruhig und halte meine Einkehr unter freiem Himmel. Aus Krefeld-Hüls höre ich dank Bluetooth und Tweak 6 eines Sonntagmorgens göttliche Musik. Was willst du mehr? Frage ich meine geplagte Seele. Und sie zitiert Johann Gottfried Säume. Wo man singet, lass dich ruhig nieder. Ich mache mich allein auf zum Japsand. Im Rucksack das Windsegel und die Thermosflasche mit stark gesüßter marokkanischer Minze. Die kam vor über 100 Jahren mit Granit und Basalt aus dem Süden auf die Hallig und verbreitet sich seither ungestüm. Auf die Hinterlist der Luftspiegelungen im Watt bin ich gefasst. Die Ziehkanten meiner Lineale führen durch jedes Irrlichtern. Meine Fußsohlen sind bereits so weit sensibilisiert, dass sie mir anzeigen, ob die Nordsee auf- oder abläuft. Durch die Priele warte ich nach Kniefall und mit Goethes Gesang der Geister über dem Staubbachfall auf den Lippen. Es gelingt mir nicht, den Traum aus der Dunkelkammer über die hellen Nächte zu retten. Das Licht dringt mit aller Macht in jede Ecke und schluckt jedes Mysterium. Im Sommer gehört die Hallig dem lauten Tagesgeschäft, die Fennen dem Vieh, der Deich den Gästen, die Straßen den Kutschen, die Tide den Seehundkuckern. Ich steige nackt aus dem Wasser am Landsende. Die Farbfächer habe ich im Kopf, blau, halbmatt, ist banal. Ich war immer konzentriert auf schwarz-weiße Millimetergenauigkeit. Das Umkehrprisma schalte ich nur ein, um Bildrotationen zu verhindern. Das Türspaltleuchten am Horizont schmerzt. Weiter oben liebäugeln Rottöne mit dem furchtbarsten Kitsch. Ich ziehe mich an und kehre in meine Küche zurück. Es ist kurz vor Mitternacht und ich verliere mich in der Betrachtung meiner Wäschekörbe. Der Fluchtpunkt ist eine geometrische Konstante und doch unerreichbar. Den Augpunkt kann ich verschieben, indem ich das linke oder rechte Auge zudrücke, die rechte oder linke Hirnmasse bemühe. Meine Nussschalen beinhalten Sinneseinheiten, befreit vom Situativen. Jeder Mückenstich ist hier reine Transportmasse. Eine Hogerin bezeichnete mich kürzlich als Schaf. Dieses Schaf schläft nun in meiner Badewanne. Die Malediktologie kennt sicher schlimmere Schimpfwörter. Am Mittelmeer wäre ich die Sau, porca miseria. Aber rhetorische Stilmittel sind wie ein Rückspiegel.
Sie werfen

Schatten das Licht zurück. Mit Sprache kenne ich mich nicht aus, aber mit Licht schon. Dank meiner Privatschüler habe ich mir abgewöhnt, in vollständigen Sätzen zu denken. Auch beim Sprechen, beim Laufen oder am Keyboard benütze ich nur noch einen substantiv angereicherten Anschlag. Das Staccato, rechts, links, schwarz, weiß. Czerny hätte seine wahre Freude an mir, denn ich trainiere den kleinen Finger genauso wie Daumen oder Mittelfinger. Der Fluch ist eine Stilfigur. Die Verwünschung steht aufrecht oder gebückt in der Landschaft, hungrig oder neugierig. Man sagt, die Bullen seien weniger aggressiv auf den Heiligen, weil sie jede Gefahr kommen sehen. Dankeschön.

Sie hörten den Mitschnitt der Lesung von Judith Ahlt aus ihren Texten Handschlag der Tide und Hogernüsse am 3. November 2017 im Traumausstatter Meldorf. Verantwortlich für die eben gehörte Sendung ist Alexander Kühnel aus Meldorf. 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

überschlagen sich die Plattenfirmen mit Neuheiten. Ich komme kaum mit dem Anhören der Scheiben hinterher. Kaum zu glauben, die deutsche Metal-Institution Accept gibt es bereits seit 50 Jahren. Darum wurde am 4. September ein Jubiläumsalbum namens Teutonic Titans 1976 bis 2026 veröffentlicht. 50 Jahre voller Hymnen und unvergesslicher Riffs. Dass dieses runde Jubiläum von Bandkopf Wolf Hoffmann und seinen über die Dekaden hinweg immer wieder wechselnden Mitstreitern entsprechend gefeiert werden muss, versteht sich von selbst. Doch was tun? Ein einfaches Greatest Hits Album? Nun, so einfach hat es sich die Gruppe die Sache nicht gemacht und hat sie stattdessen für Teutonic Titans Songster-Alben zwischen I'm a Rebel von 1980 und Eat the Heat 1989 vorgenommen und neu eingespielt. Ich würde euch natürlich gerne an dieser Stelle alle 50 Gastmusiker und Sänger nennen, doch das würde den Rahmen sprengen. Trotzdem möchte ich Legenden wie Rob Halford, Billy Sheehan, Mickey D, Kirk Hammett, John Bush, Tommy Aldridge oder Paul Gilbert nicht unerwähnt lassen. Ganze 19 Kompositionen wurden in wechselnder Besetzung aufgenommen, die natürlich von den aktuellen Accept-Musikern ergänzt wurden. Natürlich sind die großen Klassiker-Songs dabei, was ich ja nicht blöd finde, weil die schon oft gecovert wurden. Neben den Gastbeiträgen profitieren die Neueinspielungen natürlich von einer wuchtigen und modernen Produktion, die stark an die aktuellen Accept-Werke erinnert und die alten Tracks im neuen Glanz erstrahlen lässt. Interessant sind auf jeden Fall die sogenannten Deep Cuts, also nicht ganz so bekannte Songs der Gruppe. Davon habe ich natürlich einen ausgesucht. Wirkliche Durchhänge gibt es nicht, was allerdings bei einer solchen Starbesetzung und dem grundlegend starken Songmaterial auch nicht zu erwarten war. Warum man allerdings die Songs nicht auf eine CD gepackt hat, verstehe ich nicht, denn die 76 Minuten Musik hätten durchaus auf einer Scheibe Platz gehabt. Teutonic Titans ist auf jeden Fall eine würdige Geburtstagsfeier für eine der wichtigsten Metalbands Deutschlands, die dank der illustren Gäste auch noch einmal unterstreicht, welchen nachdrücklichen Einfluss die Metaller auf die Metal-Szene in der ganzen Welt hatten und haben. Als Hörbeispiel kommt jetzt der Titel Fight It Back. Hier sind Accept zusammen mit Mark Lopez, Bumblefoot, Billy Sheehan und Sean Drover.

Manchmal ist man schon erstaunt, wenn nach 15 Jahren tatsächlich ein neues Album einer Gruppe veröffentlicht wird. Im Falle von Ian Perrys Consortium Project war das der Fall, denn am 28. August erschien mit Six Legacy of Empires neuer Stoff des Sängers Ian Perry. Das ist ein kraftvolles neues Kapitel der gefeierten Consortium Project Reihe. Das Werk stellt ein triumphales Comeback für einen der visionärsten und konzeptorientiertesten Künstler des Genres dar. Wieder mit dabei sind Musiker, die seit Jahrzehnten Teil der Consortium Project Reihe singt, plus neuen Mitwirkenden. Legacy of Empires verbindet episches Storytelling, emotionale Tiefe und virtuose Musikalität und erkundet Themen wie Macht, Vermächtnis, Konflikt sowie den Aufstieg und Fall von Zivilisationen durch eine reichhaltige und dynamische Klanglandschaft. Von majestätischen, symphonischen Passagen über mitreißende Progressiv-Metal-Riffs bis hin zu schwebenden melodischen Arrangements fängt das Album den Geist klassischer Konzepte ein. Es besticht durch eine internationale Besetzung, darunter Mitglieder von Fandenplas, Camelot, ehemalige Mitglieder von Pain of Salvation, ferner Patrick Rondat und Drummer Casey Grillo. Im Mittelpunkt steht aber Ian Perry, dessen unverwechselbare Stimme und künstlerische Vision das Vermächtnis des Consortium-Projekts weiterhin prägt. Legacy of Empires wird bei Fans anspruchsvoller, melodischer und emotional intensiver Musik großen Anklang finden. Ian Perrys Projekt ist selbst nach so einer langen Pause abermals eines der ambitioniertesten Projekte der Progressive-Metal-Szene. Zu hören sind 11 Klasse-Songs mit 43 Minuten Spielzeit. Davon ausgesucht habe ich den Titel Awake the Forgotten Souls, der starke Anleihen bei Brazen Abbott genommen hat.

Getrieben von massiven Riffs, epischen Melodien und einer düsteren Atmosphäre. Verwurzelt im Spirit des 90er-Jahre-Metals steht ihr Sound für kolossale Power, während sie gleichzeitig in der Gegenwart stehen und imposant in die Zukunft marschieren. Gegründet wurde Gergen von Veteranen der brasilianischen Heavy-Metal-Szene. Die Namen der Musiker werden euch nichts sagen, aber sie bringen umfangreiche Tourneeerfahrungen in Europa und Südamerika sowie Erfahrungen im Bereich Studioproduktion und Grafikdesign mit. Mit einer wachsenden internationalen Präsenz und einem unverwechselbaren Sound könnte die Band durchaus international durchstarten. Ein Hördurchlauf der 8 Lieder dauert allerdings nur 31 Minuten. Aber es gibt keinen Ausfall. Die Musik ist wirklich durchgängig heavy. Davon zeugen alleine schon Metal-Stichworte wie Battle, Dead, Knight, Ghost, King oder Devil. Ich habe als Hörbeispiel den Titel Devil's River ausgesucht. Hier sind Gargant.

Vor 14 Tagen hatte ich euch ja in der Sendung Neuen Stoff von Jürgen Brefort vorgestellt. In der Zwischenzeit hat er mit seiner seit 45 Jahren existierenden Band Mad Max ein neues Album veröffentlicht. Am 4. September erschien Stories of Destiny. Mad Max gehört seit mehr als 4 Jahrzehnten zu den festen Namen der europäischen Melodic-, Hardrock- und Heavy-Metal-Szene. Mit ihrer klassischen Hardrock-Attitüde hat sich die Band über zahlreiche Studioalben, Tourneen und Festivalauftritte eine treue internationale Fangemeinde aufgebaut. Das Album blickt auf die lange Geschichte der Band zurück und eröffnet zugleich ein neues Kapitel mit dem britischen Sänger Alan Clark, den viele Fans von Dark Heart kennen dürften. Gleichzeitig kehrte mit Andreas Besler, der originale Mad Max-Sänger, nach 45 Jahren wieder zurück und schlägt damit eine direkte Brücke zwischen den Anfängen der Band und der Gegenwart. Neben Jürgen Brefort haben auch renommierte Musiker in der Rock- und Metal-Szene die Songs geschrieben, darunter Sascha Gerstner von Helloween, David Reedman von Pink Crimson 69, Andreas Brohn von The Sisters of Mercy und Michael Voss. Zusätzlich enthält die Scheibe 2 bisher unveröffentlichte Mad Max-Songs aus dem Jahr 1991, Till the End of Time und Weapons of Love. Ferner das neu aufgenommene Piece of Candy, welches auf dem allerersten Gitarrenriff basiert, das Jürgen Brefort 1981 für Mad Max geschrieben hat. Visuell knüpft Stories of Destiny an die Welt des Mad Max-Comics an, der vom mexikanischen Künstler Maestro Arturo Said erschaffen wurde. Der Comic erzählt die Geschichte der Gruppe von ihrer Gründung 1981 über die 80er bis zu den ersten Shows von Mad Max in Kolumbien im Jahr 2023 und macht das Album zu einer musikalischen und visuellen Feier der Bandgeschichte. Mild Dulces Falsos gibt es sogar den ersten Mad Max Song mit spanischem Text. Es ist eine Hommage an die Fans der Band in Lateinamerika. Dieses Lied habe ich für euch ausgesucht, aber irgendwie kommt es mir bekannt vor.

Übermorgen kommt das neue zweite Album namens Truth der kanadischen Band Stormforce auf den Markt. Wie schon auf dem vor 6 Jahren erschienenen Debütwerk liefert die Kapelle kraftvollen melodischen Hardrock ab, angetrieben von gutem Gesang, massiven Hooks und der zeitlosen Energie des klassischen Arena-Rocks. Gegründet von Gitarrist und Songwriter Greg Fraser, der eventuell für seine Arbeit mit den kanadischen Hardrock-Veteranen Brighton Rock bekannt sein könnte, verbindet die Band klassische Einflüsse mit einem modernen Touch und schafft so einen Sound, der sich sowohl vertraut als auch erfrischend aktuell anfühlt. Zu hören ist eine Sammlung von 10 Songs mit knapp 43 Minuten Spielzeit. Inspiriert von Whitesnake, Dokken, den Scorpions und Bon Jovi liefert Stormforce Musik, die wie geschaffen ist für unsere sogenannten Rocksender, die ja meist alles andere als Rock spielen. Will sagen, es handelt sich überwiegend um austauschbaren Melodikrock, der in den USA sicher bei Frauen gut ankommt, bei europäischen Metallern aber eher laute Geräusche im Darm produzieren wird. Normalerweise würde ich die Scheibe gar nicht vorstellen, aber weil ich heute die Zeit habe, will ich mal nicht so sein. Hört also Stormforce mit Karma's The Bitch, einem der etwas härteren Songs.

Ihr hört den Rockshop auf Westküste FM, aktuelle CD-Neuheiten vorgestellt von Theo Thun. Schon seit dem Debütalbum Wildcat bin ich Fan der Tigers of Pantang. 1978, kurz vor der New Wave of British Heavy Metal gegründet, sind die Jungs 48 Jahre später mit einem neuen Album am Start. Electrified nennt sich das am 11. September veröffentlichte Werk. Laut eigenen Aussagen soll Electrified an die frühen Tage der Band anknüpfen. Die Tigers sind 2026 eine international besetzte Band, wo mit Gitarrist Rob Weir allerdings nur noch ein Gründungsmitglied an Bord ist. Wie in den 80ern agieren die Tigers anno 26 zwischen Hard Rock und Heavy Metal, wofür der Einstieg namens Rise Up ein perfektes Beispiel ist. 10 Stücke mit 47 Minuten Spielzeit kredenzt uns die Gruppe, alle mit einer Laufzeit zwischen 4 und 6 Minuten. Die Songs gehen zwar nach vorne, liefern aber wenig nachhaltigen Eindruck. Es fehlt den meisten der letzte Schliff, der aus einem guten Song einen besonderen macht. Vielleicht bis auf einen, aber dazu später mehr. Electrified läuft entspannt durch und sollte Fans von 80er Hardrock oder der frühen New Wave of British Heavy Metal ansprechen. Aber die Klasse von Wildcat oder gar Spellbound wird nicht erreicht. Revolution sollte man nicht erwarten. Die Hautdegen fabrizieren sauber gespielten, schlau komponierten und angenehm zu hörenden Heavy Metal, der seine Herkunft nie verleugnet. Wer klassischen britischen Metal mit modernem Anstrich schätzt, wird mit diesem Album seine Freude haben. Schon seit einigen Wochen verfolgt mich bei Metal Express Radio der gleich zu hörende Titel Forevermore. Ich habe lange gebraucht, bis ich die Parallelen zu Communication Breakdown von Led Zeppelin herausfand, und das Wort Forevermore selbst singt Russell Allen beim gleichnamigen Song von Symphony X genauso wie Tigers-Sänger Jacopo May. Hier sind die Tigers of Pantang.

In der Masse der neuen Veröffentlichung im Herbst untergehen dürfte wohl das fünfte Album Becoming After der 2014 in Rom gegründeten Progressiv-Power-Metal-Band Noveria. Deren am 11. August erschienenes Werk bietet 10 Power-Metal-Songs mit knapp 54 Minuten Spielzeit. Zu hören ist eine ausgewogene Mischung aus Aggression, Atmosphäre und Melodie, wobei die technische Komponente der Instrumentalfraktion dabei keineswegs unerwähnt bleiben sollte. Massive Gitarrenriffs mit atmosphärischen Keyboards und technisch anspruchsvollen Soli lassen die Fanherzen von Symphony X, Dream Theater, Camelot oder Borealis sicher höher schlagen. Allein in diesem Jahr musste die Gruppe um Gitarrist Francesco Mattei 3 Neuzugänge hinnehmen. 2 Gastmusiker sind auf dem Album zu hören, Pianist Mike Moran, unter anderem bei Freddie Mercury und Ozzy Osbourne auf Throw Your Light, sowie Keyboarder Mysteria, unter anderem bei Bruce Dickinson und dem Vivaldi Metal Project auf dem Titel Cold Flames. Schlagzeuger Paolo Conto werden Höchstleistungen abverlangt, er pusht seine Mitstreiter stets voran. Der Fokus bei Becoming After liegt weniger auf Progressiv, dafür mehr auf cineastischem Power Metal, was für sehr viel Abwechslung sorgt. Ein wenig zu stark drängen sich allerdings manchmal die Keyboard-Orchestrierung in den Vordergrund. Weniger wäre hier mehr gewesen. Aber das ist Meckern auf hohem Niveau. Als Hörbeispiel kommt jetzt der Titel Echoes from the Abyss von Noveria. Auch hier dominieren die Keyboard-Orchestrierungen. Sänger Francesco Marino wird von Schlagzeug und schnellen Riffs angetrieben. Trotzdem kommt sein Gesang sauber rüber.

Angeführt von Gotthard-Gründungsmitglied Leo Leoni präsentierte dessen Combo Core Leoni mit Generaction am 11. September ihr viertes Studioalbum seit der Bandgründung im Jahr 2017. Es ist bereits das zweite mit Sänger Eugen Busch-Peper. Basierend auf bislang unveröffentlichtem Songmaterial zeigt das Werk die eingespielte Besetzung, deren Spielfreude und musikalische Klasse den unverwechselbaren Core Leoni-Sound prägt. Generaction ist das bislang härteste und kraftvollste Album, ohne dass die Musiker dabei ihre melodischen Wurzeln aus den Augen verlieren. Das abwechslungsreiche Songwriting verbindet rohe Energie mit Wärme, Atmosphäre und emotionaler Tiefe. Analog aufgenommen lässt sich das Ergebnis am besten als Vintage-Modern beschreiben. Und zu hören sind 10 teils richtig gute Rocksongs mit insgesamt 39 Minuten Spielzeit. Die CD Digipack Edition enthält eine Bonus-CD mit dem Konzert Live at Hallenstadion, das im Juli letzten Jahres in Zürich aufgenommen wurde und bislang ausschließlich digital erhältlich war. Und um die geneigten Rockfans noch mehr abzuzocken, enthält die digitale Albumausgabe den Bonustrack Lady Marmalade im Original der US-Band The 11th Hour. Und bevor jetzt jemand quakt, das ist das Original. Der Hit von der Disco-Truppe Labelle war bereits 4 Monate später, im Oktober 1974, die erste Coverversion des Liedes. Allerdings braucht das Lied kein normaler Rockmusikhörer. Für euch ausgesucht habe ich den Titel Howling at the Moon. Hier sind Core Leoni.

Ich muss schon sagen, ähnlich wie AC/DC in den letzten 45 Jahren hat auch die Schweizer Combo Chakra ihr, in Klammern, Erfolgsklammer zu, Rezept nicht geändert. Und so haben sie am 4. September ihr aktuelles Album Just Live Loud veröffentlicht, welches ich dreimal gehört habe, um dann letztendlich nur mit Krampf ein Hörbeispiel für diese Sendung auszuwählen. Dass die Kapelle nicht mal bei Metal Archives aufgeführt ist, lässt auch tief blicken. Ich hatte die Jungs 2001 zu ihrem dritten Album Power Ride vor ihrem Auftritt in Hamburg im Tourbus interviewt, da waren sie noch jung und frisch. Heutzutage klingt ihre Musik allerdings immer noch wie damals, nur noch gefälliger und melodischer. Kein Wunder, dass mir beim ersten Hördurchlauf kein Lied zur Vorstellung aufgefallen ist. Just Live Loud ist übrigens auch die erste Veröffentlichung über Frontiers Music, das sagt ja auch schon einiges aus. Aber es ist sofort auf Platz 1 der Charts in der Schweiz eingestiegen. Geboten wird wie immer klassischer europäischer Hardrock. Von dem im Waschzettel berichteten härterem und modernerem Klangterritorium habe ich allerdings nichts vernommen. Das Album enthält 12 Songs mit 56 Minuten Spielzeit plus eine Solo-Version des Liedes Left Outside Alone, womit dann eine komplette Stunde mit Musik vollgemacht wurde. Ob das nun die richtige Musik für Festivalbühnen ist, lasse ich mal dahingestellt, aber für nächtliche Autofahren auf der Autobahn ist sie ganz passend. Hört das einigermaßen fetzige Another Day in the Universe von Chakra.

Jetzt habe ich noch eine frühe Vorab-Single für euch. Am 22. Januar 2027 werden Saxon ihr 25. Studioalbum namens Gods of Thunder in den Handel bringen. Es wird Themen wie Geschichte, Fantasy, Horror, Antike, Mythologie, heidnische Riten und den unvergänglichen Geist des Rock'n'Roll behandeln. Das Titellied Gods of Thunder ist eine kraftvolle Geschichte aus der keltischen Mythologie, voller Geist und Kraft des echten Heavy Metal, schwärmt Sänger Biff Byford. Die Scheibe wird 10 Lieder mit 45 Minuten Spielzeit enthalten, die in verschiedenen Vinylformaten wie als CD, in exklusiven Bundles sowie in allen digitalen Formaten veröffentlicht wird. Lasst euch überraschen. Hier sind Saxon.

Ihr hört den Rockshop auf Westküste FM, aktuelle CD-Neuheiten vorgestellt von Theoton. Im Juni hatte ich euch ja in einer zweistündigen Sendung Musik von jungen, aufstrebenden Bands vorgestellt, die Flagge der New Wave of Traditional Heavy Metal fortführen. Am 11. September ist nun ein weiteres Album einer Band mit Musikern aus Griechenland und Kreta dazugekommen. Ihr Name ist Thy Legacy. Das sowohl digital als auch als CD erhältliche Debütwerk nennt sich The Call. Es enthält 6 traditionelle Metal-Songs alter Schule, soll heißen, die Jungs haben die Rockmusik der 80er Jahre quasi aufgesaugt, was ja per se nichts Schlechtes ist. Außerdem gibt es 2 kurze Hör- bzw. Zwischenspiele, sodass 32 Minuten Musik zu hören sind. Demnächst sind allerdings wieder die Pseudonyme der Herren, sie lauten so: Kerkermeister am Bass, Retaliator Gesang und Gitarre, wobei auf dem O die typischen Tütelchen sind, sowie Rhythm Hawk am Schlagzeug. Na, wenn's dann Spaß macht. Thy Legacy haben sich, wie schon erwähnt, der absoluten Bewahrung des True Metal verschrieben, stark inspiriert vom klassischen griechischen und italienischen Epic Metal Erbe sowie der eher energiegeladenen Erhabenheit des US Power Metal verbietet The Call alles, wonach sie ein Traditionalist sehnt. The Call klingt wie ein längst verloren gegraubtes Relikt aus reinem epischen Stahl, das mit voller Wucht in die Gegenwart zurückgebracht wurde. Thy Legacy bieten für geneigte Fans von Oldschool-Metal genau den Schuss rein Adrenalins, auf den sie gewartet haben. Hörbeispiel gefällig, hier sind Thy Legacy mit dem programmatischen Titel Heavy Metal Rising.

Die US-amerikanische Symphonic Power Metal Band Camelot hat sich über mehr als 30 Jahre hinweg eine große Anhängerschaft erspielt, die die Truppe von Album zu Album in Freundschaft und Treue folgt. Der typische Bandsound besteht aus drei wesentlichen Säulen: melodischer, griffiger Power Metal, dunklere, ruhige und verträumte Elemente mit dezentem Gothic-Feeling und eine gehörige Portion Symphonic und Bombast bis an die Grenzen zum Kitsch. Auch auf dem am 28. August veröffentlichten neuen Konzeptalbum Dark Asylum ist ihnen das grundsätzlich gut gelungen. Auf diesem behält die Gruppe ihre charakteristische Gothic-Novel-Ästhetik bei und präsentiert uns ein mystisches Bauwerk namens Ravenhill als Schauplatz einer fantastischen Geschichte, in der es letztlich um die fundamentalen Geisteszustände des Menschen von tiefster Verzweiflung bis zur größten Euphorie geht. Dass dabei das Motiv der Errettung eine zentrale Rolle spielt, gibt der Geschichte einen religiösen Anstrich. Der Protagonist taumelt durch das verwunschene Ravenhill, als Kathedrale erbaut, später als Irrenhaus genutzt und mit mystisch-fantastischer Aura. Die einzelnen Räume sollen wohl verschiedene psychologische Situationen und Konstellationen darstellen. Die Umsetzung dieses kompliziert anmutenden Konzepts gelingt sehr spannungs- und stimmungsvoll. Mitreißende, melodisch wertvolle Kompositionen sind elegant in erzählerische Elemente eingebettet. Die Momente der dramatischen Ekstase werden sehr gut aufgebaut und integriert. Sie wirken nicht aufgesetzt. Die zahlreichen Gastsänger, darunter auch Tobias Sammet, bereichern die Aufführung und sorgen für schillernde Akzente. Wobei allerdings ein Lied durch eine Grunzerin völlig zerstört wird. Mit Dark Asylum haben Camelot ein interessantes und abwechslungsreiches Album vorgelegt. 51 Minuten dauert ein Hördurchlauf der 15 Stücke, wobei allerdings 4 davon nur kurze Zwischenspiele sind. Verstehen wird man das Konzept nur, wenn man die Texte verfolgt und vor allem versteht, wenn man sie mitliest und gleichzeitig übersetzt. Da scheint in Deutschland nach der aktuellen PISA-Umfrage ja derzeit ein ziemliches Problem zu sein. Wichtiger ist ja, das alles über das Dritte Reich zu wissen und gegen Antisemitismus zu sein, als ob es aufgrund degenerativer Jugendlicher hierzulande nichts Wichtigeres gibt. Einen wirklich herausragenden Song habe ich ehrlich gesagt nicht gefunden. Ich habe mich letztendlich für Enigma, Think of Me, entschieden. Hier sind Camelot.

Die schwedische Metalband Xayan hat am 11. September ihr zweites Album When Stars Collide veröffentlicht. Ich muss sagen, die frische Mischung aus Speed und Thrash Metal von Xayan klingt einzigartig. Man spürt deutlich die Kraft, ihre Hingabe sowie die grenzenlose Energie und den Ehrgeiz dieser jungen Band. Das Quintett wurde 2022 in Falun gegründet, als einige der Mitglieder noch keine 18 Jahre alt waren, doch sie spielten bereits mit derselben Präzision und Passion wie etabliertere Metal-Bands. Aus Falun stammen unter anderem auch Sabaton, Brothers of Metal und Twilight Force. Das Album steckt voller Überraschung. Die 8 Songs mit 38 Minuten Spielzeit sind wirklich sehr abwechslungsreich und teilweise genreübergreifend. Rockige, metallische und progressive Töne sind zu vernehmen, allerdings auch ein paar Mal Ufter-Ufter-Schlagzeug. Die Kombination aus dem jungen Alter der Mitglieder und ihren extrem präzisen und virtuosen musikalischen Fähigkeiten machen meiner Meinung nach Xayan zu einem der interessantesten und vielversprechendsten Newcomer der schwedischen Metal-Szene seit vielen Jahren. When Stars Collide ist als CD im Jewel Case, als Phantom Purple LP inklusive vierseitigen Insert und signierter Autogrammkarte, digital und über Bandcamp in verschiedenen Bundle-Optionen erhältlich. Ich habe mich als Hörbeispiel für den Titel Dead by the Night entschieden. Hier sind Xayan.

Mit nur einer Mail habe ich vor kurzem gleich 4 Vorab-Singles des neuen, 8. Albums der aus der Slowakei stammenden Band Signum Regis bekommen. Am 9. Oktober soll Beyond Space Time in den Handel kommen. Die 2007 gegründete Kapelle steht für erstklassigen melodischen Power Metal mit progressiven und symphonischen Elementen. Auf Beyond Space Time werden verschiedene Sänger zu hören sein. Neben dem aktuellen Frontmann Mario Petranin, der gerade zur Band zurückgekehrt ist, und seinem Nachfolger Jota Fortinho sind auch bekannte Namen wie Ripper Owens, Matt Smith von Sio Crazy, Ralph Schepers von Primal Fear, mein spezieller Freund Johnny Gioeli, Tasos Lazarus von Steel Arctus sowie White Wizard und David Akesson von Symphonity mit von der Partie. Außerdem steuerte Viktor Smolski ein Gitarrensolo auf Throne of Gold bei. Beyond Space Time wird als CD Jewel Case mit dem exklusiven Bonustrack Tell Your Fears Goodbye featuring Johnny Gioeli am Gesang veröffentlicht sowie als limitierte sonnengelbe Vinylversion inklusive einer signierten Autogrammkarte. Neben den 13 Songs mit 51 Minuten Spielzeit glänzt Beyond Space Time auch durch ein tolles Cover-Artwork von Uwe Jahrling, bekannt für seine Arbeiten für Heaven's Gate, Gravedigger oder zuletzt Front Row Warriors. Da ich nur die Singles bekommen habe, gebe ich wie immer keinen weiteren Kommentar zur Musik, sondern spiele einfach nur das Titellied Beyond Space Time. Hier sind Signum Regis.

Ihr hört den Rockshop auf Westküste FM, aktuelle CD-Neuheiten vorgestellt von Theoton. Rats in the Temple nennt sich das neue am 28. August erschienene Album von Flotsam and Jetsam. Es ist bereits ihre 17. Veröffentlichung. Wusstet ihr, dass der Bandname nach einem nautischen Begriff für Treibgut benannt ist? Flinke Leadgitarren und Eric Akays charismatischer Gesang sorgen dafür, dass keine Langeweile aufkommt. Flotsam and Jetsam reißen auch mit dieser Scheibe immer wieder die Grenzen zwischen Thrash und klassischem Heavy Metal auf, sodass Fans beider Lager auf ihre Kosten kommen. Wenn man etwas an den 13 Liedern mit 56 Minuten Spielzeit bemängeln möchte, dann die leicht klinische Produktion. Und seit wann nutzt die Gruppe denn Keyboards? Die klingen bei manchen Songs wie Fremdkörper. Aber Ken Mary drischt mal wieder wie ein junger Gott auf die Trommelfelle. Astrein. Rats in the Temple knüpft genau da an, wo das formidable I Am The Weapon vor 2 Jahren aufgehört hat. Es ist ein weiteres großartiges Speed- und Thrash-Metal-Album der Metaller aus Arizona. Sie haben es noch einmal geschafft, ein ganzes Album auf anbetungswürdigem Niveau abzuliefern. Hört den Titel Blame the Knife von Flotsam and Jetsam.

Nach fast 7 Jahren meldete sich die australische Band Airborne am 4. September mit ihrem selbstbetitelten Album zurück. Selbiges bringt auf den Punkt, worum es dieser Band stets geht. Alle Regler auf 10 drehen und immer noch mitten reinkloppen. Gatsy eröffnet die Platte ohne Umweg, Schlagzeug, Gitarren, Riffs, Joel O'Keefe, Rock'n'Roll, AC/DC-Huldigung, Stadion-Refrain. Nach 30 Sekunden ist klar, wie die nächsten 47 Minuten klingen werden. Alive After Death, The Last Plane Out, bringt etwas mehr Gefühl hinein. O'Keefe erinnert daran an Lemmy und anderen Rockhelden, deren Musik ihre Urheber überlebt. Die Idee ist simpel, passt hier aber wie die Faust aufs Auge. Musikalisch bleibt alles beim bewährten Prinzip: Riff, Groove, Hook, Solo. Doch es gibt auch die Momente, die da treten manche Songs nach vorn und machen das Beste aus den bewährten Zutaten. Und das passiert immer dann, wenn Airborne sich zuarbeiten lassen. Bei Here She Comes haben zum Beispiel Bryan Adams und Matt Lange mitgearbeitet, was im Refrain deutlich zu hören ist. Und weil das so gut funktioniert hat, legt das Songwriter-Team mit Who Put The Risen Im You direkt noch einen nach. Klingt nach Zeitreise in die 90er. Die weiteren Tracks klingen naturgemäß so sehr nach Airborne und ihren AC/DC-Vorbildern, dass es nicht groß überrascht. So muss hier die Frage nach den 12 Liedern mit 47 Minuten Spielzeit lauten: Wie oft möchte man das noch hören? Andererseits, wer Airborne kauft, bekommt auch Airborne. Die bewährte Formel wird hier nicht neu erfunden. Ich muss auch ehrlich gestehen, dass mir das Geschrei von Joel, ähnlich wie das von Hal Hofer von Bullet, nach einer gewissen Zeit auf den Keks geht. Mit Send Me to Rock'n'Roll Heaven bekommt man einen ziemlich perfekten Schluss serviert. Airborne veranstalten für ihre verstorbenen Helden die größte Rock'n'Roll-Party im Jenseits. Diesen Titel habe ich daher als Hörbeispiel auserkoren. Hier sind Airborne.

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1: Nach der selbst veröffentlichten EP The Enemy Within kommt von der finnischen Melodic Heavy Metal Band Invincia übermorgen das Debütalbum Echoes from the Past in den Handel. Selbiges entstand in den letzten 2 Jahren und zeigt eine Band, die schnell ihren eigenen Stil gefunden hat. Obwohl die Wurzeln des Albums fest in der großen Tradition des melodischen Heavy Metal verankert sind, vermieden es die Musiker aus Nostalgie in die Vergangenheit zu blicken. Stattdessen wird jeder Song von einer echten Leidenschaft für einprägsames Songwriting, dramatischen Arrangements und Geschichten angetrieben. Fans von Sabotage, Queenswild, Halloween, Judas Priest und Dio werden die musikalische DNA, die sich durch das Album zieht, sofort erkennen. Doch Invincia klingt niemals wie eine Hommage an ihre Vorbilder. Zu hören sind 12 Lieder mit 53 Minuten Spielzeit. Die Gitarren braten ordentlich, die Keyboard-Klänge bleiben im Hintergrund. Insofern hat die Kapelle alles richtig gemacht. Solche Songs hört man gerne öfter. Man braucht sie nicht vorskippen. Wie bereits die Debüt-EP wurde auch dieses Werk vom renommierten Produzenten Erik Martonsen von Eclipse gemischt und gemastert. Seine Arbeit verleiht dem Album einen kraftvollen organischen Sound, ohne dabei die Dynamik und den Charakter der Darbietung zu beeinträchtigen. Ich habe den Titel Seal als Hörbeispiel ausgesucht. Hier sind Invincia.

Was bietet der 23. September an Musikhistorischen? An diesem Tag im Jahr 2024 starb der ehemalige Outlaws-Gitarrist Freddie Salem im Alter von 70 Jahren an Krebs. Der 1954 geborene war zwischen 1977 und 83 Mitglied der Country Southern Rocker und spielte auf 4 Studio sowie dem berühmten Live-Album. Zu hören ist er auch auf LPs von Barbara Streisand, Olivia Newton-John, Harry Belafonte, Nettie Nicole und Ann Murray. Zuletzt arbeitete er mit seiner Band Lone Wolf an einem neuen Album, aber auch als Session-Musiker. Vor 50 Jahren, am 23.09.1974, starb Schlagzeuger Robert Roderick James McIntosh, besser bekannt als Robbie. Mit der Average White Band spielte er 1974 auf deren zweiten Album AWB den Hit Pick Up the Pieces ein. Am 22. September 1974, nach dem letzten Abend eines erfolgreichen Auftritts im Nachtclub The Troubadour in Los Angeles, nahmen Mitglieder der Average White Band an einer Feier in Hollywood teil, die vom Musikpromoter Ken Moss veranstaltet wurde. Während der Feier, zu deren Gästen unter anderem Cher und Greg Allman gehörten, nahmen Robbie McIntosh und der Sänger und Bassist Alan Gorey unwissentlich eine Substanz zu sich, die sie für Kokain hielten, die jedoch tatsächlich mit Morphin versetztes Heroin war und nasal verabreicht wurde. Gorey erlitt eine Überdosis und verlor das Bewusstsein, doch Cher griff ein, indem sie ihn durch körperliche Stimulation bei Bewusstsein hielt, bis die Rettungssanitäter eintrafen, wodurch er nach einem Krankenhausaufenthalt überlebte. McIntosh hingegen wurde zurück in sein Motelzimmer in North Hollywood gebracht, wo er ins Koma fiel. Am folgenden Morgen, dem 23. September 1974, wurde er im Alter von 54 Jahren für tot erklärt. Die Todesursache war eine akute Morphin-Heroin-Vergiftung. Sein Leichnam wurde anschließend nach Schottland überführt und auf dem Barnhill-Friedhof in seiner Heimatstadt Dundee beigesetzt. Und weil ich noch etwas Zeit habe, spiele ich in Gedenken an die beiden je ein Lied. Zunächst Pick Up the Pieces von der Allman Brothers Band, quasi als Oldie der Woche, und danach The Outlaws mit dem Titel Loverboy von ihrem Album Bring It Back Alive.

0: Das waren also gebündelt wieder eine Menge Neuheiten. Vielleicht habe ich euch ja neugierig auf das eine oder andere Album gemacht. Eine Liste mit entsprechenden Infos sowie den CD-Covern findet ihr im Internet unter www.westküstefm.de. Klickt in der oberen Leiste Hören an, dann im sich öffnenden Fenster Redaktion und feste Sendeplätze und dann scrollt ihr auf dem Mittwoch zur entsprechenden Zeit. Das gleiche gilt auch für die Wiederholung am Dienstag. Kann sein, dass sich die Einstellung noch ein wenig verzögert, dann einfach später oder ab morgen Mittag nochmal probieren. In der Titelliste findet ihr auch die Mailadresse, falls ihr Fragen zur Sendung habt oder mit mir Kontakt aufnehmen wollt. Immer dienstags nach der Erstausstrahlung wird diese Sendung um 22 Uhr wiederholt. Heute in einer Woche, am 30. September, gibt es die 35. Ausgabe meiner Reihe Theo Spezial. Ich hoffe, euch dann wieder als Zuhörer auf den UKW-Kabel oder DAB Plus Frequenzen von Westküste FM oder dem Livestream im Internet begrüßen zu können. Theo Thon sagt Tschüss und wünscht einen schönen Restabend. Und verantwortlich für die eben gehörte Sendung ist Bernd Thon aus Hohenlockstedt.
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